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1: Ich bin Zoe Tassovali. Der Bund will im kommenden Jahr deutlich mehr Schulden machen. Bundesfinanzminister Klingbeil hat diesen Kurs jetzt verteidigt. Im ARD-Sommerinterview sagte Klingbeil dazu:
2: Dass man Rücklagen angeht, ist völlig normal. Mal tut man das nicht. Und wir sind gerade in einer Zeit, muss man ja auch sagen, wo dieser Iran-Krieg, den Donald Trump angefangen hat, Wachstumshoffnung abgebremst haben. Das schlägt voll rein, das sehen wir in den Zahlen. Dass wir Schulden machen, hat damit zu tun, dass wir unsere Bundeswehr aufrüsten, dass wir modernisieren. Ich meine, man kann sich gegenüber Putin nicht mit der schwarzen Null verteidigen. Wir wollen, dass unser Land 20 Jahre lang wenig Ausgaben in Rüstung aufholt. Und das tun wir und dafür nehmen wir Geld in die Hand.
1: Das Kabinett will heute den Regierungsentwurf des Haushalts für das kommende Jahr beschließen. Insgesamt soll die Neuverschuldung bei gut 200 Milliarden Euro liegen. Im Ukraine-Krieg richten sich die Blicke jetzt auf den NATO-Gipfel in Ankara. Dort wollen sich US-Präsident Trump und der ukrainische Präsident Zelensky am Rande des Treffens persönlich austauschen. Aus dem Weißen Haus heißt es, Trump wolle die Bemühungen für ein Ende des Kriegs mit Nachdruck vorantreiben. Der zweitägige Gipfel beginnt morgen. Am Mittwoch wollen Trump und Zelensky dann miteinander sprechen. Jürgen Klopp soll dem DFB für das Amt als Bundestrainer zugesagt haben. Das berichtet zumindest Transferexperte Fabrizio Romano. Aber was ist da dran?
3: Ein Vollzug ist das Ganze nicht, denn selbst der Transferexperte schreibt ja, Details zu Klopps Vertrag und auch zu seinem Ausstieg bei Red Bull müssten noch besprochen werden. Seine grundsätzliche Bereitschaft, Bundestrainer sein zu wollen, hatte Klopp ja schon in der Nacht auf Samstag bei Magenta TV deutlich gemacht.
4: Also ich bin bereit.
3: Auch da erklärte Klopp aber schon, dass zunächst noch Details mit dem DFB und Red Bull geklärt werden müssten. Insofern kein neuer offizieller Stand, aber dass Jürgen Klopp beim DFB der Wunschnachfolger für Julian Nagelsmann ist und die Chancen gut stehen, das stimmt weiter. René Tochrau, Nachrichtenredaktion.
1: Und wir bleiben direkt beim Sport. Bei der Fußball-WM hat Norwegen den Einzug ins Viertelfinale geschafft. Eine absolute Überraschung. Die norwegische Mannschaft besiegte Brasilien mit 2:1. Die beiden Treffer für Norwegen erzielte Stürmer Haaland in der 79. und 90. Minute. Das brasilianische Tor erzielte Neymar in der Nachspielzeit per Foul-Elfmeter.
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6: Die neue Woche startet dann wieder trocken und sehr sommerlich. Die Temperaturen könnten in den nächsten Tagen auf Werte zwischen 34 und 36 Grad steigen. Dazu natürlich sehr viel Sonne, keine Wolken mehr. Nachts liegen die Temperaturen dann noch zwischen 19 und 15 Grad.
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2: Die neue Woche startet dann wieder trocken und sehr sommerlich. Die Temperaturen könnten in den nächsten Tagen auf Werte zwischen 34 und 36 Grad steigen. Dazu natürlich sehr viel Sonne, keine Wolken mehr. Nachts liegen die Temperaturen dann noch zwischen 19 und 15 Grad.
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1: Ich bin Zoe Tassovali. Der Bundeshaushalt für das kommende Jahr ist praktisch fertig. Heute soll das Kabinett den Entwurf beschließen. Die Milliardenlücke ist laut Finanzministerium geschlossen, unter anderem mit einem strikten Sparkurs sowie höheren Steuern und Abgaben.
2: Alle Ressorts sollen 1% ihrer geplanten Ausgaben einsparen. Das bringt 4 Milliarden Euro. Auch sollen Bundeszuschüsse an die Sozialversicherung

0: zurückgefahren werden. Außerdem sollen eine höhere Tabaksteuer und eine Abgabe auf Plastik weitere Einnahmen bringen. Reichen tut es nach Koalitionskreisen dennoch nicht. Bundesfinanzminister Klingbeil muss demnach Rücklagen in Höhe von rund 10 Milliarden Euro heranziehen, um die Finanzlücke zu schließen. Geld, was in Zeiten schwächelnder Wirtschaft fehlen wird. Der Bundestag soll den Haushalt dann im Herbst beschließen. Tanja Wagner, Nachrichtenredaktion.
1: Im Ukraine-Krieg reißt die Gewalt nicht ab. Die Ukraine griff nach eigenen Angaben einen Militärflughafen auf der besetzten Krim an. Russland nahm später erneut Ziele in Kharkiv unter Beschuss.
2: Die genauen Schäden auf der Krim sind noch unklar, aber der Militärflughafen dort gilt als der wichtigste Stützpunkt der Russen auf der besetzten Halbinsel. Außerdem haben ukrainische Militärs wichtige Verkehrswege für russischen Nachschub angegriffen. Unter anderem wurden zwei Straßenbrücken im Donbass zerstört. Russland wiederum attackierte unter anderem die Großstadt Kharkiv. Es gab Tote und Verletzte. Der ukrainische Präsident Selenskyj warnt vor besonders massiven russischen Angriffen vor dem NATO-Gipfel ab Dienstag in der Türkei. Selenskyj will von seinen Verbündeten vor allem mehr Flugabwehr. Onni Torau, Berlin.
1: Und wir bleiben bei der Ukraine. US-Präsident Trump will nämlich beim NATO-Gipfel in Ankara darüber persönlich mit dem ukrainischen Präsidenten Selenskyj sprechen. Das hat das Weiße Haus bestätigt. Trump wolle die Bemühungen für ein Ende des Kriegs mit Nachdruck vorantreiben, heißt es. Der zweitägige Gipfel beginnt morgen. Am Mittwoch will Trump dann mit Selenskyj sprechen. Zum Sport. Es ist eine völlige Überraschung. Norwegen steht zum ersten Mal überhaupt im Viertelfinale einer Fußball-WM. Die Mannschaft hat Rekordweltmeister Brasilien mit 2:1 rausgeworfen, dank zweier später Tore von Haaland. Brasilien gelang in der Nachspielzeit nur noch der Anschlusstreffer. Im Viertelfinale wartet nun entweder Mexiko oder England.
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5: Die neue Woche startet dann wieder trocken und sehr sommerlich. Die Temperaturen könnten in den nächsten Tagen auf Werte zwischen 34 und 36 Grad steigen. Dazu natürlich sehr viel Sonne, keine Wolken mehr. Nachts liegen die Temperaturen dann noch zwischen 19 und 15 Grad.
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0: Hallo Carsten.
1: Hi Jan.
0: Ich möchte gerne unbedingt wissen von dir, was hast du gestern Morgen, also am Dienstagmorgen, nachdem die deutsche Fußballnationalmannschaft bei der WM rausgeflogen ist, was hast du da im Radio gesagt? Denn sowas habe ich noch nie erlebt. Bis weit in den Abend hinein kamen WhatsApp-Nachrichten, die einen Mitschnitt davon haben wollten, die den Text haben wollten, den der Kollege Carsten morgens früh zum Ausscheiden der deutschen Fußballnationalmannschaft gesagt hat. Was hast du da, welche goldenen Worte hast du gefunden, dass du da so viel Feedback drauf bekommen hast?
1: Boah. Wirklich? Das habe ich ja gar nicht mitgekriegt, dass da noch so viele geschrieben haben.
0: Ständig kamen irgendwelche Leute, die geschrieben haben.
1: Wahnsinn.
0: Kannst du uns den Text schicken, was der Carsten heute Morgen gesagt hat? Das war genau unsere Meinung. Wir würden das gerne nochmal nachlesen.
1: Boah, ja, kriege ich das noch so zusammen? Also Deutschland ist ja ausgeschieden gegen Paraguay und ich habe die ganze Nacht wach gelegen und habe mir überlegt, woran hattet ihr liegen? Und für mich ist
0: am
1: das
0: Trainer.
1: Genau, eben nicht. Also für mich ist das gar keine so immer diese Schuldfrage, die da so gestellt wird. Ich habe so ein bisschen darauf mich bezogen, dass ich glaube, dass der Druck generell zu hoch ist und dass wir auch mit falschen Erwartungen an eine solche Weltmeisterschaft gehen. Also ich glaube, dass trotzdem das hochbezahlte Menschen sind, am Ende auch nur Menschen sind, die auch Angst haben, Fehler zu machen, und dass diese Erwartungshaltung, die wir Deutschland an diese Truppe haben, an Trainer, an Staff, an Spieler, an das Abschneiden der Fußball-Weltmeisterschaft, ich glaube, auch jemanden verunsichern kann. Und ich glaube, das habe ich halt auch erzählt, ich habe gesagt, ich glaube, würde uns auch mal gut tun, ein wenig runterzuschrauben, unsere Erwartungen. Ich finde es nämlich sehr anmaßend, im Vorfeld schon zu sagen, also wir werden Weltmeister. Ich habe darüber nachgedacht, weil ich gedacht habe, das ist A, irgendwie anmaßend gegenüber anderen Mannschaften, die wahrscheinlich auch gut Fußball spielen können. Und B, ist ja alles darunter nur eine reine Enttäuschung. Und ich finde, man kann sich auch mal freuen über viele Tore bei einem Eröffnungsspiel, 7-1. Man kann sich auch freuen über das Last-Minute-Goal von UNDAF. Also das, da weiß ich noch, da habe ich Emotionen gehabt ohne Ende. Da hänge ich unter der Decke und habe mich so gefreut. Und dann ist halt gut. Und dieses ganze Gedrücke und Geschiebe, was da so mit einhergeht, das finde ich mittlerweile, das tut uns allen nicht gut. Und ich glaube auch nicht, dass es tut es einer Mannschaft gut. Weil nämlich Fußball auch eine Art Kunst ist. Und wenn du jetzt einem Maler zum Beispiel sagen würdest, dein nächstes Bild, was du jetzt hier malst, das muss bei der Auktion 4 Millionen Dollar bringen, dann geht er ja ganz anders ran. Weil dann wird er im Kopf immer daran denken und sagen, ich muss jetzt ein Bild machen, was so viel Geld wert ist. Wie kriege ich das hin? Und er hört eben nicht mehr auf sein Bauchgefühl und auf seine Intuition und er ist vielleicht auch nicht mehr so bereit, vielleicht mal eine Grenze zu überschreiten. Und Fußball ist auch Kunst, da geht es auch darum, auf sein Bauchgefühl zu hören, sich mal was zu trauen, vielleicht auch mal was Unkonventionelles zu machen. Und das machst du eben nicht, wenn du Angst hast oder wenn du und so unfassbar unter Druck stehst und dir auch selber so einen Druck gemacht hast. Und weil ich ja immer denke, Veränderung fängt bei jedem selber an, glaube ich, habe ich so ein bisschen appelliert an unsere Hörerinnen und Hörer, sich mal weniger Druck zu machen und auch anderen Menschen weniger Druck zu machen.
0: Könntest du bitte auch an ehemalige Fußballspieler appellieren?
1: Oh, das ist ganz schlimm.
0: Ihre Fresse zu halten.
1: Ja.
0: Ehemalige Profis, die gar nicht so viel gerissen haben in ihrer Karriere. Also das finde ich, das stört mich auch brutal. Deswegen, ja, schön, ja, den Druck rausnehmen. Das kann allen helfen.
1: Ja, und sich eben auch über andere Dinge freuen. Es muss nicht immer das Beste vom Besten sein. Im Leben ist es ja ganz häufig so, dass manche Dinge einfach auch mal nicht funktionieren und man hatte trotzdem aber eine gute Zeit. Ja, wenn man jetzt zum Beispiel eine Beziehung geführt hat, die eben nicht in einer Hochzeit und einer lebenslangen Partnerschaft gegründet haben, dann hatte man trotzdem vielleicht mal 2, 3, 4 gute Wochen miteinander und dafür darf man auch dankbar sein. Es muss immer nicht alles am Ende weltmeisterlich werden.
0: Sehr gut. Dann druck das doch bitte nochmal aus und verschick das an verschiedene Menschen, die das geschrieben haben.
1: Das Schlimme ist ja, du weißt ja, wie ich sende und du sendest ja ähnlich. Das heißt, wir schreiben uns ja kaum was auf, sondern vieles kommt ja einfach aus dem Bauch heraus und wenn, dann stehen da immer nur Stichpunkte und diese Stichpunkte sind so grammatikalisch und rechtschreibmäßig falsch, dass man es eigentlich keinem zeigen darf.
0: Ja.
1: Das auch bei der Moderation.
0: Das ist das Problem an der Sache.
1: Ja, wirklich, das kannst du keinem schicken.
0: Nein, man macht schon Witze. Ich habe schon in anderen Funkhäusern hat man schon über meine Art zu schreiben gesprochen, wurde mir zugetragen.
1: Und witzig ist,
0: in Karlsruhe gibt es einen, der schreibt seine Texte vor, das kann kein Mensch lesen.
1: Und weißt du aber, was das total Witzige ist? Ja. Und wir sind ja oft manchmal anderer Meinung hier auch im Podcast und davon lebt der Podcast ja auch. Aber ich glaube, wir wären die einzigen beiden, die eine Sendung machen könnten, wo genau das funktioniert. Weil ich kann das lesen, das Kauderwelsch, was du schreibst. Ja, und du hast auch schon bewiesen, dass du mein Kauderwelsch lesen kannst. Ja. Und das ist total selten. Nur, dass ihr das mal hört. Ja. Das ist so, weil wenn ich zum Beispiel mit Franzi und Vanja morgens im Studio stehe, dann mal schnell was aufschreibe, dann lesen sich das die anderen durch und dann dauert es nochmal 3 Minuten, bis die das alles für sich richtig geschrieben haben.
0: Das funktioniert aber nur innerhalb eines gewissen Zeitraums, wenn wir uns zusammen im Studio treffen und unsere Ideen kurz eben da so hin kladderadatschen.
1: Schönes Wort.
0: Ja, habe ich mir von dir abgeguckt. Einfach mal Wörter zu erfinden, die es gar nicht gibt. dann kann ich mir das merken, weil wir ja vorher drüber gesprochen haben,
1: das stimmt,
0: was da stehen soll. Wenn wir aber einen Tag später uns dann diesen Quatsch da wieder angucken, dann sind wir aufgeschmissen.
1: Das ist schon schwierig.
0: Okay, herzlich willkommen zum Neue Welle Podcast. Vielen Dank für deine Worte, lieber Carsten. Über was möchtest du außerdem noch mit mir sprechen?
1: Ich möchte über eine kleine Brennerei sprechen aus der Region, die völlig überraschend Weltmeister geworden ist.
0: Cool. Aber nicht zu viel Druck aufbauen jetzt bitte. Das wollen wir nicht. Ah, ich habe hier so viele Themen. Ich weiß, hat mir wieder mal keiner Gedanken gemacht, welches Thema. Ach, ich möchte mit dir über eine Weihnachtsfeier sprechen, die es gar nicht gab. Ja.
1: Ja. Wollen wir loslegen?
0: Legen wir los.
1: Okay, also soll ich anfangen?
0: Ja, bitte.
1: Okay, also stell dir vor, du machst irgendwie mit deinen Kumpels oder mit deinen Freunden ein Geschäft auf und du brennst Gin, weil du das immer schon mal machen wolltest und hast irgendwie Bock drauf.
0: Dann versenkst du ihn im Bodensee.
1: Ja, das ist ja auch eine Möglichkeit. Das hatten wir vor 6 Wochen hier im Podcast.
0: Das war der Mummelsee. Bodensee war vor ein paar Jahren.
1: Ja.
0: Das war ja Gin. Im Mummelsee war Sekt. Entschuldige bitte, ich sollte nicht dich unterbrechen.
1: Nee, ist ja gut. Und dann machen die das und dann denkt sich einer irgendwie, du in Hamburg, da findet demnächst so eine Weltmeisterschaft statt. Lass uns doch mal einen unsere Produkte dahin stellen und dann wirst du unter 174 anderen Teilnehmern Weltmeister.
0: Geil.
1: Genau das ist passiert und zwar einer Brennerei, 3 Männern aus Bühl. Die haben eine ganz kleine Brennerei eröffnet und ihr Krypto-Gin, so heißt der wirklich, ist jetzt zum weltbesten Wacholder-Schnaps gekürt worden.
0: Ich bin ein bisschen darüber enttäuscht, dass keine Zwetschge drin vorkommt, aber trotzdem herzlichen Glückwunsch. Ich freue mich.
1: Und es ist wirklich so, es waren, oh Gott, ich habe es falsch gesagt, es ist ein Zahlendreher drin gehabt, 147, nicht 174, Konkurrenz-Spirituosen aus aller Welt haben daran teilgenommen und nach eigener Auskunft ist das Geheimnis vom Krypto-Gym die Mischung aus mediterranen Aromen und bester Schwarzwald-Tradition.
0: Okay.
1: Und das finde ich nämlich auch ganz geil. Die sind, also Krypto-Gin heißt es übrigens, weil sie gerne Gin trinken, also deswegen machen sie Gin, aber Krypto heißt es, weil sie auch so auf Kryptowährung stehen, nur dass das auch mal geklärt ist. Mhm. Und was ich total geil finde, ist diese Flasche, ich weiß gar nicht, ob es das bei anderen Spirituosen auch schon gibt, du hast dort so einen QR-Code drauf und kannst den dann scannen und dort siehst du ganz genau, wo der Lieferweg war deines Gins, also wie deine Flasche, wann die entstanden ist, woher die Zutaten alle kommen und kannst dir sozusagen auch da angucken, was du da gerade trinkst. Ich finde das ein total, weißt du, in der heutigen Zeit so von Fast Food und alles wird da irgendwo schnell reingepanscht oder so, dann da einen QR-Code auf die Lebensmittel zu machen, um mal nachzugucken, was ist da drin, woher kommen diese Zutaten und wann ist diese Flasche entstanden, welchen Weg hat sie genommen. Das finde ich total cool.
0: Absolut.
1: Ja.
0: Und es ist schön, dass du genau diese Geschichte jetzt hast, was du ja nicht wusstest, dass ich dir am Anfang diese Einstellungsfrage sagt man nicht. Wie sagt man ganz am Anfang? Die Einstandsfrage.
1: Also
0: Einstiegsfrage, das wollte ich sagen, zur Fußball-WM gestellt habe. Und jetzt hast du hier einen Gin, der Weltmeister geworden ist. Und genau das mit dieser Herangehensweise, die du dir eben gewünscht hast.
1: Stimmt, das habe ich noch gar nicht gesehen.
0: Sie haben gesagt, ach komm, da ist so eine WM. Komm, wir stellen mal unser Quatsch dahin, mal gucken, was passiert.
1: Ja,
0: die sind eben nicht dahin gefahren und haben gesagt.
1: Recht.
0: Und Didi Hamann hat auch nichts dazu gesagt danach und Mats Hummels und wie sie alle
1: Gott.
0: Sehr schön. Herzlichen Glückwunsch nach Bühl, das freut mich immer. Ich mag auch Bühl. Ich mag alles, was aus Bühl kommt. Bin Bühl-Fan.
1: Hast du da nicht Zivildienst gemacht?
0: Nein.
1: War das nicht da, wo du die Straßen gekehrt hast oder irgendwas?
0: Ja, ich habe in Bühlertal mal einen Ferienjob gemacht.
1: Ja. Das, oder so. Irgendwas war mal in Bühl. Genau, wenn ihr Bock auf den Gin habt, er ist leider ausverkauft, das ist ja klar, ist nur eine kleine Brennerei. Nach Weltmeistertitel will die ganze Welt das Ding saufen. Aber man kann sich auf eine Warteliste setzen.
0: Sehr schön. Ich möchte mit dir über eine, bist du fertig?
1: Ja.
0: Über eine Weihnachtsfeier sprechen, die aber nie stattgefunden hat, aber trotzdem natürlich Geld kostet. Und ich habe mir jetzt spontan überlegt, die genauen Namen mal ganz kurz wegzulassen, um einfach mal nur den Fall zu diskutieren und da irgendwie niemand in Bedrängnis zu bringen. Aber wahrscheinlich kennt ihr die Geschichte eh und wahrscheinlich ist euch eh klar, wenn ich ein paar Ortsmarken sage. Also in Baden-Baden, Hauen-Eberstein, da gibt es ein größeres Veranstaltungshaus. Die machen Konzerte, die machen aber auch Hochzeiten und die machen zig andere Sachen noch.
1: Weihnachtsfeiern.
0: Weihnachtsfeiern kann man da auch machen. Und ein Mitarbeiter von einer naheliegenden Gemeinde ist da irgendwann mal hingekommen und hat gesagt, ja, sie macht auch Weihnachtsfeiern schön. Wir würden gerne unsere Weihnachtsfeier dieses Jahr bei euch machen. Wir haben das sonst immer woanders gemacht. Wir suchen mal was Neues. Wir wollen unseren Leuten mal was anderes bieten.
1: Ja.
0: Und können wir das bei euch machen? Habt ihr noch Platz für 200 Personen am kurz vor Weihnachten, am 19.12.? Ja, klar, wir haben noch Zeit, wir haben noch Platz. Was sollte denn? Ja, wir brauchen so und so viele Tische. Wir hätten ein bisschen Deko und so, ne, wie man das halt so macht. Und vielleicht nur Mikrofon, dass der Chef was sagen kann. Und dann hat man das alles so vorbereitet. Und dann am besagten Tag, am Datum, standen alle da bereit im Veranstaltungshaus. Tische geschmückt, Tische gedeckt, Essen gekauft, Getränke vorbereitet. Weihnachtsbaum steht natürlich auch da mitten des Raumes. Und keiner kommt.
1: Oh nein.
0: 17 Uhr, ausgemachte Zeit. Hier Weihnachtsfeier für 200 Leute. Niemand.
1: 200 kommt. Leute. Ja, genau.
0: Niemand kommt. Und dann ist halt so Folgendes passiert. Dann hat man da eben irgendwie angerufen und irgendwie festgestellt, dass die ihre Weihnachtsfeier woanders feiern.
1: Nein.
0: Ja. Am gleichen Datum, zur gleichen Zeit sind die woanders. Nämlich da, wo sie sonst auch immer waren, hat man doch wieder das Altbewährte gewählt. Und dann danach begann dann halt die Zeit der Aufarbeitung. Woran hattet ihr liegen?
1: Woran hattet ihr liegen?
0: Schon gesagt.
1: Ja, vor allen Dingen, das ist ja auch sauteuer. Also ich meine, so eine Weihnachtsfeier für 200 Leute, überleg mal, was du da an Essen, was du da an Gin, was du da an Getränken einkaufen musst.
0: Ja. Und natürlich, als dann, ist ja eh dann erstmal Weihnachtsferien, Weihnachtspause, erreichst du eh niemanden mehr, musste man dann Anfang des Jahres, des neuen Jahres dann eben mal telefonieren, um dann herauszufinden, was denn da los war. Und dann sagte eben derjenige, der das angeleiert hat, oh, ich bin krank gewesen. Und ich dachte, die Kollegen hätten ihnen abgesagt, weil man sich firmenintern dazu entschieden hat, wieder dahin zu gehen, wo wir...
1: Das heißt, weißt du, was ich ursprünglich gedacht habe, woran es gelegen haben könnte, dass jemand der Veranstaltungslocation und dem vermeintlichen Nutzer einen Streich gespielt hat. Also, dass Udo Kalipke da angerufen hat oder vorbeigegangen ist und gesagt hat...
0: Bitte, also Udo Kalipke, bitte, ich mag ihn wirklich, kannst du ihn hier nicht in
1: ja, also, dass Bodo Kalipke halt vorbeigegangen ist und gesagt hat, Leute, wir würden ganz gerne und dass das so ein wie so ein Prank war.
0: Ja.
1: Aber war gar nicht so. Das heißt, die haben wirklich bestätigt, dass es da eine Anfrage gab.
0: Ja, darüber streitet man sich jetzt, weil es wurde kein Vertrag geschlossen. Das war alles nur eben, es gab keine Unterschrift, wir feiern bei euch die Weihnachtsfeier. Aber es gab schriftlichen Kontakt, es gab E-Mails, es gab Absprachen und Anfragen.
1: Damit ist das doch safe, oder? Also Vertrag ist ja das eine, aber... Ja. Das ist ein Fall, da ploppen jetzt ganz viele Fenster in meinem Kopf auf. Du rufst doch da nochmal 4 Wochen vorher an, oder? Ruft man nicht nochmal 4 Wochen vorher an und fragt, ob alles glatt ist?
0: Ich bin auch so einer, der das nicht macht. Ich mache ja hier immer, organisiere ich ja das Stadtfest. Also was heißt, ich organisiere nicht das Stadtfest?
1: Du organisierst das Stadtfest, natürlich.
0: Ich betreue die neue Wellebühne und manchmal denke ich, muss ich dem jetzt nochmal eine Mail schreiben, ob auch wirklich alles, ach, wir haben doch zigmal gesprochen, cool, läuft. Ich denke dann auch manchmal so, muss man nicht machen.
1: Ja gut, wenn du natürlich Monate vorher schon Kontakt hattest. Ja, und weiß man, wie es ausgeht?
0: Nee, es ist mittendrin. Also da wird jetzt ein Gericht eingeschaltet.
1: Ja, wahrscheinlich. Da geht's um richtig
0: wir haben
1: Kohle, oder?
0: Vertrag unterschrieben und der andere sagt, ja, da geht's sicherlich um Kohle. Wobei natürlich die Getränke, der Gin, der konnte dann auch an der Silvesterfeier noch verschenkt werden. Nee, nicht verschenkt, sondern verzehrt werden. Und
1: klar.
0: Die Getränke.
1: Essen ist aber leider tragisch.
0: Ja, und also, natürlich auch die Arbeitszeit und natürlich
1: Arbeitskräfte,
0: auch der Ausfall. Du hättest ja am 19. Dezember.
1: Stimmt.
0: Natürlich auch noch mit jemand anders eine Weihnachtsfeier feiern können. Vielleicht mit 400 Leuten, die da abgesagt hast.
1: Boah, ist das bitter, ja. Boah, ist das bitter. Ja, was macht man da im nächsten Fall? Also, wie machen wir das eigentlich mit unserer Weihnachtsfeier? Haben wir einen Vertrag dann immer da, wenn wir da hingehen? Also ist das safe?
0: Wir sind ja nur 20 Leute, von daher ist es nicht so schlimm.
1: Ja, aber ein paar tausend Euro kostet das auch, vor allen Dingen, wenn wir so feiern wie letztes Jahr.
0: Ja.
1: Da gab es letztes Jahr, haben wir das eigentlich hier jemals im Podcast erzählt?
0: Nein.
1: Letztes Jahr gab es, da haben wir gut gefeiert, richtig gut gefeiert. Da gab es dann nach der Weihnachtsfeier eine Mail nochmal mit der Anzahl der Schnäpse, die getrunken wurde.
0: Ehrlich? Habe ich nicht gekriegt.
1: Was? Nein. Das hast du nicht gekriegt. Und das ist doch sehr beeindruckend gewesen. Ehrlich? Für 20 Leute, wir hatten, glaube ich, 140 Tequila-Shots.
0: Nein.
1: Und wir hatten noch, Uso wurde noch hart gesoffen. Das war auch ganz gut so im 30er-Bereich. Ja, also ich sag mal so.
0: Also saufen können wir. Wer mit uns die Weihnachtsfeier plant, sollte sich das auf jeden Fall alles schriftlich geben lassen, ne? Und auf eine Anzahlung bestehen.
1: Ja gut, wobei für die, wir haben ja in der Heiligen Sophie gefeiert in Karlsruhe, ich glaube für die war das ganz okay, ne? Weil ich glaube Schnäpse waren nicht mit drin, das musste dann nachträglich bezahlt werden.
0: Ist das so?
1: Ja, ist auch meistens so. Ja, ich meine, meistens sind Bier und so Softgetränke sind dann dabei, aber alles
0: wird. Bier für dich ein Softgetränk, ist ein interessanter Punkt. Ich glaube, in Russland ist das auch so, dass Bier dann nicht als alkoholisches Getränk zählt. Ja, okay. Also, falls ihr Weihnachtsfeiern organisiert oder selber bucht oder irgendwas, macht das alles irgendwie schriftlich, damit am Ende keiner weint.
1: Krass, ja.
0: Sollen wir jemanden anrufen?
1: Ja, sehr gerne.
0: Ich kann die Zeit ganz kurz überbrücken, während du telefonierst. In Mannheim ist einer in der 30er-Zone geblitzt worden mit 173 km/h.
1: Alter.
0: Ja.
1: Oh, ich bin hier auf Kanälen.
0: Das ist schlimm, wenn man da irgendwo landet und nicht weiß, wie man wieder zurückkommt. Chats, glaube ich, musst du gehen, ne?
1: Ja.
0: Heißt das Chats?
1: In der 30er-Zone 100... Also das ist ja.
0: Ich fand's ganz geil, weil das war so eine Kontrolle in so einer 50er-Zone, in der du ab 22 Uhr nur noch 30 fahren darfst. Da fand ich es ganz gut, dass die da mal kontrolliert haben.
1: Der sieht seinen Lappen ja nie wieder, ne? Also das ist ja Wahnsinn. Auch Audi hat schon angerufen, ne? Wir wollen, dass er bei Paris-Dakar demnächst den Wagen fährt. In der 30er-Zone 173. Puh.
0: Ja.
1: Ich hatte übrigens letztens, kannst du dich noch erinnern? Nee, es geht keiner ran. Kannst du dich noch erinnern, am Anfang der Fußball-Weltmeisterschaft, wo wir über Public Viewing und die späten Anstoßzeiten gesprochen haben, da habe ich ja so ein bisschen dafür plädiert, dass man untereinander ein bisschen, jetzt fällt mir das Wort, ein bisschen aufeinander aufpasst, damit man, wenn man da nachts guckt, nicht große Party hat und während andere dann morgens um 4 aufstehen müssen zur Arbeit. Mir ist genau das jetzt passiert. Ich bin morgens wach geworden, aufgestanden, Gott sei Dank schon. Also es war schon meine Zeit. 3.30 Uhr klingelt ja mein Wecker, habe ich die Fenster halt auf.
0: Unfassbar.
1: Und auf dem Innenhof war eine Lautstärke. Irgendjemand hat Fernsehen geguckt in einer, wirklich, ich konnte alles verstehen von dieser Doku, die da gerade lief. Ja. Und dachte mir so, ja, ist klar, ich meine, es war später Anstoßzeit, wahrscheinlich bist du noch wach, wahrscheinlich guckst du dir noch was an, wahrscheinlich hast du das Fenster auf, wahrscheinlich bist du taub. Ja. Also es war crazy, wirklich. Und ich wohne ja nicht auf dem Dorf, sondern mein Innenhof, da gehen wirklich, da wohnen hunderte von Menschen, die haben das alle gehört. Und alle haben natürlich Fenster auf bei den Temperaturen und alle haben es mitgekriegt. Ich war dann Gott sei Dank raus, aber na.
0: Wie hast du denn das Fußballspiel geschaut, wenn du am Dienstagmorgen so früh aufstehen musstest?
1: Ich habe nur die erste Halbzeit gesehen, gebe ich ganz ehrlich zu. Ich bin danach ins Bett.
0: Und das,
1: ich,
0: nach dann dem, konntest du ausmachen und hast
1: ja, gesagt, nach dem 1-0, ja, das ist die neue Gelassenheit bei mir. Ich hab gedacht. Außerdem finde ich es manchmal auch ganz cool, abends einzuschlafen und sich morgens zu überraschen zu lassen. Also, weißt du, ich habe dann so ein kleines Excitement-Ding. Ich gehe ins Bett und denke mir so, oh, wie das ausgegangen wird, geil, das gucke ich mir morgen gleich an. Und wenn ich dann aufwache, ist das für mich nochmal ein extra Grund, zum Handy zu greifen, den Schlafmodus auszustellen, auf die Incoming-Push-Nachrichten zu warten, die dann sich da schon angestaut haben über Nacht. und dann ganz vorsichtig so ein bisschen den Bildschirm nach unten zu schieben und zu sehen, Deutschland ist ausgeschieden. Oh, scheiße.
0: Ja, ich bin bei was tatsächlich auch so. Also ich stehe ja deutlich später auf als du. Könnte rein theoretisch auch deutlich später ins Bett gehen, aber ich fand das Spiel so langweilig. Mir ist auch nach in der zweiten Halbzeit sind mir echt die Augen zugefallen. Und dann habe ich gedacht, ach komm, ich mache jetzt aus. Und dann habe ich nochmal so einen ganz leisen Jubel aufbrannten hören in der Nachbarschaft, weil ich natürlich auch die Fenster alle offen hatte. Dann habe ich gewusst, ah ja, okay, das müsste jetzt der Ausgleich sein.
1: Wir sind weiter.
0: Dann bin ich eingeschlafen und dann am nächsten Morgen habe ich auch gesehen, Elfmeterschießen, Deutschland.
1: Wie ist denn das verloren für dich eigentlich? Ich meine, du bist ja jetzt kein Fußballfan per se.
0: Entschuldige bitte, Herr
1: so, guckst, bist du WM jetzt drin? Also guckst du weiter? Guckst du jetzt die Spiele an? Oder?
0: Also was ich in der Vorrunde total gerne gemacht habe, mir morgens beim Aufstehen auf dem iPad die Zusammenfassung der Nachtspiele angeschaut habe.
1: Same.
0: Fand, das war immer sehr gut und man hat immer so einen Überblick bekommen, wie die einzelnen Teams so drauf sind. Das fand ich sehr schön. Habe ich jetzt tatsächlich ein bisschen die Lust verloren, aber wenn ich finde es immer toll, wenn man abends nochmal irgendwie, wenn man abends nach Hause kommt und dann den Fernseher anmacht und da läuft ein Fußballspiel, da gucke ich mir das immer sehr, sehr gerne an. Und tatsächlich gucke ich es mir jetzt sogar noch, glaube ich, ein bisschen lieber an, weil dieser ganze Druck draußen ist. Man muss sich nicht mehr gucken.
1: Die deutsche Brille ist abgesetzt.
0: Ja, genau. Man kann jetzt so irgendwie sagen, ach guck mal hier, England, Harry Kane, Thomas Tuchel.
1: Ganz geil, ne?
0: Sollen die doch gewinnen. Ach, aber Mbappé und Dembélé und Olise.
1: Ja, Mbappé, Dembélé, Odyssee.
0: Liberté, Egalité.
1: Ja. Fuck AfD.
0: Sehr gut.
1: Habe ich Socken von. Das ist ein Karlsruher Unternehmen, habe ich mir Socken gekauft. Gab so eine Messe, fand ich irgendwie witzig.
0: Und ja, also tatsächlich, das ja, ich werde das weiter gucken.
1: Ja. Ja, ich habe das genau, it's same. Ich habe das gleiche Ritual. Ich liebe es, am Wochenende mich hinzusetzen mit meinem Frühstück an meinen Tisch und meinen Fernseher da so hinzuschieben, dass ich das gut sehen kann und dann mir die ganzen Zusammenfassungen anzuschauen. I love it. Was haben wir früher? Also wie haben wir das eigentlich früher gemacht? Ohne YouTube? Wie ging das?
0: Weiß ich nicht. Haben wir nicht gemacht dann?
1: Ja, schade. Mussten wir Sportstudio gucken.
0: Wir haben es dann im Fernsehen geschaut. Im linearen TV haben wir dann gewartet.
1: Das ist geil.
0: Bis dann eben irgendwie die Spielzusammenfassungen gezeigt wurden.
1: Da muss ich dir noch eine schöne Geschichte erzählen. Ich glaube, das können viele relaten. Es gibt ja diese geile Geschichte von meinem Sohn, der 2010 geboren ist und 2014 bei der Fußball-Weltmeisterschaft waren wir in Urlaub auf einem Bauernhof und seine größte Sorge im Vorfeld war, dass wir die WM nicht gucken können. Dann habe ich gesagt, nein, dort wird es einen Fernseher geben auf dem Bauernhof in dem Zimmer, wo wir alle schlafen werden. Er kam in diesen Raum rein, das war ja nur so ein Doppelstockding im Bauernhof, halt nichts Glamouröses und steht in diesem Raum und das allererste, was er sagt als vierjähriger Junge, Papa, hier gibt's kein Fernseher. Und er steht aber genau vor dem Fernseher, weil es ein Röhrenfernseher war. Das heißt, er kannte das nicht, er kannte diese alten Fernsehformen nicht und hat es nicht als Fernseher erkannt. Mir ist letztens genau das Gleiche oder etwas Ähnliches passiert, denn ich schaue ja auch kaum noch lineares Fernsehen, sondern entweder YouTube oder in den Streamingdiensten irgendetwas. Und da ist es total geil, das anzuhalten. Also auf Pause zu drücken, ich gehe in die Küche, hol mir da was oder mach mir Abendbrot, komm wieder und schau dann dort an der Stelle weiter. Letztens gucke ich Deutschland am ZDF und bin in die Küche, nehme meine Fernbedienung und drücke auf Pause. Und denke im ersten Moment, scheiße, Taste verfehlt und drücke nochmal auf Pause. Und erst dann habe ich geschnallt, scheiße, Mann, ich gucke ja lineares Fernsehen, das kann ich gar nicht anhalten.
0: Ja, gibt's auch. Also ne, wenn je nachdem welchen Anbieter du hast, kannst du es tatsächlich auch anhalten. Aber bei dir offenbar nicht. Bei mir auch. Ich habe Satelliten-TV und das so eingestellt. Ich könnte das auch nicht anhalten. Aber ich übrigens dein vierjähriger Sohn. Also wenn ich heute in ein Hotelzimmer komme, sage ich auch, oh, scheiße, es gibt kein Fernsehen, wenn da keiner steht oder in die Ferienwohnung oder so. Hast du noch was?
1: Ich habe noch so kleine Nettigkeiten.
0: Ja, mach mal eine kleine Nettigkeit.
1: Ja, ich fand das irgendwie ganz, ganz süß. Also bei uns in der Region, genauer gesagt bei Rastatt, da brütet das einzige Fischadlerpaar in ganz Baden-Württemberg. Mhm. Der Fischadler an sich ist ein phänomenales Tier, riesengroß und mit einer majestätischen Aura. Und wie gesagt, das einzige Paar brütet in der Region bei Rastatt. Und letztes Jahr gab es einen herben Rückschlag. Da war das Pärchen auch schon da. Die haben auch Kinder gekriegt, aber leider haben die Kinder das nicht geschafft. Dieses Jahr sieht's anders aus. Dieses Jahr sind zwei Küken geschlüpft, zwei Fischadlerküken. Alle sind ganz, ganz aufgeregt und es sieht so auch so aus, als wenn sie durchkommen. Ich klopfe mal auf Holz, dass das auch wirklich so läuft. Und dann gab es den Unterstaatssekretär. Dessen Aufgabe ist es gewesen, die beiden Küken, den beiden Fischadlerjungen einen Namen zu geben. Und jetzt ist der Unterstaatssekretär in seinem privaten Leben ein riesen Star Wars Fan und hat also die Fischadlerküken, die einzigen in Baden-Württemberg bei Rastatt, ja, Luke und Lea genannt.
0: Sehr schön. Ja. Ja. Hast du das Luchsbaby gesehen?
1: Nein.
0: Es gibt im Schwarzwald insgesamt, glaube ich, waren es 11 Luchse. Teilweise, einer ist irgendwie aus der Schweiz mal rübergekommen, teilweise wurden die aber auch...
1: Das klingt so, als hätten die Luchse aus Deutschland angerufen und gesagt, komm doch mal rum.
0: Ja, ist tatsächlich so. Es gab lange gar keine Luchse im Schwarzwald und da war man sehr glücklich, dass dann auf einmal einer aus der Schweiz hergekommen ist. Der hat auch einen lustigen Namen, ich weiß nicht mehr, Robert oder so. Heißt der.
1: Und Robert.
0: Dann gibt es noch Luchse, die aus dem Zoo Karlsruhe zum Beispiel ausgesetzt wurden. Die wurden da großgezogen, aufgezogen und trainiert für das Leben in freier Wildbahn und dann wurden sie eben in den Schwarzwald übergeben, in ihr echtes Leben. Und eine Luchsin, sagt man das so? Weiß ich nicht. Eine weibliche Luchs? Ein weiblicher Luchs?
1: Luchsin klingt Luchsin für mich perfekt.
0: Fuchs, Füchsin, Luchs, Luchsin. Ja, warum denn nicht? Die kam dann aus dem Zoo Karlsruhe, wurde in den Schwarzwald gebracht und dann hat man gesagt, hier, okay, komm klar.
1: Und dann kam der Schweizer Dude mal kurz rum und hat mal kurz Hallöchen gesagt.
0: Mein letzter Stand ist, man weiß noch nicht, welcher der Luchse dann Hallo gesagt hat, aber auf jeden Fall gibt es jetzt zum ersten Mal seit 200 Jahren ein in freier Wildbahn geborenes Luchsbaby.
1: Wow.
0: Und das sieht so zuckersüß aus. Das ist so schön. Das ist so sweet.
1: Also ich weiß gar nicht, wie sieht denn ein Luchs aus?
0: Ja, wie eine Katze im Prinzip. Wie eine größere Katze.
1: Ja.
0: Größere, stärkere Katze.
1: Ich könnte dir jetzt echt nicht sagen, wie ein Luchs aussieht.
0: Der hat doch so Pinsel an den Ohren. Ist das ein Luchs? Die haben so...
1: Nee, das ist ein Puma, oder? Die hat auch so Pinsel, glaube ich.
0: Nee, das sind Schuhe.
1: Was hat der? Was? Ach so, ja, okay. So, warte mal, jetzt muss ich gucken. Luchs, Foto. Ich habe doch hier den Rechner dabei. Ja. Ist doch alles gut. Luchs. Wird mir vielleicht Luxemburg vorgeschlagen?
0: Luchs schreibt man, glaube ich.
1: Mit CH. Ja. Ja, du hast vollkommen recht, wie eine größere Katze.
0: Ja.
1: Eigentlich ganz flauschig.
0: Gib mal ein Luchsbaby ein, wenn du dieses Bild siehst. Du wirst Baby. Dein Herz wird weinen.
1: Och Gottchen, ja. Luchsbaby im Nordschwarzwald. Das könnte man auch Luke nennen. Das Luchsbaby Luke. Das wäre doch super.
0: Die Mutter heißt, glaube ich, Elisabeth. Nicht Lea. Kannst du dich noch dran erinnern? Kleine Geschichte zum Schluss, einfach um sie zum Abschluss zu bringen. Im November 2019 haben wir hier in diesem Podcast, in diesem damals noch ganz, ganz jungen Podcast, haben wir über Ludwigshafen gesprochen.
1: Ja, natürlich kann ich mich daran noch erinnern.
0: Nein, das meinte ich nicht. Nicht, als ich abgeschleppt worden bin, sondern damals hatte man in einer Brücke, die komplett über die Innenstadt führt, die sogenannte Hochstraße Süd ist das. Das hat man damals in den 50er Jahren gebaut. Eine Brücke einmal über die ganze Stadt.
1: Ja, und da hat man das Hochhaus abgerissen und da war ein Schlüsseldienst drin.
0: Nein, das andere Geschichte.
1: Ah, stark. Ich komme langsam zurück.
0: Es war so, dass man in dieser Brücke Risse entdeckt hat 2019 im November. Und dann musste man, hat man festgestellt, okay, die Risse sind so krass, es darf auch niemand mehr über diese, also es darf niemand mehr über die Brücke rüberfahren, das war klar. Und dann im November hat man gesehen, es darf auch niemand mehr unter dieser Brücke durchlaufen. Und jetzt kommt der Punkt, an den du dich vielleicht erinnern könntest. Sogar eine naheliegende Disco, ein naheliegender Club musste deswegen schließen.
1: Jetzt weiß ich, was du meinst. Da warst du früher nimmer.
0: Nein, da war ich nicht. Aber was? Da war der Notausgang, verlief nämlich so, dass die Leute in einem Notfall sich unter der Brücke hätten treffen müssen.
1: Okay.
0: Und deswegen musste damals dann auch der Club zumachen.
1: Okay, die Geschichte habe ich. Und du?
0: Das war jetzt? 2019. Dann war das so, die Brücke wurde also komplett gesperrt und sie wurde abgerissen und jetzt am Freitag ist der Neubau fertig.
1: Nein.
0: Es hat ganz schön lange gedauert. Von Januar bis Oktober 2020 wurde die Brücke abgerissen. Das ging relativ schnell.
1: Ja.
0: Also knappe 9 Monate.
1: Und mit so einem Hammer und so einem
0: Dann
1: Ding.
0: Dann Planung der neuen Brücke. Und jetzt kommt's. Weil der Bund extra ein Beschleunigungsgesetz aufgestellt hat, konnte ausnahmsweise auf langwierige Planfeststellungsverfahren verzichtet werden. Trotzdem hat es dann noch bis 2023 gedauert, bis die Bauarbeiten beginnen konnten. Also im Oktober 2020 war der Abriss fertig.
1: Und dann 3 Jahre.
0: Und erst 2023 wurde der Neubau gestartet.
1: Ja gut. Ja.
0: Und jetzt knapp 3 Jahre später ist es fertig, ein halbes Jahr länger als geplant.
1: Aber
0: also
1: weißt du,
0: nicht so wie Stuttgart 31, sondern hier. Ach du, wir sind ja schon wieder fertig. Die Geschichte hat wieder länger gedauert, als ich es geplant hatte. Also auf jeden Fall, bis nächste Woche.
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0: Die neue Woche startet dann wieder trocken und sehr sommerlich. Die Temperaturen könnten in den nächsten Tagen auf Werte zwischen 34 und 36 Grad steigen. Dazu natürlich sehr viel Sonne, keine Wolken mehr. Nachts liegen die Temperaturen dann noch zwischen 19 und 15 Grad.
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1: Ich bin Zoe Tassovali. Der Bund will im kommenden Jahr deutlich mehr Schulden machen. Bundesfinanzminister Klingbeil hat diesen Kurs jetzt verteidigt. Im ARD-Sommerinterview sagte Klingbeil dazu:
2: Dass man Rücklagen angeht, ist völlig normal. Mal tut man das nicht. Und wir sind gerade in einer Zeit, muss man ja auch sagen, wo dieser Iran-Krieg, den Donald Trump angefangen hat, Wachstumshoffnung abgebremst haben. Das schlägt voll rein, das sehen wir in den Zahlen. Dass wir Schulden machen, hat damit zu tun, dass wir unsere Bundeswehr aufrüsten, dass wir modernisieren. Ich meine, man kann sich gegenüber Putin nicht mit der schwarzen Null verteidigen. Wir wollen, dass unser Land 20 Jahre lang wenig Ausgaben in Rüstung aufholt. Und das tun wir und dafür nehmen wir Geld in die Hand.
1: Das Kabinett will heute den Regierungsentwurf des Haushalts für das kommende Jahr beschließen. Insgesamt soll die Neuverschuldung bei gut 200 Milliarden Euro liegen. Im Ukraine-Krieg richten sich die Blicke jetzt auf den NATO-Gipfel in Ankara. Dort wollen sich US-Präsident Trump und der ukrainische Präsident Zelensky am Rande des Treffens persönlich austauschen. Aus dem Weißen Haus heißt es, Trump wolle die Bemühungen für ein Ende des Kriegs mit Nachdruck vorantreiben. Der zweitägige Gipfel beginnt morgen. Am Mittwoch wollen Trump und Zelensky dann miteinander sprechen. Jürgen Kloppe soll dem DFB für das Amt als Bundestrainer zugesagt haben. Das berichtet zumindest Transferexperte Fabrizio Romano. Aber was ist da dran?
3: Ein Vollzug ist das Ganze nicht, denn selbst der Transferexperte schreibt ja, Details zu Klopps Vertrag und auch zu seinem Ausstieg bei Red Bull müssten noch besprochen werden. Seine grundsätzliche Bereitschaft, Bundestrainer sein zu wollen, hatte Klopp ja schon in der Nacht auf Samstag bei Magenta TV deutlich gemacht.
4: Also ich bin bereit.
3: Auch da erklärte Klopp aber schon, dass zunächst noch Details mit dem DFB und Red Bull geklärt werden müssten. Insofern kein neuer offizieller Stand, aber dass Jürgen Klopp beim DFB der Wunschnachfolger für Julian Nagelsmann ist und die Chancen gut stehen, das stimmt weiter. René Thorau, Nachrichtenredaktion.
1: Und wir bleiben direkt beim Sport. Bei der Fußball-WM hat Norwegen den Einzug ins Viertelfinale geschafft. Eine absolute Überraschung. Die norwegische Mannschaft besiegte Brasilien mit 2:1. Die beiden Treffer für Norwegen erzielte Stürmer Haaland in der 79. und 90. Minute. Das brasilianische Tor erzielte Neymar in der Nachspielzeit per Foulelfmeter.
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2: Die neue Woche startet dann wieder trocken und sehr sommerlich. Die Temperaturen könnten in den nächsten Tagen auf Werte zwischen 34 und 36 Grad steigen. Dazu natürlich sehr viel Sonne, keine Wolken mehr. Nachts liegen die Temperaturen dann noch zwischen 19 und 15 Grad.
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1: Die neue Woche startet dann wieder trocken und sehr sommerlich. Die Temperaturen könnten in den nächsten Tagen auf Werte zwischen 34 und 36 Grad steigen. Dazu natürlich sehr viel Sonne, keine Wolken mehr. Nachts liegen die Temperaturen dann noch zwischen 19 und 15 Grad.
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2: Ich bin Zoe Tassovali. Der Bundeshaushalt für das kommende Jahr ist praktisch fertig. Heute soll das Kabinett den Entwurf beschließen. Die Milliardenlücke ist laut Finanzministerium geschlossen, unter anderem mit einem strikten Sparkurs sowie höheren Steuern und Abgaben.
3: Alle Resorts.

0: sollen 1% ihrer geplanten Ausgaben einsparen. Das bringt 4 Milliarden Euro. Auch sollen Bundeszuschüsse an die Sozialversicherungen zurückgefahren werden. Außerdem sollen eine höhere Tabaksteuer und eine Abgabe auf Plastik weitere Einnahmen bringen. Reichen tut es nach Koalitionskreisen dennoch nicht. Bundesfinanzminister Klingbeil muss demnach Rücklagen in Höhe von rund 10 Milliarden Euro heranziehen, um die Finanzlücke zu schließen. Geld, was in Zeiten schwächelnder Wirtschaft fehlen wird. Der Bundestag soll den Haushalt dann im Herbst beschließen. Tanja Wagner, Nachrichtenredaktion.
1: Im Ukraine-Krieg reißt die Gewalt nicht ab. Die Ukraine griff nach eigenen Angaben einen Militärflughafen auf der besetzten Krim an. Russland nahm später erneut Ziele in Kharkiv unter Beschuss.
2: Die genauen Schäden auf der Krim sind noch unklar, aber der Militärflughafen dort gilt als der wichtigste Stützpunkt der Russen auf der besetzten Halbinsel. Außerdem haben ukrainische Militärs wichtige Verkehrswege für russischen Nachschub angegriffen. Unter anderem wurden 2 Straßenbrücken im Donbass zerstört. Russland wiederum attackierte unter anderem die Großstadt Kharkiv. Es gab Tote und Verletzte. Der ukrainische Präsident Selenskyj warnt vor besonders massiven russischen Angriffen vor dem NATO-Gipfel ab Dienstag in der Türkei. Selenskyj will von seinen Verbündeten vor allem mehr Flugabwehr. Onni Torau, Berlin.
1: Und wir bleiben bei der Ukraine. US-Präsident Trump will nämlich beim NATO-Gipfel in Ankara darüber persönlich mit dem ukrainischen Präsidenten Selenskyj sprechen. Das hat das Weiße Haus bestätigt. Trump wolle die Bemühungen für ein Ende des Kriegs mit Nachdruck vorantreiben, heißt es. Der 2-tägige Gipfel beginnt morgen. Am Mittwoch will Trump dann mit Selenskyj sprechen. Zum Sport. Es ist eine völlige Überraschung. Norwegen steht zum ersten Mal überhaupt im Viertelfinale einer Fußball-WM. Die Mannschaft hat Rekordweltmeister Brasilien mit 2:1 rausgeworfen, dank 2er später Tore von Haaland. Brasilien gelang in der Nachspielzeit nur noch der Anschlusstreffer. Im Viertelfinale wartet nun entweder Mexiko oder England.
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5: Die neue Woche startet dann wieder trocken und sehr sommerlich. Die Temperaturen könnten in den nächsten Tagen auf Werte zwischen 34 und 36 Grad steigen. Dazu natürlich sehr viel Sonne, keine Wolken mehr. Nachts liegen die Temperaturen dann noch zwischen 19 und 15 Grad.
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6: Ich hoffe, ihr hattet ein schönes, entspanntes und erholsames Wochenende. Jetzt ist Montagmorgen und es geht wieder los mit dieser neuen Woche. Ich habe letztens gelesen, knapp 3 Milliarden Menschen nutzen WhatsApp. Ja, und viele finden den Kommunikationsanbieter Mist, weil man in Gruppenchats immer seine Telefonnummer mitteilt und manchmal auch sogar an dann wildfremde Leute. Doch damit soll jetzt Schluss sein. WhatsApp führt, Achtung, Benutzernamen ein. Und wie das funktioniert, ich finde das ganz spannend, das hört ihr in 10 Minuten.

0: Ja, wir machen entspannt, oder? Es ist ein Montagmorgen, es ist noch saufrüh und deswegen wollen wir uns mal auch nicht hetzen lassen. Hier ist die neue Welle. Und wie steht ihr eigentlich zu WhatsApp? Ich habe ein paar Kumpels, die nutzen es gar nicht. Den muss ich immer irgendwie über Signal und so weiter schreiben. Ja, weil denen das zu unsicher ist. Aber jetzt gibt's eine wichtige Änderung für WhatsApp-Nutzer und Nutzerinnen. Ja, beim beliebten Messenger-Dienst kann man nämlich künftig seine Handynummer vor anderen verbergen und stattdessen einen Benutzernamen verwenden. Neue Welle-Kollege Ronny. Ja, wie kriegt man denn jetzt bei WhatsApp seinen Wunsch-Benutzernamen?
1: Also man kann sofort loslegen, braucht aber die neueste Version der WhatsApp-App. Muss die also einmal updaten, dann sollte man in den App-Einstellungen unter Profil den Menüpunkt Benutzernamen reservieren finden. Da muss man dann bestimmte Vorgaben erfüllen, wenn man selber einen Nutzernamen eingibt. Man kann sich aber auch einen Namen generieren lassen. Manche Namen gehen dabei nicht, weil sie zum Beispiel Behörden oder Promi-Personen gehören. Und es wird immer gecheckt, ob der Wunschname noch frei ist. Wenn ja, kann man ihn reservieren.
0: Okay, also du hast jetzt von Reservieren gesprochen. Wie geht's dann weiter, wenn ich das gemacht habe?
1: Ja, das kann einige Monate dauern, bis das für alle ausgerollt ist. Man kriegt später eine Benachrichtigung, wenn die Benutzernamenfunktion aktiviert wurde. Ab dann kann ich meine Benutzernamen an andere Kontakte weitergeben, statt wie bisher meine Telefonnummer. Wer meine Nummer schon hat oder kennt, der kann mich theoretisch weiter damit kontaktieren. Allerdings kann ich auch einen zusätzlichen PIN-Code einrichten und damit einschränken, wer mich kontaktieren darf, selbst wenn jemand meine Telefonnummer oder meinen Benutzernamen kennt. Und die neuen Benutzernamen lassen sich übrigens auch nachträglich nochmal ändern oder auch löschen.
0: Okay, also wichtige Änderungen für WhatsApp-Nutzerinnen und Nutzer. Beim beliebten Messenger-Dienst kann man künftig seine Handynummer vor anderen verbergen und einen Benutzernamen verwenden. Die neue

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5: Ich bin Zoe Tassovali. Der Bundeshaushalt für das kommende Jahr ist praktisch fertig. Heute soll das Kabinett den Entwurf beschließen. Die Milliardenlücke ist laut Finanzministerium geschlossen, unter anderem mit einem strikten Sparkurs sowie höheren Steuern und Abgaben.
6: Alle Ressorts sollen 1% ihrer geplanten Ausgaben einsparen. Das bringt 4 Milliarden Euro. Auch sollen Bundeszuschüsse an die Sozialversicherungen zurückgefahren werden. Außerdem sollen eine höhere Tabaksteuer und eine Abgabe auf Plastik weitere Einnahmen bringen. Tut es nach Koalitionskreisen dennoch nicht. Bundesfinanzminister Klingbeil muss demnach Rücklagen in Höhe von rund 10 Milliarden Euro heranziehen, um die Finanzlücke zu schließen. Geld, was in Zeiten schwächelnder Wirtschaft fehlen wird. Der Bundestag soll den Haushalt dann im Herbst beschließen. Tanja Wagner, Nachrichtenredaktion.
5: Im Ukraine-Krieg reißt die Gewalt nicht ab. Die Ukraine griff nach eigenen Angaben einen Militärflughafen auf der besetzten Krim an. Russland nahm später erneut Ziele in Kharkiv unter Beschuss.
7: Die genauen Schäden auf der Krim sind noch unklar, aber der Militärflughafen dort gilt als der wichtigste Stützpunkt der Russen auf der besetzten Halbinsel. Außerdem haben ukrainische Militärs wichtige Verkehrswege für russischen Nachschub angegriffen. Unter anderem wurden 2 Straßenbrücken im Donbass zerstört. Russland wiederum attackierte unter anderem die Großstadt Kharkiv. Es gab Tote und Verletzte. Der ukrainische Präsident Selenskyj warnt vor besonders massiven russischen Angriffen vor dem NATO-Gipfel ab Dienstag in der Türkei. Selenskyj will von seinen Verbündeten vor allem mehr Flugabwehr. Ronny Thorau, Berlin.
5: Und wir bleiben bei der Ukraine. US-Präsident Trump will nämlich beim NATO-Gipfel in Ankara darüber persönlich mit dem ukrainischen Präsidenten Selenskyj sprechen. Das hat das Weiße Haus bestätigt. Trump wolle die Bemühungen für ein Ende des Kriegs mit Nachdruck vorantreiben, heißt es. Der 2-tägige Gipfel beginnt morgen. Am Mittwoch will Trump dann mit Selenskyj sprechen. Zum Sport. Es ist eine völlige Überraschung. Norwegen steht zum ersten Mal überhaupt im Viertelfinale einer Fußball-WM. Die Mannschaft hat Rekordweltmeister Brasilien mit 2:1 rausgeworfen, dank 2er später Tore von Haaland. Brasilien gelang in der Nachspielzeit nur noch der Anschlusstreffer. Im Viertelfinale wartet nun entweder Mexiko oder England.
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9: Ja, heute genauso heiß wie das Spiel bei der WM Brasilien gegen Norwegen. Eieiei, heute über 30 Grad, beziehungsweise wir knacken die 30 Grad Marke. Und es wird ganz viel Sonne für euch geben, auch im neue Welle-3-Tage-Trend. Der Sommer bleibt morgen und die nächsten Tage sogar noch ein bisschen heißer als heute, bis zu 32, 33 Grad.
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9: Schon ein bisschen was los auf den Straßen. 5.33 Uhr, Vorsicht an der A8, wenn ihr Richtung Karlsruhe fahrt. Zwischen Pforzheim Süd und Ost, da steht ein defekter LKW auf dem Standstreifen. Dann ist ein Pferd ausgebüxt an der B294 zwischen Kalmbach und dem Ende der Straße. Ja, zwischen Freudenstadt und Pforzheim. Hier bitte super vorsichtig machen in beide Richtungen. Da könnte ein Pferd an oder auf der Fahrbahn unterwegs sein. Und schon mal der Hinweis für euch heute Abend zum Feierabendverkehr im Kreis Karlsruhe ist der Wattkopftunnel im Zuge der L562 bei Ettlingen gesperrt. Das geht ab 19.30 Uhr heute Abend los. Wahrscheinlich bis Mitternacht, 24 Uhr. Für den Verkehr ist das Ganze voll gesperrt. Grund sind Wartungsarbeiten. Und eine Umleitungsstrecke ab 19.30 Uhr ist durch Ettlingen ausgeschildert. Alle Verkehrsupdates findet ihr natürlich auch auf dieneuewelle.de. Falls ihr einen Blitzer gesehen habt, let me know. Die Nummer ist 0721 2016 300.
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9: In 10 Minuten rätselt ihr euch wieder rein in die neue Woche, rein in den Montag bei einer neuen Runde Stadt-Land-Quatsch. So, und für unsere heutige Kandidatin, das ist Michaela aus Karlsruhe, ist es, Achtung, eine familiäre Mission.
10: Was heißt in der familiären?
9: Naja, du trittst gegen deinen Mann an, habe ich gehört, oder?
10: Ach stimmt, da war ja was. Er hat mir irgendwas erzählt und hat mich ohne mein Wissen angemeldet.
9: Oh nein. Willst du denn überhaupt mit uns spielen?
10: Ja, natürlich.
9: Ach, na dann machen wir das. In 10 Minuten deine Spielrunde hier bei Stadt, Land, Quatsch.
10: Perfekt.

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0: Hier holt ihr euch die Energie für den guten Start rein in die neue Arbeitswoche. Und mit hier meine ich die neue Welle. Ja, es ist noch früh am Montag, 5.45 Uhr.
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2: Quatsch! Es ist das lustigste Radioquiz und jeder von euch kann mitmachen. Das ist total einfach, ne? Es gibt 30 Sekunden auf der Uhr, es gibt viele Kategorien und es gibt immer einen Buchstaben und einen Kandidaten. Und das ist heute Michaela aus Karlsruhe. Hallöchen!
3: Hallihallo!
0: Michaela wurde von ihrem Mann einfach so, Michael, angemeldet, ohne dass sie das wusste, will aber natürlich trotzdem mit euch spielen. Sagt mal, Michaela, seid ihr beiden öfters so unterwegs, dass ihr euch gegenseitig neckt?
3: Ja, natürlich, jeden Tag mindestens einmal.
0: Sehr schön.
2: Das ist Liebe!
0: Meine Oma hat immer gesagt, was sich neckt, das liebt sich.
3: Richtig.
0: Okay, wenn du den Wochensieg gewinnst und da drücken wir dir die Däumchen, dann schicken wir etwas zu dir. 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
3: Das ist cool. Also bei 40 Grad, glaub, macht das keinen Spaß.
4: Der Buchstabe des Morgens ist wie Carsten.
0: Stadt.
3: Karlsruhe.
0: Ein Land.
3: Kanada.
0: Ein Fußballbegriff.
3: Weiter.
0: Ein Instrument.
3: Weiter.
0: Ein Körperteil.
3: Knie.
0: Ein Oma-Name.
3: Kunigunde.
0: Ja, oh, etwas Heißes.
3: Oh. Krebs.
0: Oh, deine Kollegen sind?
3: Cool.
0: Ein Geschenk.
3: Kaufladen.
0: Kindheitserinnerung. Komm schon, komm schon.
3: Kaktuseis.
0: Jawohl, ja, immer morgens. Oh nein, die Zeit ist um.
2: Geil. Oh, Kunigunde, ey, mega.
0: Aber wirklich, habe ich ewig schon nicht mehr gehört. Gibt es noch Kunigundes da draußen? Meldet euch mal bei WhatsApp hier. Schreibt uns über die 0721 20 16 300. Franzi, was machen wir mit dem Wörtchen cool? Das wird ja eigentlich mit C geschrieben.
2: Überlege ich
3: ja,
2: auch.
3: Ja, eigentlich hätte ich klasse sagen müssen.
2: Ja, das haben jetzt all deine Kollegen gehört, dass sie cool sind und klasse. Aber ich würde es jetzt nicht gelten lassen.
0: Okay.
3: Alles gut.
0: Dann lass uns mal durchzählen, wie viele Punkte Michaela aus Karlsruhe gemacht hat.
2: Hey Michaela, das sind gute 7 Punkte.
0: Geil.
3: Okay, cool.
2: Und weißt du, was wir machen? Dadurch, dass dein Mann dich hier angemeldet hat, machen wir es einfach so, dass wir die nächste Spielrunde mit ihm spielen.
0: Okay.
3: Ha? Ja, da bin ich mal gespannt. Kriegt er bestimmt hin.
2: Also dann, mach's gut.
3: Danke, tschüss.
2: So, und wie sich Michael schlägt hier aus Karlsruhe, das hört ihr morgen früh, 5.45 Uhr bei der neuen Welle. Oh.

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3: Und immer wenn es Zeit wäre zu gehen, verpasse ich den Moment und bleibe stehen, höre ich Joris im Radio singen. Herz über Kopf. Er hat recht. Wer kennt diese Situation nicht? Da sitze ich in fröhlicher Runde. Es ist einfach schön. Es wird immer später, aber ich kann mich nicht trennen. Am nächsten Morgen klingelt der Wecker früh, weil ein ganz normaler Arbeitstag ansteht. Und ich weiß, dass ich zu lange geblieben bin. Oder ich habe noch einen ganzen Stapel an Arbeit auf dem Schreibtisch, nehme mir aber die Zeit für einen kranken Freund. Herz über Kopf. Es ist gut, wenn wir nachdenken, aber es ist auch gut, wenn sich nicht immer der Kopf durchsetzt, sondern das Herz. Gut, wenn es einigermaßen ausgeglichen ist. Ich bin gespannt, wer heute gewinnt, Herz oder Kopf. Christian Müller, Katholische Kirche.
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7: Mit Tom Keimer, guten Morgen. Der Bund will im kommenden Jahr deutlich mehr Schulden machen. Finanzminister Lars Klingbeil verteidigte seinen Kurs. Im ARD-Sommerinterview sagte der Vizekanzler:
8: Dass man Rücklagen angeht, ist völlig normal. Mal tut man das nicht. Und wir sind gerade in einer Zeit, muss man ja auch sagen, wo dieser Iran-Krieg, den Donald Trump angefangen hat, Wachstumshoffnung abgebremst haben. Das schlägt voll rein.
7: Aber auch den Ukraine-Krieg führt Klingbeil für die Neuverschuldung an.
8: Dass wir Schulden machen, hat damit zu tun, dass wir unsere Bundeswehr aufrüsten, dass wir modernisieren. Ich meine, man kann sich gegenüber Putin nicht mit der schwarzen Null verteidigen.
7: Ja. Im Ukraine-Krieg richten sich nun alle Augen auf Ankara. Dort beginnt morgen ein NATO-Gipfel und am Rande dessen will sich US-Präsident Trump mit dem ukrainischen Staatschef Selenskyj mal persönlich treffen und austauschen. Zuletzt hatten die zwei ja so ihre Meinungsverschiedenheiten und die US-Hilfe für die Ukraine im Kampf gegen Russland wurde zurückgefahren. Die Feuerwehren, die hatten viel zu tun. Vergangene Woche, immer Dienstagabend, der Brand in einer leerstehenden Fabrik in Ettlingen. Möglicherweise Brandstiftung. In der Nacht auf Donnerstag brennt eine Lagerhalle in Marxzell Pfaffenrod nieder. Und ab Freitag Großbrand im Stuttgarter Großmarkt. 16 Stunden dauern die Löscharbeiten. Die Kripo will heute die Brandruine untersuchen. Und damit zur Fußball-WM. Norwegen steht zum allerersten Mal im Viertelfinale. Die Skandinavier besiegten in ihrem Achtelfinale Rekordweltmeister Brasilien dank zweier später Tore von Erling Haaland mit 2:1. Ja, und im Viertelfinale kommt es dann zum Duell der Stürmerstars Haaland und Harry Kane. England gewann nämlich sein Achtelfinale gegen Mexiko in einem wilden Hin und Her. Am Ende stand es 3:2 für die Three Lions. Ja, und bei uns in Deutschland, da braucht es einen neuen Bundestrainer. Jürgen Klopp steht bereit, aber welche Hürden da noch zu nehmen sind,

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3: Ja, als der Winter noch so kalt war, ne, da haben wir alle gedacht, ach, wenn so ein schöner Sommer kommt, das wäre doch was. Ja, wir haben Sommer bestellt, Sommer wurde geliefert. Es ist auch heute wieder ein Tag, wo ganz viel die Sonne scheinen wird bei euch. Und wir knacken die 30-Grad-Marke gerade so. Der neue Welle-3-Tage-Trend, morgen und die nächsten Tage sogar noch heißer, bis zu 33 Grad sind drin.
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3: Montagmorgen, 6:02, keine Blitzer aktuell gemeldet. Wenn sich das ändert, also ihr einen Blitzer gesehen habt, dann sagt gerne mal Bescheid. Wir warnen alle, die unterwegs sind. Am besten nutzt ihr dafür die 0721 20 16 300. Dankeschön.
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3: Hi, das ist gefährlich. Vorsicht, eine Metallplatte liegt auf der A5, wenn ihr Richtung Karlsruhe fahrt, zwischen Kronau und Raststätte-Bruchsal. Diese Metallplatte hier wohl auf der linken Fahrspur. Und der Hinweis für heute Abend, da ist der Wattkopftunnel nämlich gesperrt bei Ettlingen. Das Ganze geht heute um 19.30 Uhr los, zieht sich voraussichtlich bis 24 Uhr. Der Verkehr wird voll gesperrt, also beide Richtungen betroffen. Der Grund sind Wartungsarbeiten und eine Umleitungsstrecke durch Ettlingen für euch ist ausgeschildert. Alle Verkehrsupdates findet ihr selbstverständlich auch auf dieneuewelle.de oder in der kostenlosen Neue Welle App. Probiert das mal aus.
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3: Nach dem Wochenende sind wir alle wieder da. Hurra! Ja, rein in die neue Woche. Sag mal, gestern Regen hat es bei euch auch so runtergemacht. Ich bin mit dem Fahrrad unterwegs gewesen und bin so richtig überrascht worden und musste dann da irgendwie 1,5 Stunden überbrücken und habe unter so einem Vordach gestanden. Naja, ja, habe ich einfach mal so ein bisschen abgechillt da. Euch geht's hoffentlich auch gut. Ihr seid gut reingestartet in diese neue Woche und ich helfe euch mit Lieblingsmusik beim Wachwerden. Jetzt mit Alvaro Soler.

0: Das ist großartige Musik für einen guten Start rein in den Montagmorgen. Hier ist die neue Welle. Wir sagen Dankeschön fürs Einschalten. Und das um 6 Uhr und 11 Minuten.
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0: Es geht wieder los, Freunde. Die goldene Gitarre, sie ruft wieder nach euch. Und deswegen habe ich mir jemanden reingeladen, der die goldene Gitarre schon für euch vorbereitet hat. Es ist Kollege Jan Zipperer.
2: Genau, falls ihr selbst in einer Band spielt, falls eure Kinder in einer Band spielen, falls ihr Freunde habt, die irgendwie Musik machen und sich regelmäßig abends in irgendeinem undichten Proberaum treffen und da ihre Zeit um die Ohren schlagen, sagt denen, dass es bei uns einen Musikwettbewerb gibt, bei dem man 3000 Euro für die Bandkasse gewinnen kann. Und was ich immer ganz, ganz toll finde bei diesem Musikwettbewerb, den wir machen, wir haben keinerlei Zugangsbeschränkungen. Also alle können mitmachen. Es ist ganz egal, ob ihr Rap-Musik macht oder Rockmusik. Es ist egal, wie alt ihr seid. Wir suchen Schülerbands, aber auch die klassischen Rentner-Rocker. Das geht auch.
0: Geil.
2: Keine Altersbeschränkung, ganz wichtig, gibt es, glaube ich, bei kaum einem anderen Musikwettbewerb. Und ja, mitmachen ist auch relativ einfach. www.dieneuewelle.de, da schreibt ihr euren Bandnamen rein, einen Ansprechpartner und eine Telefonnummer und im Prinzip war es das dann auch schon.
0: Ja, und der Wettbewerb, der läuft ja ganz im Gegenteil nicht unter Ausschluss der Öffentlichkeit statt, sondern direkt in der beste Place in Karlsruhe auf dem Marktplatz.
2: Das ist das Finale genau am 10.10., am 10. Oktober auf dem Stadtfest, auf dem Marktplatz direkt gegenüber vor der Pyramide. Das ist also wirklich eine ganz tolle Kulisse und das allein deswegen sollte man schon mitmachen.
0: Also Freunde, ihr habt's gehört. Habt ihr eine Band? Kennt ihr eine Band, die irgendwie mal ganz groß rauskommen muss, dann bewerbt euch jetzt für die goldene Gitarre unter www.

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1: Montagmorgen, die neue Welle ist an eurer Seite. Dankeschön fürs Einschalten. Wir haben's bei sonnigem Wetter da draußen, 6:15 Uhr.
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1: Es wurde bei der Fußball-Weltmeisterschaft wieder gerudert. Die Norweger haben schon wieder gewonnen. Und das, Achtung, gegen Rekordweltmeister Brasilien. Zweimal traf Superstar Erling Haaland. Und im Viertelfinale geht's jetzt für die Wikinger weiter gegen England. Denn auch die Three Lions konnten mit dem deutschen Trainer Andreas Tuchel einen Sieg verzeichnen. Und zwar gegen Gastgeberland Mexiko. Auch das war ein wildes Spiel hin und her. Ja, wie geht's weiter bei dem DFB? Das fragen wir uns alle hier in Deutschland nach diesem frühen WM-Aus und der Trennung jetzt von Bundestrainer Nagelsmann. Top-Kandidat ist Jürgen Klopp und der steht bereit.
4: Ich bin mittlerweile mehr als aufgetankt, also ich bin bereit.
1: Ja, das sagte er am Wochenende bei Magenta TV. Noch sind keine Detailverhandlungen geführt worden mit dem Deutschen Fußballbund. Klopp ist zudem ja auch noch Head of Global Soccer bei Red Bull. Und dieser Vertrag, naja, der muss halt erstmal aufgelöst werden, ne? Auf Deutsch, Klopp muss vom DFB rausgekauft werden.
4: Es werden intensive Gespräche sein müssen, weil es natürlich die Probleme, die wir aktuell haben, nicht an der Personal Julian Nagelsmann hing.
1: Okay. Klopp hat sich mit seinen Beratern für den Neuanfang positioniert. Es geht wohl nicht nur um einen Vertrag bis zur EM 2028, sondern wahrscheinlich gleich bis zur Weltmeisterschaft 2030. Hoffentlich kann man sich da einigen. Wir einigen uns darauf, dass wir reingehen in die neue Woche hier bei der neuen Welle.

0: Ich hoffe, ihr habt am Wochenende schön ausgeschlafen. Vielleicht mit der Familie alle zusammen ganz easy gefrühstückt und habt jetzt die Batterien wieder aufgeladen für den Neustart in die neue Woche. Mit eurer Lieblingsmusik hier bei der neuen Welle geht's gleich weiter. Ein Song, der beschreibt so ein bisschen die menschliche Angst, niemals die wahre Liebe zu finden und doch dann im unerwarteten Moment von einer Person, die einen umhaut, überrascht zu werden. Michael Schulte hat genau dieses Thema wunderschön musikalisch besungen mit Afterlife und genau den Song, wo es um die Liebe geht, ja, bekommt ihr in den nächsten 10 Minuten hier bei der neuen Welle. Bis gleich.
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15: Mit Tom Keimer, guten Morgen. Im Bundeskabinett soll heute der Haushalt für 2027 beschlossen werden. Finanzminister Klingbeil will fast 7 Milliarden aus dem Eingemachten nehmen, um Finanzlöcher zu stopfen, gleichzeitig auch neue Schulden aufnehmen. Geplant sind Ausgaben in Höhe der Fast-Schnappzahl 555,4 Milliarden. Der Bundestag soll den Haushalt noch nach der Sommerpause verabschieden. Unfallflucht bei Freudenstadt. Ein Autofahrer überholt auf der B294 ein Fahrrad. Dabei kommen ihm aber ein Auto und Motorräder entgegen. Das entgegenkommende Auto bremst, um eine Kollision zu vermeiden. Die Biker dahinter reagieren nicht schnell genug und fahren auf. Sie werden schwer verletzt. Und der überholende Unfallverursacher? Der fährt einfach weiter und wird jetzt von der Polizei gesucht. 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
0: Ich weiß nicht, ob ihr das auch so seht, aber Nachrichtenmann Tom Keimer und ich, wir haben uns gerade über das Wetter unterhalten und waren der Meinung, dass der Sommer soweit in Ordnung ist, wenn man nachts das Fenster aufmachen kann und es noch kühle Luft reinkommt. Ja, dann kann es tagsüber gerne auch mal die 30 Grad geben, die es auch heute gibt. Ja, morgen und übermorgen wird es sogar noch ein bisschen wärmer. Im Neue Welle-3-Tage-Trend erwarten uns dann bis Donnerstag bis zu 33 Grad.
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0: Jetzt ist er da, der erste Blitzer um 6:32 Uhr. Neue Welle-Hörerin Sophia hat's gesehen. An der L605 in Karlsruhe steht einer, kurz vor der Kreuzung Ebertstraße, Hermann-Veit-Straße. Hier auf dem Mittelstreifen, da sind 50 erlaubt. Habt ihr auch noch einen Blitzer entdeckt, dann warnt einfach alle anderen. Im besten über die 0721 20 16 300. Dankeschön.
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0: Fahrt vorsichtig, eine Metallplatte liegt auf der A5 Heidelberg Richtung Karlsruhe zwischen Kronau und Raststätte-Bruchsal, hier anscheinend auf der rechten Fahrspur. Und Vorsicht auch an der A8, denn ein Fahrzeug ist liegen geblieben und blockiert die rechte Spur. Das ist Stuttgart Richtung Karlsruhe zwischen Pforzheim Ost und Nord. Hier ein defektes Fahrzeug auf der rechten Spur. Und noch eine Meldung aus dem Kreis Karlsruhe. Der Wattkopftunnel wird heute Abend bei Ettlingen gesperrt und zwar ab 19.30 Uhr. Das Ganze geht dann bis hoffentlich nur 24 Uhr. Der Verkehr ist in beide Richtungen gesperrt. Wartungsarbeiten sind der Grund und eine Umleitungsstrecke ab 19.30 Uhr am Wattkopftunnel ist ausgeschildert. So, alle Verkehrsupdates findet ihr auch immer zum Nachlesen auf dieneuewelle.de.
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0: Ja, und Vanya kam gerade hier ins Studio rein und meinte, Leute, ich muss euch was erzählen. Und sie sah so ein bisschen verwirrt, aber auch ein bisschen wütend aus. Also ich bin sehr gespannt, was gleich für eine Geschichte von Vanya kommen wird. Sie ist noch in der Küche und macht sich einen Beruhigungstee. Wir genießen bis dahin ein bisschen Musik, unter anderem von Hathaway und Michael Schulte, hier bei der Neue Welle Morgenshow.

0: 90er Wahnsinn, hier bei der neuen Welle. Dankeschön fürs Einschalten. Wir bringen euch gut in die neue Woche am Montag. Und jetzt haben wir es 6:40 Uhr.
1: Freunde, ich muss mit euch reden.
0: Mhm. Oh mein Gott, bist du schwanger schon wieder?
1: Nein.
0: Was ist los? Also ich gönn's dir. Manja, ich gönn's dir.
1: Es geht um eine andere Schweinerei. Und zwar Schweinerei bei der Bäckerei, so könnte man es nennen. Aha. Es ist so, ich war heute Morgen, ich bin echt aus allen Wolken gefahren. Ich war bei einer Bäckerei hier in der Region, ich sage jetzt auch den Namen nicht, aber ich habe eine Brezel gekauft.
2: Okay.
1: Mhm. Und zwar eine Brezel, so überbacken mit Käse, kennt ihr ja, ne? Und da waren so 4 kleine Scheibchen Champignons drauf. Mhm. Jetzt, was glaubt ihr, kostet heutzutage so eine Brezel mit bisschen Käse und bisschen Champignons?
0: Eine Brezel ohne alles kostet, glaube ich, 1 Euro.
2: Ja,
0: 1 Euro oder so 90 Cent oder so. Ja, genau. Ein bisschen was drauf.
2: Bisschen Käse.
0: Naja, 2 Euro vielleicht.
2: Mhm. 2,70.
0: Mhm. Was? 2,70?
2: Ja, naja, Käse kostet halt auch viel Geld. Und dann musst du ja noch den Ofen länger heizen und mit zum Überbacken und Energiekosten. Also ich sag 2,70.
1: Okay.
2: Mhm. Ja.
1: Soll ich euch sagen?
2: Ja, bitte.
1: Na. 3,70 €.
2: Oh Gott.
0: Was?
1: Genau, also dieses Gesicht.
0: Eine Brezel mit ein bisschen Käse und 4 Champignonscheibchen drauf.
1: 4 Champignonscheibchen drauf.
0: 3,70.
1: 3,70 €. Und genauso wie ihr guckt, habe ich heute Morgen auch geguckt. Also, Entschuldigung, was kostet diese Brezel? 3,70 €.
2: Hast du zurückgegeben?
1: Nee, ich kann das doch nicht. Nee, also, der hat schon eingegeben, der gute Mann.
2: Ja,
1: und so.
2: Aber Entschuldigung.
1: Nee, also heutzutage ist ja wirklich schon sehr, sehr viel teuer. Und
2: ja.
1: Also das hat mich echt umgehauen.
0: Ja, es gibt so Sachen, ne? Da denkt man manchmal irgendwie, was habe ich jetzt noch dazu gekauft? Ja, irgendwie ein Auto-Abo oder
1: ja,
0: irgendwie
1: wirklich
0: sowas. Ne?
1: Also vielleicht geht es euch ja auch so. Hattet ihr auch so ein Erlebnis in der letzten Zeit, wo ihr sagt, eigentlich hätte ich es am liebsten zurückgegeben. Mhm. Dann sagt uns gerne Bescheid, schickt uns eine WhatsApp über die 0721 2016 300. Die neue

0: Ja, sie scheint auch heute wieder für euch. Gemeint ist die Sonne. Und ja, wir spielen auch heute wieder eure Lieblingsmusik für den guten Start in den Montagmorgen hier bei der neuen Welle. Wir haben es jetzt 6 Uhr und 45 Minuten. Und jetzt wissen, was heute Montag wichtig ist mit Tom aus dem Neue Welle Newsroom.
1: Ja, nichts wird so heiß gegessen, wie es gekocht wird. In der Politik schon gar nicht. Beim umstrittenen Krankenkassen-Sparpaket, da ringen Union und SPD noch um letzte Änderungen im Blick. Unter anderem Nachbesserung bei der kostenlosen Mitversicherung von Ehepartnern. Das Sparpaket soll ja bei gesetzlichen Krankenkassen Beitragserhöhungen verhindern. Schon fertig mit allem ist der Haushalt für 2027. Und warum der Bund so viele neue Schulden aufnehmen möchte, das hört ihr in 15 Minuten in den Neue Welle News.
0: Heute nach Feierabend heißt es wieder, raus auf die Terrasse, raus in den Garten, rein in den Grill, hätte ich fast gesagt, also mit eurem Fleisch. Denn auch heute ist es wieder ein super sommerlicher Tag, bald bis zu 30 Grad. Das Neue Welle Verkehrsupdate. Achtung, neuer Blitzer steht. Sophia hat's gesehen an der L605 in Karlsruhe, kurz vor der Kreuzung Ebertstraße, Hermann-Veit-Straße. Und da stehen sie auf dem Mittelstreifen. Und dann haben wir eine gefährliche Situation immer noch auf der A8, und zwar Stuttgart Richtung Karlsruhe. Zwischen Pforzheim Ost und Nord, da steht ein defektes Fahrzeug und das dummerweise auf der rechten Fahrspur. Schönen Montagmorgen hier bei der Neuen Welle.

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1: Ganz entspannt starten wir euren Montagmorgen. Hier ist die neue Welle. Gute Laune gibt's von uns in Form von Musik. Lost Frequencies mit ihrem großen Song aus dem Jahr 2023, The Feeling, bekommt ihr in den nächsten 10 Minuten hier bei der neuen Welle. Bis gleich.
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14: Mit Tom Keimer. Guten Morgen. Der Bundeshaushalt für das kommende Jahr ist praktisch fertig. Heute soll er vom Kabinett beschlossen werden. Höhere Steuern und ein strikter Sparkurs sollen die Löcher stopfen. Neue Welle-Reporterin Tanja Wagner.
15: Alle Ressorts sollen 1% ihrer geplanten Ausgaben einsparen. Das bringt 4 Milliarden Euro. Auch sollen Bundeszuschüsse an die Sozialversicherungen zurückgefahren werden. Außerdem sollen eine höhere Tabaksteuer und eine Abgabe auf Plastik weitere Einnahmen bringen. Reichen tut es nach Koalitionskreisen dennoch nicht. Bundesfinanzminister Klingbeil muss demnach Rücklagen in Höhe von rund 10 Milliarden Euro heranziehen. Der Bundestag soll den Haushalt dann im Herbst beschließen.
14: Die AfD hat in Erfurt ihren Parteitag beendet. In ihren Schlussreden gab sich das frisch wiedergewählte Spitzenduo Tino Chrupalla und Alice Weidel siegesgewiss mit Blick auf die ostdeutschen Landtagswahlen im Herbst.
16: Die AfD ist da, um zu siegen.
17: Wir sind eine 30% Volkspartei. Wir werden regieren. Wir wollen Verantwortung übernehmen. Verantwortung für unser Land, das wir so sehr lieben.
14: Derweil haben in Erfurt am Wochenende zahlreiche Menschen für Demokratie und gegen die AfD demonstriert. Rund 31.000, wie ein Polizeisprecher sagte. Die Proteste liefen dabei ausgesprochen friedlich ab. Schulden sind ein verstecktes Gesellschaftsproblem. Erschreckend viele Menschen, vielleicht auch in eurem Bekanntenkreis, verlieren den Überblick über ihre Finanzen. Manche erkennen das und können sich dann wieder fangen. Andere dagegen brauchen dringend Hilfe.
18: Die Menschen können hierher kommen, die können sich hier wirklich öffnen mit ihren Sorgen, mit ihren Gefühlen, mit ihrer ganzen Geschichte. Es hängt ja auch oft mit Schicksalsschlägen zusammen. Und wir können dann gemeinsam schauen, wo die Person gerade steht, was so die nächsten Schritte sein sollten und was sinnvoll ist, in welche Richtung es gehen kann.
14: So Rebecca Lenz von der Schuldnerberatung der Caritas in Bruchsal. Über eine mögliche Ursache, wie man in Schulden geraten kann, reden wir in einer Stunde um 8.
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19: Gestern hat es in Karlsruhe am Nachmittag mal so richtig hart geschüttet.

0: anderthalb Stunden. Da war ich gerade mit dem Fahrrad unterwegs und habe mich dann irgendwo untergestellt und habe das einfach abgewartet. Das ist auch so ungewöhnlich, ne, wenn man dann einfach mal so warten muss. Ich hatte dann mein Handy dabei, aber irgendwann hatte ich auch alles durchgeguckt so an Apps. Und dann sitzt du da einfach und wartest und wartest. Gut, Regen wird es heute nicht geben. Heute ist eher Sonntag angesagt und das auch bei 30 Grad. Und im Neue Welle 3-Tage-Trend wird es sogar noch wärmer. Bis Donnerstag 33 Grad.
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0: 3 nach 7 auf euch ist Verlass. Sophia hat einen neuen Blitzer gesehen an der L605 Karlsruhe, kurz vor der Kreuzung Ebertstraße, Hermann-Veit-Straße auf dem Mittelstreifen. Dann hat Jörg gemeldet, Hammbrücken Hauptstraße, Ortsausgang Richtung Forst. Und auch in Birkenfeld, den hat Danny gesehen, am Kirchweg Richtung B294 steht heute früh ein Blitzer. Wenn ihr auch mal mitspielen wollt, macht das über die 0721 2016 300. Dankeschön.
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0: 20 Minuten Stau heute Morgen an der A8 Stuttgart Richtung Karlsruhe. Was ist passiert? Zwischen Pforzheim Süd und Ost ist ein LKW liegen geblieben und zwar hier auf der rechten Spur bzw. dem Standstreifen. Aber wie gesagt, die rechte Spur ist mit betroffen und deswegen staut es sich dort. Und dann hat Michaela gemeldet, sie steht im Stau auf der A5 ab Karlsruhe Nord in Fahrtrichtung Basel. 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
0: Geht's euch genauso? Immer wenn die Norweger gewinnen, dann wird ja nach dem Spiel bei der Fußball-Weltmeisterschaft mit den Fans gemeinsam gerudert. Ein ganzes Stadion macht dieses Au. Ich krieg da jedes Mal Gänsehaut bei und jetzt hat ja Norwegen schon wieder gewonnen, hat Rekordweltmeister Brasilien rausgehauen. Also wenn ihr euch da mal kostenlos Gänsehaut abholen wollt, dann googelt mal nach Norwegen gegen Brasilien. Gute Musik holt ihr euch natürlich hier bei der neuen Welle. Wir starten mit Phil Collins und Lost Frequencies.

0: großartige Musik für einen großartigen Start in den sonnigen Montagmorgen. Hier ist die neue Welle, gleich geht's weiter mit Walk the Moon. Und wir reden heute Morgen um 7:11 über Schockeinkäufe. Neue Welle Morgenshow-Moderatorin Vanya war heute früh an einer Tankstelle und hat eine Brezel mit ein bisschen Käse drauf und drei Champignonscheibchen 3,70 Euro bezahlt. Und ist fast vom Glauben abgefallen. Habt ihr auch so einen teuren Einkauf schon mal gehabt?
1: Guten Morgen, liebes Welle-Team. Ja, zu Vanyas Schockeinkauf, da kann ich auch eine Geschichte erzählen. Mhm. Zwar habe ich letztes Mal getankt und da ist auch ein Bäcker mit in der Tanke und da habe ich mir dann zwei so längliche Knusperstangen mit Speck gekauft und auf einmal sagt er dann, diese zwei Stangen kosten 8,80 Euro. Dann habe ich den angeguckt und habe gefragt, weil ich viele Anteile habe ich jetzt an dem Laden. Er fand es zwar witzig, aber ich war schon schockiert. Aber mir geht es dann wie Vanya. Ich kann dann auch nicht sagen, nee, ich nehme das nicht, aber es wird mir eine Lehre gewesen sein. Ich wünsche allen noch einen sonnigen Tag. Liebe Grüße, Manuela.
0: Ja, danke schön, Manuela, für deine Nachricht hier über WhatsApp. Ja, Schockeinkauf. Also, wo habt ihr an der Kasse mal gestanden und gedacht, alter Latz, ist das teuer? Meldet euch gerne hier über die 0721 2016 300. Die neue Welle hier. Hi.

0: Wir laden euch auf für die neue Woche, geben euch Energie, um gut reinzukommen in den Montagmorgen. Und mit wir meine ich die neue Welle um 7.15 Uhr. Und jetzt für euch aus dem Neue Welle Newsroom, Tom Keimer. Ja, was hast du?
1: Ja, ein ganz schlüpfriges Fettnäpfchen. Da ist nämlich Australiens Premier Anthony Albanese reingedappt. Er war zu Gast in einem Podcast und da in seinem Fragespiel erklärte er Pop-Ikone Kylie Minogue zur Frau, mit der er sofort schlafen würde.
0: Okay.
1: Wir reden vom übrigens frisch verheirateten Regierungschef Down Under. Die Aussies sind außer sich. Naja, so sehr um Kopf und Kragen reden sich unsere deutschen Politiker im Moment nicht. Was die gerade bereden in 15 Minuten in den Neuwelle-News.
0: Eieieiei. Einmal zu ehrlich, der australische Premierminister und zack, hast du einen Shitstorm am Hals. Na gut, unser Wetter heute ist ganz schön. Also wer auf Sommer steht, wird heute köstlich bedient mit ganz viel Sonnenschein und Temperaturen um die 30 Grad. Das neue Welle-Verkehrsupdate mit einer neuen Blitzermeldung von Yvonne. Sie hat gesehen, in Graben-Neudorf, am Ortsteil Neudorf, an der Hauptstraße gegenüber der Poststelle steht auch jetzt ein fieser Blitzkasten. Und Michaela hat sich gemeldet. Michaela steht im Stau, darüber ist sie ein bisschen traurig. An der A5 sagt sie, ab Karlsruhe Nord stockt und staut es sich auf ungefähr 5 bis 10 Minuten. So, da, das war's soweit. Jetzt geht's weiter mit Lieblingsmusik bei der neuen Welle. Hi.

0: Das ist der gute Start rein in die neue Woche. Es ist ein Montagmorgen. Ja, zugegebenermaßen nach dem Wochenende fällt euch das Aufstehen wahrscheinlich ein bisschen schwerer. Ich helfe euch dabei mit eurer Lieblingsmusik. Geht das viel, viel leichter von der Hand. Und nächste halbe Stunde hier bei der neuen Welle ein Song über Freundschaft. Und vielleicht habt ihr ja auch einen Kumpel, den ihr wirklich alles erzählen könnt, oder einer besten Freundin, die wirklich alles mitmacht und jedes Geheimnis von euch weiß, wo ihr wirklich auch sicher sein könnt, ich kann der das erzählen, ohne dass die irgendwie sich umdreht und kehrt macht. Und genau darum geht's bei Kamrat und Friends. Also feiern wir so ein bisschen den Montagmorgen und die Freundschaft in den nächsten 10 Minuten mit diesem Song hier bei der neuen Welle. Bis gleich.
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16: Mit Herrn Keimer, guten Morgen. Im Bundeskabinett soll heute der Haushalt für 2027 beschlossen werden. Finanzminister Klingbeil will fast 7 Milliarden Euro aus dem Eingemachten nehmen, um Finanzlöcher zu stopfen, gleichzeitig auch neue Schulden aufnehmen. Geplant sind Ausgaben in Höhe der fast Schnapszahl 555,4 Milliarden. Der Bundestag soll den Haushalt nach der Sommerpause verabschieden. Die Feuerwehren hatten viel zu tun vergangene Woche. Dienstagabend der Brand in einer leerstehenden Fabrik in Ettlingen. In der Nacht auf Donnerstag brennt eine Lagerhalle in Marxthal-Pfaffenrod nieder. Und am Freitag Großbrand im Stuttgarter Großmarkt. 16 Stunden dauern die Löscharbeiten. Die Kripo will heute die Brandruine untersuchen. 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
0: Ja, kurze Hose, T-Shirt oder Rock und was tragen Frauen obenrum? Blusen, ne? Ja, das reicht auf jeden Fall locker heute aus. Wir haben zwar ein paar Wolken ab und an mal vor der Sonne, aber ansonsten ist es doch heute mit 30 Grad wieder sehr sommerlich. Im neue Welle-Drei-Tage-Trend bleibt der Sommer noch auf jeden Fall bis Donnerstag. Da haben wir bis zu 33 Grad auf dem Thermometer.
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0: 7:31 Uhr, die gute Jasmine hat mich gerade angerufen. Sie hat einen neuen Blitzer ausgemacht für euch in Langenalb, Hauptstraße von Marxzell kommend. Auch auf der 11605 in Karlsruhe stehen sie. Kurz vor der Kreuzung Ebertstraße, Hermann-Veit-Straße auf dem Mittelstreifen und in Hammbrücken Ortsausgang Richtung Forst an der Bushaltestelle 30er-Zone. Auch da heute früh ein Blitzer. Wenn ihr auch noch einen gesehen habt, dann warnt doch einfach alle, die gerade unterwegs sind. Und das geht easy über die 0721 2016 300.
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0: Plan mal 10 Minuten mehr Zeit ein heute früh an der A5. Wenn ihr Frankfurt Richtung Karlsruhe fahrt, Höhe Karlsruhe Nord, bremsen viele runter, stockender Verkehr, wie gesagt 5 bis 10 Minuten Zeitverlust. Und Probleme gibt's heute Morgen an der B35, Bretten Richtung Germersheim. Zwischen Karlsdorf Autohof und Bürgermeister Huber Straße eine ungesicherte Unfallstelle. Hier bitte vorsichtig fahren. 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
3: Und mit euch einen wunderschönen Montagmorgen wünschen wir. Wir hoffen, ihr hattet ein schönes Wochenende. Vielleicht ja beim Peter- und Paul-Fest oder beim Altstadtfest Durlach.
0: Ja.
3: Es war viel los und es geht spannend weiter in 10 Minuten bei uns.
0: Ja, das Gute-Laune-Morgen-Quiz rätselt euch wieder wach. Bei meiner Frage, und ihr dürft ja alle miträtseln, geht es um einen Rekordversuch in Baden-Württemberg.
3: Oh, und bei mir geht's darum, dass ihr euch ab heute Zitronengras, Katzenminze und Lavendel anpflanzen werdet.
0: Natürlich.
3: Warum? Das hören wir uns in 10 Minuten an.

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0: Das ist genau die richtige Musik für einen großartigen Start in diese neue Woche. Die neue Welle begleitet euch mit eurer Lieblingsmusik und das um 7.39 Uhr.
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3: Neue Woche, viel steht an und lasst uns gemeinsam in diese Woche mit viel guter Laune starten, denn wir haben hier bei der neuen Welle jeden Tag dieses wunderschöne Quiz. Zwei Fragen aus aller Welt, die wir uns stellen und wir werden alle ein bisschen schlauer.
0: Und in diesem Jahr rätseln wir auch zum allerersten Mal für den guten Zweck,
3: ja,
0: zusammen mit der Sparkasse Karlsruhe und der Stiftung wirwunder.de. Der am meisten Punkte macht, der darf am Ende des Monats 500 Euro für ein gemeinnütziges Projekt spenden.
3: So, 2-1 steht's aktuell. Carsten führt.
0: So sieht's aus.
3: Und du fängst heute an.
0: An diesem Wochenende ist in Baden-Württemberg ein Rekordversuch gestartet. Ich möchte wissen, welcher. A. Ein Mann ist in die Donau gestiegen und schwimmt sie jetzt bis zum Ursprung am Schwarzen Meer hoch.
3: Bescheuert.
0: B. Eine Frau reist ab jetzt in 80 Tagen mit dem Fahrrad einmal um die wunderbare Welt.
3: Mhm.
0: Oder C. Ein Kind spielt über mehrere Tage alle Stücke von Mozart, Beethoven und Tschaikowski am Stück.
3: Ich glaube, das kann man doch nicht erlauben, dass da ein Kind so lang spielt. Das ist doch, da gibt es doch schon Gesetze.
4: Es ist doch noch Schule.
3: Ja, eben. Das Realistischste für mich wäre im Fahrrad. Also schwimmen. Nee, ich nehme das mit dem Fahrrad.
0: Ja, das ist tatsächlich falsch.
3: Oh, nee, oder?
0: Es ist tatsächlich der Mann, der in die Donau gestiegen ist.
3: Nein.
0: Und 2800 Kilometer hochschwimmen wird bis zum Ursprung ans Schwarze Meer.
3: Ist nicht dein Ernst.
0: Doch, crazy, oder? 2 Monate hat er dafür eingeplant und das Ganze sogar für einen guten Zweck. Er sammelt Wasserproben, die auf Mikroplastik untersucht werden.
3: Crazy. So, ich habe auch eine Frage. Du kannst noch weiter ausbauen, Carsten. Und ich will wissen, warum sollte sich jeder von euch ab heute Zitronengras, Katzenminze und Lavendel daheim anpflanzen? Am besten alle drei zusammen. Weil A. Sie 2026 zu den hipsten Pflanzen des Jahres gewählt wurden.
0: Mhm.
3: B. Weil sie Mücken anscheinend gut abhalten. Oder C. Weil die Kombination aus den drei Pflanzen eine Erste-Hilfemaßnahme bei Pickeln ist.
0: Ach, das ist jetzt nicht so einfach, gell?
3: Mhm.
0: Also. Ich glaube tatsächlich, dass es irgendwas mit Insekten zu tun hat. Da habe ich als allererstes dran gedacht. Und deswegen nehme ich auch B. Ich sage, wenn man das drei angepflanzt hat, das strömt irgendwas aus und hält die Mücken fern.
3: Und das ist richtig,
4: ja!
3: Carsten. Ja, tatsächlich. Also jeder hat irgendwie einzeln so ein paar Düfte, die Mücken abhalten. Ja. Und zu dritt sind das halt wirklich, das ist der Endgegner dann.
0: Der kommt keine Mücke mehr durch,
3: kommt
0: oder?
3: Keine Mücke mehr durch.
0: Das mieft aber hier. Ich mache nicht mehr weiter. Geht ihr alleine ohne mich.
3: So, also wieder was dazugelernt, Freunde. Morgen geht's direkt weiter um 7.40 Uhr hier beim Gute-Laune-Morgen-Quiz bei der neuen Welle.
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0: Gleich geht es weiter mit Lieblingsmusik, die euch richtig gut in die neue Woche bringen wird. Hier bei der neuen Welle Two Colors und Heavy Metal Love. Jetzt haben wir es 7:46 Uhr. Und jetzt wissen, was heute Montag wichtig ist mit Tom aus dem Neue Welle Newsroom.
1: Ja, nichts wird so heiß gegessen, wie es gekocht wird. In der Politik schon gar nicht. Beim umstrittenen Krankenkassen-Sparpaket, da ringen Union und SPD noch um letzte Änderungen im Blick. Unter anderem Nachbesserung bei der kostenlosen Mitversicherung von Ehepartnern. Das Sparpaket soll ja bei gesetzlichen Krankenkassen Beitragserhöhungen verhindern. Schon fertig mit allem ist der Haushalt für 2027. Und warum der Bund so viele neue Schulden aufnehmen möchte, das hört ihr in 15 Minuten in den Neue Welle News.
0: Ja, Wochenende hat es ein bisschen geregnet am Sonntag. Ich hoffe bei euch auch. Und im Garten ist die Wassertonne wieder ein bisschen gefüllt, weil ab heute wird wieder gegossen bis zu 30 Grad. Und auch in den kommenden Tagen, da wird es sogar noch 2-3 Grad wärmer. Das neue Welle-Verkehrs-Update mit der neuesten Blitzermeldung. Den neuesten Blitzer hat Silke gesehen in Hauen-Eberstein. Da stehen sie an der Bertha-Benz-Straße. Und dann fahrt bitte immer noch entspannt, und zwar an der A5, Stau ab Karlsruhe-Nord in Fahrtrichtung Basel. Plant mal so 5 bis 10 Minuten mehr Zeit ein. Ich wünsche euch einen fantastischen Start in die neue Woche. Am Montagmorgen sind wir an eurer Seite mit eurer Lieblingsmusik. Jetzt Two Colors hier bei der neuen Welle.

Alter Latz, dieser Song ist auch schon ein paar Jährchen alt und trotzdem ist das immer noch eine großartige, powergeladene Nummer hier. Nena und Kim Wilde bei der neuen Welle gehört am Montagmorgen. Kurze Frage an euch, wenn ihr euch ausgesperrt habt, zum Beispiel zu Hause, wen ruft ihr da als erstes an? Wahrscheinlich euren absoluten Lieblingsmenschen, denn der hat wahrscheinlich auch einen Schlüssel für eure Wohnung. Und genau um so einen Menschen, ja, geht es in dem Song von Nico Santos. Wir denken gleich an euren Number One-Menschen in den nächsten 10 Minuten, wenn der Song von Nico Santos hier bei der neuen Welle läuft. Bis gleich.

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11: Mit Tom Keimer, guten Morgen. Der Bund will im kommenden Jahr deutlich mehr Schulden machen. Finanzminister Lars Klingbeil verteidigte seinen Kurs im ARD-Sommerinterview.
12: Dass man Rücklagen angeht, ist völlig normal. Mal tut man das nicht. Und wir sind gerade in einer Zeit, muss man ja auch sagen, wo dieser Iran-Krieg, den Donald Trump angefangen hat, Wachstumshoffnung abgebremst haben. Das schlägt voll rein.
11: Ja, aber auch den Ukraine-Krieg führt Klingbeil an.
12: Dass wir Schulden machen, hat damit zu tun, dass wir unsere Bundeswehr aufrüsten, dass wir modernisieren. Ich meine, man kann sich gegenüber Putin nicht mit der schwarzen Null verteidigen.
11: Ja, Schulden sind für Staaten auch irgendwie so ein bisschen Lebenselixier. Die Länder haben sich da in dem System eingerichtet. Für uns Privatleute aber sind Schulden ein echtes existenzielles Problem, wenn man sie dann hat. Verschiedene Bezahl-Apps sorgen da immer wieder für Schlagzeilen. Unter anderem Klarna steht unter Verdacht, dass seine Kaufe-Jetzt-Bezahle-Später-Funktion zur Schuldenfalle werden kann. In Bruchsal zum Beispiel hat ein junger Mann sogar seine Wohnung verloren, nachdem er vor lauter Online-Käufe auf Pump den Überblick verloren hat.
13: Was Sie damit bezwecken wollen, so vielleicht denken Sie sich gar nicht dabei, dass es eine Schuldenfalle sein kann. Das ist ja auch für Menschen, die damit kein Problem haben, kann das vielleicht ab und zu auch ganz gut sein. Aber für Menschen, die damit vielleicht nicht so gut umgehen können, kann das einfach zu einer Schuldenfalle führen.
11: So Rebecca Lenz. Und dann kommt sie eben ins Spiel, denn Rebecca ist Schuldnerberaterin bei der Caritas in Bruchsal. Zur Fußball-WM. Norwegen steht zum allerersten Mal im Viertelfinale. Die Skandinavier besiegten Rekordweltmeister Brasilien dank zweier später Tore von Erling Haaland mit 2:1. Und im Viertelfinale, da kommt es dann zum Duell Haaland gegen Harry Kane. Auch England gewann sein Achtelfinale gegen Mexiko mit 3:2. Die dicke Freundschaft von US-Präsident Trump und FIFA-Boss Gianni Infantino sorgt derweil wieder für Schlagzeilen. Angeblich wurde nach Intervention aus Washington die rote Karte gegen einen US-Spieler aufgehoben. Das findet unter anderem Jürgen Klopp einen Skandal. Apropos Klopp, der würde ja neuer Bundestrainer werden wollen, aber welche Hürden da noch zu nehmen sind, das hört ihr in 15 Minuten in WM aktuell, nur hier bei der Neuen Welle.
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14: Ja, das ist heute so ein bisschen am Anfang noch so

0: Wolkig, diesig, man hat das Gefühl, was ist denn da los, aber macht euch keinen Kopf. Der Sommer ist da, er bleibt auch heute Nachmittag liegen, dann wieder 30 Grad bei Sonnenschein am Thermometer an. Und im Neue Welle 3-Tage-Trend wird es sogar noch 2-3 Grad heißer.
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0: 3:08, danke an Silke. Sie hat den neuesten Blitzer gesehen und gemeldet in Hauen-Eberstein an der Bertha-Benz-Straße. Auch Tobi meldet sich in Kuppenheim, da steht ein Blitzer an der Friedrichstraße. Und Jasmin sagt in Langenalb, Hauptstraße von Maxzell kommend. Auch da werden Fotos gemacht, falls ihr zu schnell sein solltet. Gut, wenn das jetzt noch nicht alle Blitzer waren und ihr auch noch welche sagen, Mensch, habe ich auch noch einen gesehen, dann sagt gerne mal Bescheid über die 0721 20 16 300.
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0: Momentan gibt's Probleme, und zwar an der A5 Heidelberg Richtung Karlsruhe. Zwischen dem Dreieck Karlsruhe und der Überleitung zur A8 Richtung Stuttgart, da wurde eine Baustelle eingerichtet und die linke Spur ist in diesem Bereich gesperrt. Und dann haben wir noch eine Sperrung, apropos der Wattkopftunnel. Der ist nämlich heute Abend gesperrt, ab 19.30 Uhr bei Ettlingen. Ihr wisst Bescheid, das Ganze wahrscheinlich bis heute Nacht 0 Uhr, falls sie rechtzeitig fertig werden mit den Wartungsarbeiten. Und eine Umleitung ab 19.30 Uhr durch Ettlingen ist für euch ausgeschildert. 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
0: In 10 Minuten rätselt ihr euch wieder rein in die neue Woche, rein in den Montag bei einer neuen Runde Stadt-Land-Quatsch. So, und für unsere heutige Kandidatin, das ist Michaela aus Karlsruhe, ist es, Achtung, eine familiäre Mission.
3: Was heißt in der familiären?
0: Naja, du trittst gegen deinen Mann an, habe ich gehört, oder?
3: Ach stimmt, da war ja was. Er hat mir irgendwas erzählt und hat mich ohne mein Wissen angemeldet.
0: Oh nein. Willst du denn überhaupt mit uns spielen?
3: Ja, natürlich.
0: Ach, na dann machen wir das. In 10 Minuten deine Spielrunde hier bei Stadt, Land, Quatsch.
3: Perfekt.

0: Oh, ich liebe diese Nummer. Die ist so richtig schön entspannt. Wenn ihr aber ein bisschen mehr Power braucht, dann bekommt ihr gleich Linkin Park bei eurer Lieblingsmusik mit Burn It Down. Hier bei der neuen Welle. Jetzt haben wir es 8.12 Uhr.
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2: Es ist das lustigste Radioquiz und jeder von euch kann mitmachen. Das ist total einfach, ne? Es gibt 30 Sekunden auf der Uhr, es gibt viele Kategorien und es gibt immer einen Buchstaben und einen Kandidaten. Und das ist heute Michaela aus Karlsruhe. Hallöchen.
3: Hallihallo.
0: Michaela wurde von ihrem Mann einfach so, Michael, angemeldet, ohne dass sie das wusste, will aber natürlich trotzdem mit euch spielen. Sagt mal, Michaela, seid ihr beiden öfters so unterwegs, dass ihr euch gegenseitig neckt?
3: Ja, natürlich, jeden Tag mindestens einmal.
0: Sehr schön.
2: Das meine, ist Liebe.
0: Meine Oma hat immer gesagt, was sich neckt, das liebt sich.
3: Richtig.
0: Okay, wenn du den Wochensieg gewinnst und da drücken wir dir die Däumchen, dann schicken wir etwas zu dir. Das ist jetzt ein bisschen komisch, aber es ist saugeil. Und zwar das Saunamobil aus saunamobil.de. Die kommen mit einer 24-Stunden mobilen Sauna zu dir. Und du kannst das aber auch im Winter machen.
3: Das ist cool. Also bei 40 Grad, glaub, macht es keinen Spaß.
4: Der Buchstabe des Morgens ist K wie Carsten.
0: Stadt.
3: Karlsruhe.
0: Ein Land.
3: Kanada.
0: Ein Fußballbegriff.
3: Weiter.
0: Ein Instrument.
3: Weiter.
0: Ein Körperteil.
3: Knie.
0: Ein Oma-Name.
3: Kunigunde.
0: Ja, oh. Etwas Heißes.
3: Oh. Krebs.
0: Oh, deine Kollegen sind?
3: Cool.
0: Ein Geschenk?
3: Kaufladen.
0: Kindheitserinnerung. Komm schon, komm schon.
3: Kaktuseis.
0: Jawohl, immer morgens. Oh nein, die Zeit ist um.
2: Geil. Oh, Kunigunde, ey, mega.
0: Aber wirklich, habe ich ewig schon nicht mehr gehört. Gibt es noch Kunigundes da draußen? Meldet euch mal bei WhatsApp hier. Schreibt uns über die 0721 20 16 300. Franzi, was machen wir mit dem Wörtchen cool? Das wird ja eigentlich mit C geschrieben.
2: Überlege ich
3: ja,
2: auch.
3: Ja, eigentlich hätte ich klasse sagen müssen.
2: Ja, das haben jetzt all deine Kollegen gehört, dass sie cool sind und klasse. Aber ich würde es jetzt nicht gelten lassen.
0: Okay.
3: Alles gut.
0: Dann lass uns mal durchzählen, wie viele Punkte Michaela aus Karlsruhe gemacht hat.
2: Hey Michaela, das sind gute 7 Punkte.
0: Geil.
3: Okay, cool.
2: Und weißt du, was wir machen? Dadurch, dass dein Mann dich hier angemeldet hat, machen wir es einfach so, dass wir die nächste Spielrunde mit ihm spielen. Okay.
3: Ha? Ja, da bin ich mal gespannt. Kriegt er bestimmt hin.
2: Also dann, mach's gut.
3: Danke, tschüss.
2: So, und wie sich Michael schlägt hier aus Karlsruhe, das hört ihr morgen früh, 8.10 Uhr bei der neuen Welle.

0: Das ist der gute Start in die neue Woche. Hier ist die neue Welle und das um 8 Uhr und 18 Minuten.
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0: Es wurde bei der Fußball-Weltmeisterschaft wieder gerudert. Die Norweger haben schon wieder gewonnen und das, Achtung, gegen Rekordweltmeister Brasilien. Zweimal traf Superstar Erling Haaland und im Viertelfinale geht's jetzt für die Wikinger weiter gegen England. Denn auch die Three Lions konnten mit dem deutschen Trainer Andreas Tuchel einen Sieg verzeichnen und zwar gegen Gastgeberland Mexiko. Auch das war ein wildes Spiel hin und her. Ja, wie geht's weiter bei dem DFB? Das fragen wir uns alle hier in Deutschland nach diesem frühen WM-Aus und der Trennung jetzt von Bundestrainer Nagelsmann. Top-Kandidat ist Jürgen Klopp und der steht bereit.
3: Ich bin mittlerweile mehr als aufgetankt, also ich bin bereit.
0: Ja, das sagte er am Wochenende bei Magenta TV. Noch sind keine Detailverhandlungen geführt worden mit dem Deutschen Fußballbund. Klopp ist zudem ja auch noch Head of Global Soccer bei Red Bull. Und dieser Vertrag, naja, der muss halt erstmal aufgelöst werden, ne? Auf Deutsch, Klopp muss vom DFB rausgekauft werden.
3: Es werden intensive Gespräche sein müssen, weil es natürlich die Probleme, die wir aktuell haben, nicht an der Personal Julian Nagelsmann hing.
0: Okay. Klopp hat sich mit seinen Beratern für den Neuanfang positioniert. Es geht wohl nicht nur um einen Vertrag bis zur EM 2028, sondern wahrscheinlich gleich bis zur Weltmeisterschaft 2030. Hoffentlich kann man sich da einigen. Wir einigen uns darauf, dass wir reingehen in die neue Woche hier bei der neuen Welle.

0: Das ist die neue Welle, die im Radio läuft. Dankeschön fürs erneute Einschalten. 8:26 haben wir es. Und sag mal, wie dolle steckt ihr so im Alltag fest? Also in so festgefahrenen Schienen, so, ne? Kinder am Nachmittag zum Sport fahren, wieder zurückfahren, einkaufen. Habt ihr manchmal den Wunsch, daraus auszubrechen? Mal was Verrücktes zu machen mit eurer Partnerin oder eurem Partner? Darum geht's in diesem Song. Einfach mal Runaway, einfach mal weglaufen, einfach mal was Verrücktes machen. Vielleicht habt ihr diesen Wunsch ja auch, so wie Pink. In den nächsten 10 Minuten singt sie davon für euch hier in der Neue Welle Morgenshow bei eurer Lieblingsmusik. Bis gleich.
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3: Mit Tom Keimer, guten Morgen. Nichts wird so heiß gegessen, wie es gekocht wird. Beim umstrittenen Krankenkassensparpaket, da ringen Union und SPD noch um Änderungen. Im Blick unter anderem Nachbesserungen bei der kostenlosen Mitversicherung von Ehepartnern. Das Sparpaket soll die gesetzlichen Krankenkassen entlasten und neue Beitragserhöhungen verhindern. Der Bundestag soll es noch in dieser Woche beschließen. Unfallflucht bei Freudenstadt. Ein Autofahrer überholt auf der B294. Dabei kommen ihm aber Fahrzeuge entgegen. Das entgegenkommende Auto bremst, um eine Kollision zu vermeiden. Zwei Motorradfahrer dahinter jedoch schaffen es nicht und fahren auf. Sie werden schwer verletzt. Und der überholende Unfallverursacher? Der fährt einfach weiter und wird jetzt von der Polizei gesucht. 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
4: Ja, hier und da sind es ein paar Wolken, die euch noch vor der Sonne schützen. Die verziehen sich dann aber im Tagesverlauf. Und dann wird es auch ganz schnell richtig heiß wieder. Bis zu 30 Grad liegen heute Nachmittag an. Im neue Welle-3-Tage-Trend wird es die Woche sogar noch heißer. Mindestens 3 Grad mehr auf dem Thermometer.
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4: Dankeschön an Tom. Um 8.31 Uhr hat er den neuesten Blitzer gesehen in Ettlingen zwischen Wasen und Kreisel. Auch in Hauen-Eberstein an der Bertha-Benz-Straße steht heute ein Blitzer und in Graben-Neudorf. Hier im Ortsteil Neudorf an der Hauptstraße gegenüber der Poststelle. Genauer geht's kaum. Dankeschön, Yvonne. Habt ihr noch einen Blitzer entdeckt, dann warnt einfach auch alle. Nutzt dafür ganz einfach die 0721 2016 300.
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4: Ja, Vorsicht, wir haben ein bisschen Stau heute früh. Und zwar an der A5, wenn ihr von Bruchsal in Richtung Karlsruhe fahrt, in Höhe Karlsruhe Nord. Denn eine Baustelle ist eingerichtet worden zwischen dem Dreieck Karlsruhe und der Überleitung zur A8 in Richtung Stuttgart. Die linke Spur ist hier gesperrt und deswegen staut es sich schon echt auf. 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
4: Ja, und Vanya ist heute Morgen in den Sender gekommen und man hat ihr schon angesehen von Weitem, irgendetwas ist nicht richtig gelaufen an diesem Start in die neue Woche. Sie möchte mit uns darüber reden und zwar in 10 Minuten. Ich bin sehr gespannt, was da passiert ist. Ihr hört's hier bei der neuen Welle. Bis gleich.

0: Einfach ein geiler Song. Pink gerade gehört, Runaway. Gleich geht's weiter mit Liquido und Narkotik. Da wird's ein bisschen rockiger. Hier ist die neue Welle am Montagmorgen um 8.35 Uhr.
1: Freunde, ich muss mit euch reden.
0: Mhm. Oh mein Gott, bist du schwanger schon wieder?
1: Nein.
0: Was ist los?
1: Nein.
0: Also ich gönn's dir. Manja, ich gönn's dir.
1: Es geht um eine andere Schweinerei. Und zwar Schweinerei bei der Bäckerei, so könnte man es nennen.
0: Aha.
1: Es ist so, ich war heute Morgen, ich bin echt aus allen Wolken gefahren. Ich war bei einer Bäckerei hier in der Region, ich sage jetzt auch den Namen nicht, aber ich habe eine Brezel gekauft.
2: Okay.
1: Mhm. Und zwar eine Brezel, so überbacken mit Käse, kennt ihr ja, ne? Und da waren so 4 kleine Scheibchen Champignons drauf.
0: Mhm.
1: Jetzt, was glaubt ihr, kostet heutzutage so eine Brezel mit bisschen Käse und ein bisschen Champignons?
0: Eine Brezel ohne alles kostet, glaube ich, 1 Euro.
2: Ja, genau.
0: 1 Euro oder so 90 Cent oder so. Ja,
1: genau.
0: Ein bisschen was drauf.
2: Bisschen Käse.
0: Naja, 2 Euro vielleicht.
2: 2,70.
0: Mhm. Was? 2,70?
2: Ja, naja, Käse kostet halt auch viel Geld. Und dann musst du dir ja noch den Ofen länger heizen und mit zum Überbacken und Energiekosten. Also ich sag 2,70.
1: Okay.
2: Mhm. Ja.
1: Soll ich euch sagen?
2: Ja, bitte.
0: Na.
1: 3,70 Euro.
2: Oh Gott.
0: Was?
1: Genau dieses
0: Eine Brezel mit ein bisschen Käse und 4 Champignonscheibchen drauf.
1: 4 Champignonscheibchen drauf.
0: 3,70.
1: 3,70 Euro. Und genauso wie ihr guckt, habe ich heute Morgen auch geguckt. Also, Entschuldigung, was kostet diese Brezel? 3,70 Euro.
2: Hast du zurückgegeben?
1: Nee, ich kann das doch nicht. Der hat schon eingegeben, der gute Mann.
2: Ja,
1: und so.
2: Aber Entschuldigung.
1: Nee, also heutzutage ist ja wirklich schon sehr, sehr viel teuer. Und
2: ja.
1: Also das hat mich echt umgehauen.
0: Ja, es gibt so Sachen, ne? Da denkt man manchmal irgendwie, was habe ich jetzt noch dazu gekauft? Ja, irgendwie ein Auto-Abo oder
1: ja,
0: irgendwie
1: wirklich
0: sowas. Ne?
1: Also vielleicht geht es euch ja auch so. Hattet ihr auch so ein Erlebnis in der letzten Zeit, wo ihr sagt, eigentlich hätte ich es am liebsten zurückgegeben. Mhm. Dann sagt uns gerne Bescheid, schickt uns eine WhatsApp über die 0721 20 16 300.
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0: 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Hi, um 8:41 Uhr.
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0: Das ist einfach der geile Sound, der euch reinbringt in die neue Woche. Ich hoffe, euch gefällt die Musik, die wir rausgesucht haben für euch. Hier bei der neuen Welle geht's gleich weiter mit Michael Schulte. Montagmorgen, 8.45 Uhr steht auf der Uhr. Und jetzt für euch aus dem Neue Welle Newsroom, Tom Keimer. Ja, was hast du?
1: Ja, ein ganz schlüpfriges Fettnäpfchen. Da ist nämlich Australiens Premier Anthony Albanese reingedappt. Er war zu Gast in einem Podcast und da in seinem Fragespiel erklärte er Pop-Ikone Kylie Minogue zur Frau, mit der er sofort schlafen würde.
0: Okay.
1: Wir reden vom übrigens frisch verheirateten Regierungschef Down Under. Die Aussies sind außer sich. Naja, so sehr um Kopf und Kragen reden sich unsere deutschen Politiker im Moment nicht. Was die gerade bereden, in 15 Minuten in den Neuwelle-News.
0: Kurzer Blick auf das Montagswetter. Heute am Anfang noch ein paar Wolken, später dann ein bisschen mehr Sonne und dann auch wieder Temperaturen bis zu 30 Grad. Das neue Welle Verkehrsupdate mit der neuesten Blitzermeldung kommt von Sophia. Sie stehen heute früh an der L605 in Karlsruhe. Und zwar stadteinwärts kurz vor der Kreuzung Ebertstraße-Hermann-Veit-Straße. Und zwar hier auf dem Mittelstreifen. Dankeschön für diese Meldung. Und dann plant mal ein bisschen mehr Zeit ein rund um Karlsruhe Nord auf der A5, wenn ihr von Heidelberg Richtung Karlsruhe fahrt. Denn am Dreieck Karlsruhe gibt's eine neue Baustelle und da ist die linke Spur gesperrt. Wie gesagt, es stockt und staut sich da so leicht auf. Und jetzt sorgen wir für einen entspannten Start in die neue Woche mit eurer Lieblingsmusik von Michael Schulte.

0: Hi, hier ist die neue Welle am Montagmorgen. Gemeinsam geht's rein in die neue Woche und wir reden jetzt über das schönste Gefühl überhaupt. Es ist verliebt sein. Da spielt's auch keine Rolle. Da setzt man sich auch gerne mal am Montagnachmittag nochmal in den Zug und fährt 3 Stunden irgendwo hin, wenn man so richtig dolle verknallt ist. Und genau um dieses Gefühl geht's da in dem Song. Eine Hymne an die Liebe bekommt ihr in den nächsten 10 Minuten hier am Montag bei der neuen Welle.
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1: Mit Tom Keimer. Guten Morgen. Der Bundeshaushalt fürs kommende Jahr ist praktisch fertig. Heute soll er vom Kabinett beschlossen werden. Höhere Steuern und ein strikter Sparkurs sollen die Löcher stopfen. Neue Welle-Reporterin Tanja Wagner.
2: Alle Ressorts sollen 1% ihrer geplanten Ausgaben einsparen. Das bringt 4 Milliarden Euro. Auch sollen Bundeszuschüsse an die Sozialversicherungen zurückgefahren werden. Außerdem sollen eine höhere Tabaksteuer und eine Abgabe auf Plastik weitere Einnahmen bringen. Reichen tut es nach Koalitionskreisen dennoch nicht. Bundesfinanzminister Klingbeil muss demnach Rücklagen in Höhe von rund 10 Milliarden Euro heranziehen. Der Bundestag soll den Haushalt dann im Herbst beschließen.
1: Die AfD hat in Erfurt ihren Parteitag beendet. In ihren Schlussreden gab sich das wiedergewählte Spitzenduo Tino Chrupalla und Alice Weidel siegesgewiss mit Blick auf die ostdeutschen Landtagswahlen im Herbst.
3: Die AfD ist da, um zu siegen.
4: Wir sind eine 30% Volkspartei. Wir werden regieren. Wir wollen Verantwortung übernehmen. Verantwortung für unser Land, das wir so sehr lieben.
1: Gleichzeitig haben in Erfurt rund 31.000 Menschen für Demokratie und gegen die AfD demonstriert. Laut Polizei liefen die Proteste ausgesprochen friedlich ab. Nun, ich gebe zu, auch ich war schon mal im Dispo. Ich hatte rote Zahlen auf dem Konto, glücklicherweise jetzt nur bis zum nächsten Gehaltscheck. Aber viele kommen aus den roten Zahlen nicht mehr so leicht raus. Dann solltet ihr euch Hilfe holen.
5: Das ist sehr wichtig, sich rechtzeitig Hilfe zu holen. Wenn man Schulden hat und die vermeiden möchte, grundsätzlich ist es wichtig, dabei den Überblick zu behalten über seine eigenen Finanzen. Aber ab dem Moment, wo es in eine Problematik rutscht und schon Mahnungen da sind, dann sollte man die auf jeden Fall nicht ignorieren und schnellstmöglichst handeln und sich auch Unterstützung suchen.
1: So Rebecca Lenz, Schuldnerberaterin der Caritas in Bruchsal.
5: Was wir sehr häufig machen, sind so Haushaltsbogen. Das gibt es auch in Form von Apps. Und da wird wirklich ganz einfach eingetragen, was sind so Einnahmen da monatlich und was gibt es für Ausgaben und was bleibt zum Schluss zum Beispiel übrig.
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7: Es ist noch ein bisschen diesig da draußen, ne? Also die Sonne knallt noch nicht so richtig. Das ist ganz angenehm. Deswegen würde ich auch sagen, ist es temperaturmäßig auszuhalten. Heute Nachmittag allerdings kommt die Sonne dann wieder zurück. Es ist das Comeback des Tages und dann bringt's auch heiße Temperaturen mit sich. Bis zu 30 Grad liegen teilweise an. Und im Neue Welle 3-Tage-Trend werden es sogar noch 2 bis 3 Grad mehr.
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1: 9:03. Tobi hat den neuesten Blitzer gesehen in Kuppenheim an der Friedrichstraße. Auch in Langenhalb an der Hauptstraße von Marxzell kommend steht ein Blitzer. Und in Dürkenfeld, direkt am Kirchweg in Richtung B294. Den hat Danny gemeldet. Dankeschön. Wenn ihr auch noch was gesehen habt, sagt gerne ebenso Bescheid über die 0721 2016 300.
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1: Silke hat gerade ganz aufgeregt angerufen, denn sie hat einen Baum gesehen, der auf der Fahrbahn liegt, und zwar der L621. Zwischen Eisingen und Stein liegt dort ein Baum auf der Fahrbahn. Fahrt bitte vorsichtig und plant mal 15 Minuten mehr Zeit ein, denn an der A5 wird gebaut, Heidelberg Richtung Karlsruhe, zwischen Dreieck Karlsruhe und der Überleitung zur A8 Richtung Stuttgart. Da gibt es eine Baustelle auf der linken Fahrspur und deswegen stockt und staut es sich da im Bereich Karlsruhe Nord. Alle Verkehrsupdates findet ihr jederzeit Zeit zum Nachlesen auf dieneuewelle.de und in der kostenlosen Neue Welle App.
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1: Sag mal, bisschen privat die Frage, aber erlaubt es mir kurz. Wann wart ihr das letzte Mal so richtig verknallt? So richtig kribbeln in der Bauchgegend? So richtig aufgeregt, jemanden vielleicht anzurufen? Um dieses Gefühl geht es musikalisch in diesem Song von Coldplay. Feels like I'm falling in love. Hier bei der neuen Welle.

0: Das ist irgendwie gute Laune Musik, oder? Jason Derulo, Love Not War, hier bei der neuen Welle. Schön, dass ihr bei mir seid an diesem Montagmorgen. Und wir reden heute Morgen hier bei der neuen Welle um 9:14 Uhr über Schockeinkäufe. Neue Welle Morgenshow-Moderatorin Vanya war heute früh an einer Tankstelle und hat eine Brezel mit ein bisschen Käse drauf und 3 Champignonscheibchen 3,70 € bezahlt. Und ist fast vom Glauben abgefallen. Habt ihr auch so einen teuren Einkauf schon mal gehabt?
1: Guten Morgen, liebes Welle-Team. Ja, zu Vanyas Schockeinkauf, da kann ich auch eine Geschichte erzählen. Mhm. Zwar habe ich letztes Mal getankt und da ist auch ein Bäcker mit in der Tanke und da habe ich mir dann 2 so längliche Knusperstangen mit Speck gekauft und auf einmal sagt er dann, diese 2 Stangen kosten 8,80 €. Wenn ich den angucken habe, fragen, weil ich viele Anteile habe ich jetzt an dem Laden. Er fand es zwar witzig, aber ich war schon schockiert. Aber mir geht es dann wie Vanya. Ich kann dann auch nicht sagen, nee, ich nehme das nicht, aber es wird mir eine Lehre gewesen sein. Ich bin ja geil und sonnigen Tag. Liebe Grüße, Manuela.
0: Ja, danke schön, Manuela, für deine Nachricht hier über WhatsApp. Ja, Schockeinkauf. Also, wo habt ihr an der Kasse mal gestanden und gedacht, alter Latz, ist das teuer? Meldet euch gerne hier über die 0721 2016 300. Die neue Welle hier. Hi.

0: Ist das bei euch auch so? Am Montagmorgen, da muss man irgendwie noch so ein bisschen, da hat man noch nicht so das Gefühl für die Woche. Da weiß man auch immer nicht so genau, schaffe ich das bis Freitag oder schaffe ich das nicht? Wir helfen euch und geben euch Energie mit Lieblingsmusik von Ofenbach. Dieser Song wird euch auf Spur bringen. In den nächsten 10 Minuten eure Lieblingsmusik hier bei der Neuen Welle. Bis gleich.
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0: Noch ist es ganz angenehm da draußen. Später aber, wenn die Sonne sich wieder weiter durchkämpft und die Wolken Platz machen, dann wird es wieder ein sommerlich heißer Montag. Wir haben 30 Grad heute Nachmittag auf dem Thermometer. Und die neue Welle-3-Tage-Trendregeln, ja, es bleibt auf jeden Fall sonnig. Und es werden sogar noch bis zu 33 Grad gemessen.
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0: 9.31 Uhr, die neueste Blitzermeldung kommt von Tom. In Ettlingen zwischen Wasen und Kreisel steht ein Blitzer. In Hauen-Eberstein an der Bertha-Benz-Straße und in Kuppenheim an der Friedrichstraße. Wenn ihr auch noch einen Blitzer gesehen habt, dann warnt einfach alle. Am besten über die Community-Hotline 0721 20 16 300.
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0: Fahrt vorsichtig. Eine ungesicherte Unfallstelle auf der rechten Spur der A5. Und zwar, wenn ihr Karlsruhe Richtung Basel fahrt, zwischen Rastatt Süd und Raststätte Baden-Baden. Hier eine ungesicherte Unfallstelle. Und zwar auf der rechten Fahrspur. Bitte vorsichtig machen. 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
0: Und natürlich mit euch an diesem Montagmorgen. Wir starten die neue Woche mit Lieblingsmusik. Jetzt von Ofenbach. Hurricane bei der Neuen Welle.

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0: Hier ist die neue Welle an eurem Montagmorgen. Schön, dass ihr dabei seid. Wir haben es 9:43 Uhr.
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0: Es geht wieder los, Freunde. Die goldene Gitarre, sie ruft wieder nach euch. Und deswegen habe ich mir jemanden reingeladen, der die goldene Gitarre schon für euch vorbereitet hat. Es ist Kollege Jan Zipperer.
2: Genau, falls ihr selbst in einer Band spielt, falls eure Kinder in einer Band spielen, falls ihr Freunde habt, die irgendwie Musik machen und sich regelmäßig abends in irgendeinem undichten Proberaum treffen und da ihre Zeit um die Ohren schlagen, sagt denen, dass es bei uns einen Musikwettbewerb gibt, bei dem man 3000 Euro für die Bandkasse gewinnen kann. Und was ich immer ganz, ganz toll finde bei diesem Musikwettbewerb, den wir machen, wir haben keinerlei Zugangsbeschränkungen. Also alle können mitmachen. Es ist ganz egal, ob ihr Rap-Musik macht oder Rockmusik. Es ist egal, wie alt ihr seid. Wir suchen Schülerbands, aber auch die klassischen Rentner-Rocker. Das geht auch.
0: Geil.
2: Keine Altersbeschränkung. Ganz wichtig. 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

0: Hier ist die neue Welle an diesem Montagmorgen. Wir haben es kurz vor 10 und machen gleich weiter mit eurer Lieblingsmusik und einem Künstler, der lange Zeit nicht auf Deutschlandtournee war und dann aber im Olympiastadion jetzt ein paar Konzerte gemacht hat. Die Rede ist von Bruno Mars. Und da hatte er auch immer ein Deutschland-Trikot an. Ja, Weltmeisterschaft, geholfen hat es jetzt nichts. Wir sind ja ausgeschieden, aber ich finde es trotzdem eine schöne Geste von ihm. Bruno Mars zusammen mit Rosé und diesem Song hört ihr in den nächsten 10 Minuten hier bei der neuen Welle. Bleibt einfach bei uns.
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3: Mit Tom Keimer, guten Tag. Das Sparpaket für die gesetzliche Krankenversicherung ist noch nicht ganz in trockenen Tüchern bis zur Abstimmung im Bundestag in dieser Woche. Ringen Union und SPD noch um letzte Änderungen. Unter anderem geht's um die kostenlose Mitversicherung von Ehepartnern und den Zuschuss des Bundes. Neue Welle-Reporterin Soeta Sowali.
4: Bei der Familienversicherung kommt die Koalition den Betroffenen offenbar doch noch etwas entgegen. Wer Kinder unter 12 Jahren hatte, soll den Ehepartner weiter kostenlos mitversichern können. Bisher war nur eine Grenze bis zum 7. Geburtstag des Kindes geplant. Außerdem könnte der Bund die Krankenkassen stärker unterstützen.
3: Schon fertig dagegen ist der Haushalt für 2027. Der Bund will im kommenden Jahr deutlich mehr Schulden machen. Finanzminister Lars Klingbeil verteidigte diesen Kurs im ARD-Sommerinterview.
5: Dass man Rücklagen angeht, ist völlig normal. Mal tut man das nicht. Und wir sind gerade in einer Zeit, muss man ja auch sagen, wo dieser Iran-Krieg, den Donald Trump angefangen hat, Wachstumshoffnung abgebremst haben. Das schlägt voll rein.
3: Aber auch den Ukraine-Krieg führt Klingbeil für die Neuverschuldung an.
5: Dass wir Schulden machen, hat damit zu tun, dass wir unsere Bundeswehr aufrüsten, dass wir modernisieren. Ich meine, man kann sich gegenüber Putin nicht mit der schwarzen Null verteidigen.
3: Im Ukraine-Krieg, da richten sich nun alle Augen auf Ankara. Dort beginnt morgen ein NATO-Gipfel und am Rande will sich US-Präsident Trump mit dem ukrainischen Staatschef Selenskyj mal persönlich treffen und austauschen. Zuletzt hatten sie ja so ihre Meinungsverschiedenheiten und die US-Hilfe für die Ukraine im Kampf gegen Russland wurde zurückgefahren. Polizei, Großeinsatz heute Morgen in Offenburg. Zeugen haben die 110 gewählt und von Schüssen in ihrer Straße berichtet. Streifenwagen und Rettungsdienst sind sofort hin und fanden vor Ort einen toten Mann und eine schwer verletzte Frau. Die starb nun allerdings im Krankenhaus. Für die Bevölkerung soll keine Gefahr bestehen, laut Polizei. Was denn bisher an Erkenntnissen da ist zu dem Fall in Offenburg, lest ihr auf dieneuewelle.de und in der Neue Welle App.
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6: Es hängen ein paar Wolken am Himmel, aber das hindert die Temperatur nicht daran, trotzdem auf 30 Grad zu klettern. Das verändert sich auch nicht in den nächsten Tagen. Wenn überhaupt, dann wird es nur noch ein Stückchen heißer, bei Höchstwerten bis zu 32 Grad.
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6: Es ist 10.02 Uhr und ihr meldet uns die Blitzer wie die Wilden. An der B462 zum Beispiel, Rastatt Richtung Gaggenau. Auf der Höhe vom Unimog-Museum steht einer. In Ettlingen zwischen Wasen und Kreisel. In Hauen-Eberstein an der Bertha-Benz-Straße. Und in Kuppenheim an der Friedrichsstraße. Den hat Tobi gemeldet. Vielen Dank. Falls ihr noch welche gesehen habt, dann sagt uns doch gerne Bescheid über die 0721 2016 300.
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6: Auf der A5 Heidelberg Richtung Karlsruhe zwischen Kreuzwaldorf und Kronau, da herrscht Gefahr durch ein liegen gebliebenes Fahrzeug auf dem Standstreifen. Auf der A5 Karlsruhe Richtung Basel, Ausfahrt Ettlingen, da herrscht auch Gefahr durch eine ungesicherte Unfallstelle auf dem Verzögerungsstreifen. In der Gegenrichtung A5 Karlsruhe Richtung Heidelberg zwischen Kronau und Waldorf-Wiesloch, da steht ihr ein bisschen länger bei 7 Kilometer Stau. Dann habe ich noch auf der A8 Stuttgart Richtung Karlsruhe zwischen Heimsheim und Pforzheim Süd. Da herrscht auch Gefahr durch einen defekten LKW auf dem Standstreifen. Seid immer wirklich sicher unterwegs an diesem Montag. Alle aktuellen Verkehrsupdates könnt ihr auch jederzeit lesen auf dieneuewelle.de oder in der Neue Welle App.
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6: Es ist Montag und vielleicht habt ihr am Wochenende mal euer Handy komplett ignoriert und müsst jetzt wieder in die Newsflut der Welt zurückfinden. Da helfen wir euch gerne mit einem kompakten Newspaket. Tom Keimer aus dem Neue Welle Newsroom präsentiert euch dann die drei Themen des Tages in 10 Minuten hier bei der Neuen Welle. Mein Name ist

Ihr hört die neue Welle mit dem Mehrmusik-Arbeitstag am Montag. Mein Name ist Tom Keimer und ich habe jetzt die drei Themen des Tages für euch, damit ihr Bescheid wisst. Der womöglich künftige Bundestrainer Jürgen Klopp ist sauer über die womögliche neue Kungelei zwischen US-Präsident Donald Trump und FIFA-Boss Gianni Infantino. Die Rotsperre gegen einen US-Spieler wurde aufgehoben, angeblich nach Intervention aus Washington. Klopp als Magenta-Experte war regelrecht außer sich. Das ist unser Spiel, nicht deren Spiel. Wenn das wirklich Trump und Infantino miteinander ausgemacht haben, dann ist das verrückt, grummelt Jürgen Klopp und weiter. Das stellt alles in Frage. Da gibt's eigentlich keine zwei Meinungen. Das ist eine rote Karte. Das sind die Regeln. So Klopp. Mehr Geld für Verteidigung, höhere Schulden und Steuererhöhungen. Das prägt den Haushalt 2027. Das Bundeskabinett wird den Etat heute beschließen. Finanzminister Klingbeil verteidigte seinen Kurs im ersten. Man kann sich gegenüber Putin nicht mit der schwarzen Null verteidigen, sagte der SPD-Chef. Es gelte, 20 Jahre Sparkurs bei der Bundeswehr wieder aufzuholen, daher die neuen Schulden. Aber auch für neue Straßen und Brücken soll viel Geld ausgegeben werden im nächsten Jahr. Dabei rühmt sich Klingbeil nicht ganz zu Unrecht dafür, eine Finanzierungslücke von 34 Milliarden geschlossen zu haben, indem er nämlich seinen Mitministern mal einen radikalen Sparkurs verordnete. Mehr Einnahmen bringen soll eine neue Plastikabgabe sowie eine höhere Tabak- und Alkoholsteuer. Und Unfallflucht bei Freudenstadt. Ein Autofahrer überholt auf der B294 ein Fahrrad. Dabei kommen ihm aber andere Fahrzeuge entgegen. Das entgegenkommende Auto zum Beispiel, das bremst, um eine Kollision zu vermeiden. Zwei Motorradfahrer dahinter sind nicht schnell genug und fahren auf. Sie werden schwer verletzt. Und der überholende Unfallverursacher, der fährt einfach weiter und wird jetzt von der Polizei gesucht. 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
12: Der Himmel ist heute nicht blau, trotzdem ist es muckelig warm. Heute Nachmittag steigen die Temperaturen noch bis auf 30 Grad an. In den nächsten Tagen ist da auch keine große Veränderung zu erwarten, bei Temperaturen von 16 Grad in der Nacht bis 32 Grad am Tag.
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12: Es ist 10.30 Uhr und ich habe 3 ganz neue Blitzer für euch. Einmal in Kämpfelbach Richtung Pforzheim in der 30er-Zone, in Bietigheim an der Rastatter Straße und in Karlsruhe-Mühlburg stadteinwärts an der Rheinstraße circa Höhe der Hausnummer 54. Uwe hat ihn gemeldet, er hat es sehr ernst und sehr genau genommen. Vielen Dank dafür. Falls ihr noch irgendwelche gesehen habt, Blitzer, dann warnt doch alle unterwegs über die 0721 2016 300.
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12: An der A5 Karlsruhe Richtung Heidelberg zwischen Krona und Waldorf-Wiesloch sind immer noch 7 Kilometer Stau. An der A8 Karlsruhe Richtung Stuttgart zwischen Pforzheim West und Pforzheim Ost, da steht ihr ein bisschen länger bei 3 Kilometer stockendem Verkehr. Also nichts zu Schlimmes, sage ich mal. In der Gegenrichtung A8 Stuttgart Richtung Karlsruhe zwischen Heimsheim und Pforzheim Süd, da herrscht Gefahr durch einen defekten LKW auf dem Standstreifen. Und an der B36 Rastatt Richtung Karlsruhe zwischen der Ausfahrt Bietigheim und der Einfahrt Ettlinger Straße, da herrscht Gefahr durch Reifenteile auf der Fahrbahn. Also seid vorsichtig. Und weitere Meldungen, / die aktuellsten Meldungen, seht ihr auch immer in der Neue Welle App oder bei uns auf die neuewelle.de.
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12: Habt ihr schon mal auf euer Spaghetti-Eis geschaut und wart enttäuscht, dass keine echten Nudeln drin waren? 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Die bieten jetzt eine Eissorte mit echten Nudeln an. 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

0: ist die neue Welle am Montag. Hallo. Jeden Morgen hört ihr in unserer Morgenshow das Gute-Laune-Morgen-Quiz. Immer um 7.40 Uhr rätseln sich Vanya und Carsten da wach für den Tag. Und falls ihr das heute verpasst habt, dann hören wir jetzt doch gemeinsam einfach nochmal rein.
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3: Neue Woche, viel steht an und lasst uns gemeinsam in diese Woche mit viel guter Laune starten, denn wir haben hier bei der neuen Welle jeden Tag dieses wunderschöne Quiz. Zwei Fragen aus aller Welt, die wir uns stellen und wir werden alle ein bisschen schlauer.
4: Und in diesem Jahr rätseln wir auch zum allerersten Mal für den guten Zweck.
3: Ja.
4: Zusammen mit der Sparkasse Karlsruhe und der Stiftung wirwunder.de, der am meisten Punkte macht, der darf am Ende des Monats 500 Euro für ein gemeinnütziges Projekt spenden.
3: So, 2-1 steht's aktuell. Carsten führt.
4: So sieht's aus.
3: Und du fängst heute an.
4: An diesem Wochenende ist in Baden-Württemberg ein Rekordversuch gestartet. Ich möchte wissen, welcher. A. Ein Mann ist in die Donau gestiegen und schwimmt sie jetzt bis zum Ursprung am Schwarzen Meer hoch.
3: Bescheuert.
4: B. Eine Frau reist ab jetzt in 80 Tagen mit dem Fahrrad einmal um die wunderbare Welt.
3: Mhm.
4: Oder C. Ein Kind spielt über mehrere Tage alle Stücke von Mozart, Beethoven und Tschaikowski am Stück.
3: Ich glaube, das kann man doch nicht erlauben, dass da ein Kind so lang spielt. Das ist doch, da gibt es doch bestimmt Gesetze.
5: Es ist doch noch Schule.
3: Ja, eben. das Realistischste für mich wäre ein Fahrrad. Also schwimmen. Nee, ich nehme das mit dem Fahrrad.
4: Ja, das ist tatsächlich falsch.
3: Oh, nee, oder?
4: Es ist tatsächlich der Mann, der in die Donau gestiegen ist.
3: Nein.
4: Und 2800 Kilometer hochschwimmen wird bis zum Ursprung ans Schwarze Meer.
3: Ist nicht dein Ernst.
4: Doch, crazy, oder? 2 Monate hat er dafür eingeplant und das Ganze sogar für einen guten Zweck. Er sammelt Wasserproben, die auf Mikroplastik untersucht werden.
3: Crazy. So, ich habe auch eine Frage. Du kannst noch weiter ausbauen, Carsten. Und
4: ja,
3: ich will wissen, warum sollte sich jeder von euch ab heute Zitronengras, Katzenminze und Lavendel daheim anpflanzen? Am besten alle drei zusammen. Weil A. Sie 2026 zu den hipsten Pflanzen des Jahres gewählt wurden.
4: Mhm.
3: B. Weil sie Mücken anscheinend gut abhalten. Oder C. Weil die Kombination aus den drei Pflanzen eine Erste-Hilfemaßnahme bei Pickeln ist.
4: Ach, das ist jetzt nicht so einfach, gell?
3: Mhm.
4: Also. Ich glaube tatsächlich, dass es irgendwas mit Insekten zu tun hat. Da habe ich als allererstes dran gedacht. Und deswegen nehme ich auch B. Ich sage, wenn man das drei angepflanzt hat, das strömt irgendwas aus und hält die Mücken fern.
3: Und das ist richtig,
5: ja!
3: Carsten. Ja, tatsächlich. Also jeder hat irgendwie einzeln so ein paar Düfte, die Mücken abhalten.
4: Ja.
3: Und zu dritt sind das halt wirklich, das ist der Endgegner dann.
4: Der kommt keine Mücke mehr durch,
3: kommt
4: oder?
3: Keine Mücke mehr durch.
5: Das mieft aber hier. Ich mache nicht mehr weiter. Geht ihr alleine ohne mich.
3: So, also wieder was dazugelernt, Freunde. Morgen geht's direkt weiter um 7.40 Uhr hier beim Gute-Laune-Morgen-Quiz bei der neuen Welle.

0: Die neue Welle ist für euch da und wir wünschen euch einen super schönen und entspannten Arbeitstag. Und wenn so große Namen wie Alex Warren bei euch bei der Arbeit um die Ecke kommen und dann auch noch so großartige Bands wie Mando Diao mitbringen, dann ist das eure gute Laune-Garantie für den heutigen Arbeitstag hier bei der Neuen Welle mit eurer Lieblingsmusik.
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0: berichtet. Streifenwagen und Rettungsdienst sind hin und fanden in einer Hofeinfahrt einen bereits toten Mann sowie eine schwer verletzte Frau. Sie wurde vom Notarzt versorgt und ins Krankenhaus gebracht. Dort starb sie jedoch kurz darauf. Eine Schusswaffe wurde mittlerweile auch gefunden, berichtet die Polizei. Was die Ermittler hingegen noch nicht wissen, das lest ihr auf dieneuewelle.de. Bus- und Lastwagenfahrer für die Zukunft dringend gesucht, denn laut einer Studie wird sich der Fachkräftemangel bei Speditionen und im öffentlichen Nahverkehr verschlimmern, weil ganz viele Fahrer demnächst in Rente gehen. Neue Welle-Reporter Thomas Beskin.
1: Bis 2041 scheiden laut der Studie rund 200.000 Brummifahrer und mehr als 60.000 Busfahrer altersbedingt aus dem Berufsleben aus. Schon heute kommt es im Nahverkehr wegen fehlenden Personals zu Fahrplanänderungen. Experten warnen, dass sich die Engpässe weiter verschärfen könnten. Sie empfehlen deshalb unter anderem, für ältere Beschäftigte die Jobs attraktiver zu machen, damit sie länger im Beruf bleiben, zum Beispiel mit flexibleren Arbeitsbedingungen.
0: Zur Fußball-WM. Norwegen steht zum allerersten Mal in einem WM-Viertelfinale. Die Skandinavier besiegten Brasilien mit 2:1 und treffen nun auf England. Die Three Lions gewannen 3:2 gegen Mitgastgeber Mexiko. So, jenseits des Sports aber sorgen US-Präsident Donald Trump und FIFA-Boss Gianni Infantino für neue Schlagzeilen bei der WM. Angeblich wurde, nach Intervention aus Washington, die Rotsperre gegen einen US-Stürmer zurückgenommen. Jürgen Klopp, derzeit ja noch Experte bei Magenta TV, regte sich auf.
2: Das ist unser Spiel, nicht deren Spiel. Wenn das wirklich Trump und Infantino miteinander ausgemacht haben, dann das ist verrückt.
0: Ja, der mögliche künftige Bundestrainer verweist auf die Regeln des Sports.
2: Da gibt's ja gar keine zwei Meinungen. Also das ist eine rote Karte, so leid uns das tut, weil natürlich Balogun das nicht will. Das sagen die Regeln. So, jetzt wenn es tatsächlich so war.
0: So Jürgen Klopp bei Magenta TV.
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5: Der Montag meint es sehr gut mit uns und verpasst uns nicht direkt einen Sonnenstich zum Wochenstart. Wir haben nämlich einen vergleichsweise bewölkten Himmel. Natürlich trotzdem mit sommerlichen Temperaturen bis 30 Grad. Und die nächsten Tage wird es ähnlich, wenn nicht sogar noch ein bisschen wärmer bei Temperaturen bis 32 Grad.
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5: Wir haben 11:02 und ein paar Blitzer habt ihr uns auch gemeldet. In Kempfelbach Richtung Pforzheim in der 30er-Zone zum Beispiel, in Bietigheim an der Rastatter Straße, in Karlsruhe-Mühlburg stadteinwärts an der Rheinstraße auf Höhe der Hausnummer 54 und an der B462 Rastatt Richtung Gaggenau auf Höhe des Unimog-Museums. Den hat Hugo gemeldet. Vielen Dank. Falls ihr noch einen gesehen habt, dann sagt uns gerne Bescheid über die 0721 2016 300.
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5: Auf der A5 Karlsruhe Richtung Heidelberg zwischen Kronau und Waldorf-Wiesloch sind immer noch 7 Kilometer Stau, da braucht ihr ein bisschen länger. An der A8 Karlsruhe Richtung Stuttgart zwischen Pforzheim West und Pforzheim Ost sind auch immer noch 2 Kilometer stockender Verkehr. Und in der Gegenrichtung Stuttgart Richtung Karlsruhe auf der A8 zwischen Heimsheim und Pforzheim Süd herrscht Gefahr durch einen defekten LKW auf dem Standstreifen. Das war's und falls nochmal was reinkommt, dann könnt ihr das auch jederzeit lesen auf dieneuewelle.de oder in der Neue Welle App.
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5: Deutschland ist raus aus der WM. Das dürfte mittlerweile jeder mitgekriegt haben. 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Punkt D.

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1: Heute der 6. Juli 2005. Wir springen zurück in einen Sommer, in dem Deutschland politisch ziemlich in Bewegung ist. Wenige Tage zuvor hat Bundeskanzler Gerhard Schröder im Bundestag die Vertrauensfrage gestellt. Und das Besondere daran, er will sie gar nicht gewinnen. Schröder macht damit bewusst den Weg frei für vorgezogene Neuwahlen. Zur gleichen Zeit schaut die Sportwelt nach Singapur. Dort entscheidet das IOC am 6. Juli 2005, wer die Olympischen Spiele 2012 bekommt. Paris und London sind noch im Rennen. An diesem Tag dann die Entscheidung. Olympia 2012 geht
2: to the city of London.
3: Erst ungläubiges Staunen, dann grenzenloser Jubel, als IOC-Präsident Rogge die Überraschung verkündet. Das Ergebnis, 4 Stimmen mehr als Paris. Premier Tony Blair überglücklich.
4: In Paris reagierten die Menschen vor dem Rathaus mit Buhrufen und einem Pfeifkonzert auf die Entscheidung für London. Paris ist zum 3. Mal in 20 Jahren mit einer Olympia-Bewerbung gescheitert.
1: Heute wissen wir aber, es gab ein Happy End. 2024 gingen die Sommerspiele dann nach Paris. Und wenn man jetzt in die deutschen Single-Charts dieser Woche schaut, dann ist man wirklich sofort wieder mitten in den 2000ern. Da steht der Crazy Frog in den Charts, dieser Klingelton-Wahnsinn, den damals wirklich niemand überhören konnte. Ganz oben steht in dieser Woche aber ein ganz anderes Lied, Aiken mit Lonely. Aiken singt aus der Sicht von jemandem, der merkt, dass er in einer Beziehung einen Fehler gemacht hat und jetzt alleine zurückbleibt. Ernste Texte, aber das verpackt in einem eingängigen Beat. Für Aiken ist Lonely der große internationale Durchbruch. Am Jahresende 2005 reicht es sogar für Platz 3 der deutschen Single-Jahrescharts. Vor Aiken liegen dann nur 2 echte 2000er-Songs, Schnappi, das kleine Krokodil und Tokyo Hotel mit Durch den Monsun. Hier ist er, der Nummer 1-Hit des Tages vom 6. Juli 2005, Aiken mit Lonely.

0: damit eure Arbeit, der vielleicht freie Tag oder auch die Versorgung der Kids ganz easy von der Hand gehen, haben wir die neue Welle auch heute wieder für euch, eure Lieblingsmusik. Und ihr wisst doch, wir können alles. Wir können Rock. Bye bye, Hollywood Hills, I'm gonna... Wir können Pop. Und wir können Romantik. Egal, was ihr heute musikalisch braucht, hier bei uns bei der Neuen Welle kriegt ihr alles, denn wir spielen eure Lieblingsmusik.
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16: Ihr müsst heute nicht den ganzen Tag einen Sonnenschirm mitschleppen. Wir haben nämlich ab und zu immer wieder Wolken am Himmel und natürlich wird es trotzdem muckelig warm bei bis zu 30 Grad. Und um es ganz kurz zu machen, die nächsten Tage bleibt es geradezu identisch.
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16: Es ist 11.30 Uhr. Der neueste Blitzer, der kommt von Jürgen und steht an der A5 Richtung Karlsruhe, kurz vor der Ausfahrt Ettlingen. Außerdem steht in Graben-Neudorf noch einer an der Hauptstraße Richtung Karlsruhe und in Kempfelbach Richtung Pforzheim in der 30er-Zone. Falls ihr noch einen gesehen habt, dann meldet den uns doch gerne unter 0721 2016 300.
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16: An der A5 Karlsruhe Richtung Basel zwischen Aachen und Appenweier, da herrscht Gefahr durch ein defektes Fahrzeug auf dem mittleren Fahrtstreifen. In der Gegenrichtung A5 Karlsruhe Richtung Heidelberg zwischen Kronau und Waldorf-Wiesloch, da staut es sich 7 Kilometer, stehen da die Autos hintereinander. Gleiche Richtung A5 Heidelberg Richtung Darmstadt zwischen Heidelberg-Schwetzingen und Kreuz-Heidelberg sind 3 Kilometer stockender Verkehr, braucht ihr also ein bisschen länger. An der A8 Karlsruhe Richtung Stuttgart zwischen Pforzheim-West und Pforzheim-Ost, das sind 2 Kilometer stockender Verkehr. In der Gegenrichtung A8 Stuttgart Richtung Karlsruhe zwischen Heimsheim und Pforzheim-Süd herrscht weiterhin Gefahr durch einen defekten LKW auf dem Standstreifen. Das war's, und falls nochmal was reinkommt, dann könnt ihr das auch immer nachlesen über die Neue Welle App oder auf dieneuewelle.de.
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16: Ihr glaubt mir das jetzt vielleicht nicht, aber wir haben hier bei der Neuen Welle auch einen Bildungsauftrag. Deshalb bringen wir euch unsere wunderschöne Region ein wenig näher. Heute geht es um Wössingen im Walsbachtal. Warum ihr da beim Mond anschauen auch schon mal nass werdet, das erfahrt ihr in 10 Minuten.

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2: Habt ihr vergangene Nacht vielleicht den Mond beobachtet? In Walsbachtal-Wössingen, da solltet ihr damit vorsichtig sein, sonst holt dort jemand ganz schnell die Feuerwehrspritze raus. Ich spreche natürlich vom Spitznamen der Wössinger. Sie werden die Mondspritzer genannt. Die Geschichte, die ist einfach zu gut. Eines Nachts sah die Wössinger Feuerwehr am Horizont ein verdächtiges rotes Leuchten. Klarer Fall, dachten sie, da brennt's. Also Wassermarsch, volle Kraft voraus. Dumm nur, dass da gar kein Haus gebrannt hat, sondern einfach nur der knallrote Vollmond aufging. Die Männer gaben alles, spritzten direkt mal den Mond nass und so schnell hat man dann eben einen Spitznamen weg. Heute ist aus dem nächtlichen Patzer purer Kult geworden. Die Faschingsabteilung des TV Wössingen trägt den Namen die Mondspritzer heute noch mit echtem Stolz.
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0: Die neue Welle bringt euch durch den Arbeitstag und das viel entspannter, viel stressfreier und mit viel guter Laune. Wir haben so großartige Songs wie diesen hier von Ed Sheeran und Justin Bieber. Oder wir haben die ganz, ganz großen Ohrwürmer der 90er zum Beispiel. Das ist Musik, die einfach Spaß macht und euch den Arbeitstag ein bisschen schöner. Hier ist eure Lieblingsmusik, hier ist die neue Welle.
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16: Mit Tom Keimer. Guten Tag. Große Aufregung und ein Polizeigroßaufgebot heute Morgen in Offenburg. Zeugen haben die 110 gewählt und von Schüssen in ihrer Straße berichtet. Streifenwagen und Rettungsdienst sind sofort hingefahren und haben vor einem Wohnhaus zunächst einen toten Mann und eine Schwester.

0: wollen 1% ihrer geplanten Ausgaben einsparen. Das bringt 4 Milliarden Euro. Auch sollen Bundeszuschüsse an die Sozialversicherungen zurückgefahren werden. Außerdem sollen eine höhere Tabaksteuer und eine Abgabe auf Plastik weitere Einnahmen bringen. Reichen tut es nach Koalitionskreisen dennoch nicht. Bundesfinanzminister Klingbeil muss demnach Rücklagen in Höhe von rund 10 Milliarden Euro heranziehen. Der Bundestag soll den Haushalt dann im Herbst beschließen.
1: Skandal bei der Fußball-WM. Der Weltverband FIFA hat die Rotsperre gegen einen US-Nationalspieler aufgehoben. Angeblich nach Intervention aus dem Weißen Haus. Das sorgt unter Spielern, Trainern und Fans für mächtig Zündstoff, Neue Welle-Reporterin Diana Kramer.
2: Trump soll persönlich bei FIFA-Boss Infantino angerufen haben, berichten mehrere Medien. Überraschend hatte der Weltverband am Abend mitgeteilt, dass Balogun im WM-Achtelfinale gegen Belgien spielen darf. Die Rotsperre aus dem 16. Finale gegen Bosnien-Herzegowina wurde zur Bewährung ausgesetzt. Trump reagierte umgehend auf seiner Plattform Truth Social und schrieb: Danke FIFA, es sei eine große Ungerechtigkeit wieder gut gemacht worden.
1: Zurück zum Sport. Wer bei der WM jetzt im Viertelfinale steht, das hört ihr in 15 Minuten etwa im Mehrmusik-Arbeitstag hier bei der Neuen Welle.
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5: Wer letzte Woche nur von Schatten zu Schatten gehechtet ist, der kann sich heute mal ein wenig erholen. Wir haben einige Wolken am Himmel bei Temperaturen bis 30 Grad. In den nächsten Tagen bleibt es ähnlich. Sogar wird es noch ein kleines bisschen wärmer bei Temperaturen bis zu 32 Grad.
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5: Es ist 12.02 Uhr und der neueste Blitzer ist der von Jürgen. Der steht an der A5 Richtung Karlsruhe, kurz vor der Ausfahrt Ettlingen. Dann steht einer noch in Graben-Neudorf an der Karlsruher Straße Richtung Karlsruhe und in Kempfelbach Richtung Pforzheim. In der 30er-Zone steht auch noch einer. Falls ihr noch einen gesehen habt, dann warnt alle, die unterwegs sind, über die 0721 2016 300.
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5: An der A5 Karlsruhe Richtung Heidelberg zwischen Kronau und Waldorf-Wiesloch hat sich der stockende Verkehr zu Stau entwickelt. Es sind jetzt 2 Kilometer, die ihr da steht. In der gleichen Richtung, aber Heidelberg Richtung Darmstadt, zwischen Heidelberg-Schwetzingen und Kreuz-Heidelberg, da ist auch ein wenig die Verzögerung um sich am Schlagen. 3 Kilometer stockender Verkehr sind es hier. An der A8 Karlsruhe Richtung Stuttgart zwischen Pforzheim-West und Pforzheim-Ost sind auch nochmal 4 Kilometer stockender Verkehr. Ansonsten ist aber nichts. Falls ihr was gesehen habt, könnt ihr das uns gerne melden. Ansonsten seht ihr, falls jetzt nachher noch was reinkommt, das immer über die Neue Welle App oder auf die neuewelle.de.
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5: Team um Team scheidet bei der WM aus. Da verliert ihr vielleicht so wie ich ein bisschen den Überblick, wer wann wie überhaupt noch spielt. Deshalb gebe ich euch die anstehenden Spiele dieser Woche in knapp 10 Minuten. Also bleibt einfach dran.

Die neue Welle ist hier. Schön, dass ihr da seid. Es wird langsam weniger im WM-Turnierbaum. Deshalb habe ich für euch nochmal die Spiele zusammengetragen, die jetzt noch im Achtelfinale anstehen. Heute trifft um 21 Uhr Portugal auf Spanien. Das dürfte ganz schön spannend für Ronaldo werden, weil Spanien ist eine harte Nuss und der Portugiese ist schon 41. Mittlerweile hat er auch bestätigt, dass das seine letzte Weltmeisterschaft sein wird. Die große Frage ist also, ist das heute schon sein letztes Spiel? Morgen in der Früh trifft um 2 Uhr die USA auf Belgien. Das Kommunikationsgenie Donald Trump hat es wohl angeblich mit all seiner Redegewandtheit geschafft, die Rotsperre des Spielers Follerin Belligan aufheben zu lassen. Ob diese Aktion dem US-Team tatsächlich was bringt oder sogar den Sieg bringen wird, das sehen wir dann. Morgen um 18 Uhr trifft Argentinien noch mit Starspieler Messi auf Ägypten und um 22 Uhr heißt es dann noch Hoppschwyz. Da spielt die Schweiz nämlich gegen Kolumbien. Im Viertelfinale stehen schon Frankreich und Marokko, die treffen am Donnerstag aufeinander. Und seit heute Morgen ist auch klar, dass Thomas Tuchels England auf Norwegen treffen wird. Alle Spiele, bis eben das letzte, England-Norwegen, werden von ARD bzw. ZDF übertragen. Aber keine Sorge, die Ergebnisse gibt's garantiert dann auch bei uns auf die neue Welle.de.

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1: Egal ob in der Kaffeeküche, gerade irgendwo am PC oder unterwegs zum nächsten Termin, die neue Welle begleitet euch durch den heutigen Arbeitstag. Und wir haben natürlich ganz, ganz viele große Namen aus der Musikgeschichte bei uns im Gepäck. Zum Beispiel immer mal wieder diese unverwechselbare Stimme von Anastasia. Yeah! Und unvergessliche Songs wie dieser hier. Also für jedes Geschmäckle ist was mit dabei, hier bei eurer Lieblingsmusik.
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3: Der Himmel ist von einigen Wolken bedeckt, trotzdem ist es warm bei bis zu 30 Grad. Auch in den nächsten Tagen ist es so, bleibt es so. Da wird es in der Nacht nicht kühler als 15 Grad und am Tag wieder bis zu 32 Grad.
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3: Es ist 12.30 Uhr. Wir haben Blitzer stehen an der A5 Richtung Karlsruhe, kurz vor der Ausfahrt Ettlingen, in Bietigheim an der Rastatter Straße und an der B462 Rastatt Richtung Gaggenau auf der Höhe vom Unimog-Museum. Den Blitzer hat Hugo gemeldet. Vielen Dank allen Blitzermeldern natürlich. Und falls ihr auch einen gesehen habt, dann sagt doch gerne Bescheid über die 0721 2016 300.
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3: An der A5 Basel Richtung Karlsruhe zwischen Karlsruhe Süd und Ettlingen, da ist ein Unfall passiert und ein LKW mit beteiligt und das Ganze hat sich auf der rechten Seite abgespielt. Also bitte vorsichtig fahren auf der A5 Basel Richtung Karlsruhe zwischen Karlsruhe Süd und Ettlingen. Dann haben wir noch an der A5 Karlsruhe Richtung Heidelberg zwischen Kronau und Waldorf-Wiesloch 2 Kilometer Stau und an der A8 Karlsruhe Richtung Stuttgart zwischen Pforzheim-West und Pforzheim-Ost 4 Kilometer stockenden Verkehr. Alle aktuellen Informationen rund um den Verkehr. So, jetzt haben wir es. Auch für mich ist Montag. Findet ihr immer in der neuen Welle-App oder auf dieneuewelle.de.
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3: Es ist zwar erst Montag, aber vielleicht denkt ihr jetzt schon an die nächste Ablenkung von der Arbeitswoche. Dann habt ihr am Mittwoch schon eine wunderbare Gelegenheit dafür. Da findet nämlich in Pforzheim unsere Aftershow-Party statt. Im Rahmen von Ends Live 2026 legen dafür euch die Beatmixers auf und sorgen für gute Stimmung am Enns-Ufer bei natürlich bestem Wetter. Mehr Infos gibt's wie immer auf dieneuewelle.de und falls ihr jetzt sofort euren Kopf frei bekommen wollt, dann dürft ihr gleich mal selber aktiv werden. In 10 Minuten spielen wir wieder verrückt und verschoben mit euch.

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1: Ihr kommt aus der Mittagspause und habt genug Energie für das Spiel, bei dem selbst die Verwirrung verwirrt ist. Ihr bekommt nämlich 30 Sekunden Zeit und müsst euch die Antwort der vorherigen Frage merken. Die Antwort auf die erste Frage ist immer die neue Welle und dann beantwortet ihr mit der zweiten Antwort die erste Frage und immer so weiter. Und heute traut sich Stefanie aus Rheinstetten. Hallo!
2: Hi!
1: Na, was isst du so zum Mittag, wenn es mal richtig schnell gehen muss?
2: Meistens nur ein belegtes Brot und Obst oder so.
1: Oh ja, das klingt gut. Hoffentlich gibt dir das genug Energie für unser kleines Spiel. Bist du bereit?
2: Jawohl, kann losgehen.
0: Auf die Plätze, los und fertig.
1: Was isst du zum Frühstück?
2: Die neue Welle.
1: Welches Tier lebt auf dem Bauernhof?
2: Ei.
1: Was ziehst du bei Regen an?
2: Kuh.
1: Wo bewahrst du Tiefkühlpizza auf?
2: Im Regenschirm.
1: Was fährt auf der Autobahn?
2: Tiefkühltruhe.
1: Womit putzt du den Boden?
2: Straßenschild.
1: Wie heißt unser Heimatplanet?
2: Teppich.
1: Okay, die Zeit ist um. Wie war's für dich?
2: Das ist ja witzig. Klasse. Also man muss sich echt konzentrieren, dass man sich die Frage von vorher merkt, aber es ist echt witzig, ja.
1: Okay, du hast dich auf jeden Fall sehr gut geschlagen.
2: Danke.
1: Und wenn ihr auch mal Lust habt mitzuspielen, dann meldet euch an für Verrückt und Verschoben, das verdrehte Radioquiz auf dieneuewelle.de.
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0: Hier ist euer Anti-Stress-Begleiter für den Arbeitstag. Hier ist die neue Welle mit eurer Lieblingsmusik. Und Musik verbindet ja auch Generationen, auch hier bei uns bei der neuen Welle. Zum Beispiel Generation MTV. Da hat man damals noch 3-4 Stunden MTV geguckt, nur um sein Lieblingsmusikvideo zu sehen. Oder es gibt ja auch Generation TikTok, wo man an diesem Song auch nicht vorbeigekommen ist von Lola Young. Das und vieles mehr gibt's auch heute wieder für euch hier bei eurer Lieblingsmusik bei der neuen Welle.
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9: Mit Svenja Sommer, schönen guten Tag. Das Sparpaket für die gesetzliche Krankenversicherung ist noch nicht ganz in trockenen Tüchern. Bis zur Abstimmung im Bundestag in dieser Woche ringen Union und SPD um letzte Änderungen. Unter anderem geht es um die kostenlose Mitversicherung von Ehepartnern und den Zuschuss des Bundes für die Kassen. Neue Welle-Reporterin Zoe Tassovali.
10: Bei der Familienversicherung kommt die Koalition den Betroffenen offenbar doch noch etwas entgegen. Wer Kinder unter 12 Jahren hatte, soll den Ehepartner weiter kostenlos mitversichern können. Bisher war nur eine Grenze bis zum 7. Geburtstag des Kindes geplant. Außerdem könnte der Bund die Krankenkassen stärker unterstützen.
9: Die nächste Hitzewelle rollt auf Europa zu und besonders bei unseren Nachbarn in Frankreich spitzt sich die Lage zu. Denn im Süden Frankreichs kämpfen Feuerwehren gegen einen riesigen Waldbrand. Zehn

0: Schulden sind leider ein verstecktes Gesellschaftsproblem. Immer mehr Menschen verlieren den Überblick über ihre Finanzen. Manche erkennen das und können sich wieder fangen, andere dagegen brauchen dringend Hilfe.
1: Die Menschen können hierher kommen, die können sich hier wirklich öffnen mit ihren Sorgen, mit ihren Gefühlen, mit ihrer ganzen Geschichte. Es hängt ja auch oft mit Schicksalsschlägen zusammen. Und wir können dann gemeinsam schauen, wo die Person gerade steht, was so die nächsten Schritte sein sollten und was sinnvoll ist, in welche Richtung es gehen kann.
0: Sagt Rebecca Lenz, sie ist Schuldnerberaterin der Caritas Bruchsal. Die möglichen Ursachen von Verschuldung erklärt uns die Expertin in den nächsten News um 14 Uhr.
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4: Eure dunkelsten Sonnenbrillen könnt ihr heute zu Hause lassen. Die Sonne wird heute nämlich durch ein paar Wolken gestört. Trotzdem ist es natürlich gut warm, bei Höchstwerten um die 30 Grad. Die nächsten Tage bleibt es ganz vergleichbar bei mindestens 15 Grad in der Nacht und bis zu 32 Grad am Tag.
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4: Es ist 13.02 Uhr. Der neueste Blitzer kommt von Brigitte an der B462 Rastatt Richtung Gaggenau an der Ampel vor dem Unimog-Museum steht er. Außerdem haben wir noch einen in Steinmauern stadtauswärts Richtung Plittersdorf direkt an der Murgbrücke und an der A5 Richtung Karlsruhe kurz vor der Ausfahrt Ettlingen steht auch noch einer. Falls ihr noch welche gesehen habt, dann warnt doch alle, die unterwegs sind, ganz einfach über die 0721 2016 300.
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4: Achtung auf der A5 Heidelberg Richtung Karlsruhe Kreuz Walldorf an der Überleitung zur A6 Richtung Mannheim. Da herrscht Gefahr durch Gegenstände bzw. ein Gegenstand auf der Fahrbahn. Da ist ein Holzbalken, also seid vorsichtig. Alle Updates und weitere Infos findet ihr auch immer in der Neue Welle App oder auf dieneuewelle.de.
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0: große Hits, die beinahe gescheitert wären.
1: Hör mal auf.
2: 2012 arbeitet Sänger Bruno Mars an neuer Musik. Bis dahin kennt man ihn für große Pop-Hits, klare Melodien, viel Gefühl. Doch im Studio entsteht plötzlich ein Song, der ganz anders klingt. Roh, direkt, fast schon wie von einer anderen Band. Also der Track erinnert eher an alte Rock- und Funk-Sounds als an das, was man von Bruno Mars so kennt und erwartet. Und genau das sorgt für Diskussionen. Passt das überhaupt noch zu ihm? Zu weit weg von dem, was man eigentlich kennt? Und da wird Bruno Mars etwas unter Druck gesetzt. Mach ihn sicherer, wird ihm geraten. Mach mehr Pop rein. Also er wird wieder in die alte Schiene zurückgedrückt. Doch er entscheidet sich dagegen. Er sagt, nein, Freunde, genau so bleibt er. Und aus einem Song, der fast glatt gebügelt worden wäre, wird einer seiner größten Hits. Hier ist Bruno Mars mit Locked Out of Heaven.
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0: Hier ist die neue Welle. Hier ist eure gute Laune-Garantie für den heutigen Arbeitstag. Also egal, wer oder was euch heute auf den Schlips getreten ist oder die Laune verdorben hat, wir sind an eurer Seite und haben Songs wie diesen hier. Zack! Und schon bessere Laune von Carly Rae Jepsen oder auch der hier. Michael Jackson ist natürlich ein großer Teil hier bei uns, bei der neuen Welle und bei eurer Lieblingsmusik.
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15: Lasst euch heute von den Wolken nicht täuschen. Es ist warm draußen. Temperaturen bis zu 30 Grad erreichen wir heute. Auch die nächsten Tage bleibt es so warm bei Temperaturen von 15 Grad in der Nacht bis 32 Grad den Tag über.
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15: Wir haben ein paar Blitzer an der B462 Rastatt Richtung Gaggenau. An der Ampel vor dem Unimog-Museum steht einer. An der A5 Richtung Karlsruhe kurz vor der Ausfahrt Ettlingen ist einer. Und der Markus hat uns noch eingemeldet in Steinmauern stadtauswärts Richtung Plittersdorf direkt an der Murgbrücke. Falls ihr noch einen gesehen habt, dann sagt doch gerne Bescheid über die 0721 2016 300.
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15: Auf der A5 Heidelberg Richtung Karlsruhe, Kreuz Waldorf an der Überleitung zur A6 Richtung Mannheim herrscht Gefahr durch den Holzbalken auf der Fahrbahn, also fahrt da vorsichtig. In der Gegenrichtung A5 Karlsruhe Richtung Heidelberg zwischen Kronau und Waldorf-Wiesloch, da gibt es 2 Kilometer Stau. Und an der A8 Karlsruhe Richtung Stuttgart zwischen Pforzheim-West und Pforzheim-Ost, da gibt es mittlerweile auch 5 Kilometer stockenden Verkehr. 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
15: Jeden Morgen spielen Carsten und Franzi in der Morgenshow mit euch Stadt, Land, Quatsch. Falls ihr das verpasst habt, dann bleibt einfach dran. Gleich dürft ihr nochmal miträtseln. Heute war es für Michaela aus Karlsruhe nämlich eine familiäre Mission. Was das zu bedeuten hat, das erfahrt ihr hier in 10 Minuten bei der Neuen Welle.

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3: Es ist das lustigste Radioquiz und jeder von euch kann mitmachen. Das ist total einfach, ne? Es gibt 30 Sekunden auf der Uhr, es gibt viele Kategorien und es gibt immer einen Buchstaben und einen Kandidaten. Und das ist heute Michaela aus Karlsruhe. Hallöchen!
4: Hallihallo!
5: Michaela wurde von ihrem Mann einfach so, Michael, angemeldet, ohne dass sie das wusste, will aber natürlich trotzdem mit euch spielen. Sagt mal, Michaela, seid ihr beiden öfters so unterwegs, dass ihr euch gegenseitig neckt?
4: Ja, natürlich, jeden Tag mindestens einmal.
5: Sehr schön.
3: Das meine, ist Liebe!
5: Meine Oma hat immer gesagt, was sich neckt, das liebt sich.
4: Richtig.
5: Okay, wenn du den Wochensieg gewinnst, und da drücken wir dir die Däumchen, dann schicken wir etwas zu dir. Das ist jetzt ein bisschen komisch, aber es ist saugeil. Und zwar das Saunamobil aus saunamobil.de. Die kommen mit einer 24-Stunden mobilen Sauna zu dir. Und du kannst das aber auch im Winter machen.
4: Das ist cool. Also bei 40 Grad, glaub, macht das keinen Spaß.
6: Der Buchstabe des Morgens ist K wie Carsten.
5: Stadt.
4: Karlsruhe.
5: Ein Land.
4: Kanada.
5: Ein Fußballbegriff.
4: Weiter.
5: Ein Instrument.
4: Weiter.
5: Ein Körperteil.
4: Knie.
5: Ein Oma-Name.
4: Kunigunde.
5: Ja, oh, etwas Heißes.
4: Oh. Krebs.
5: Oh, deine Kollegen sind?
4: Cool.
5: Ein Geschenk?
4: Kaufladen.
5: Kindheitserinnerung. Komm schon, komm schon.
4: Kaktuseis.
5: Jawohl, ja, immer morgens. Oh nein, die Zeit ist um.
3: Geil. Oh, Kunigunde, ey, mega.
5: Aber wirklich, habe ich ewig schon nicht mehr gehört. Gibt es noch Kunigundes da draußen? Meldet euch mal bei WhatsApp hier. Schreibt uns über die 0721 20 16 300. Franzi, was machen wir mit dem Wörtchen cool? Das wird ja eigentlich mit C geschrieben.
3: Überlege ich
4: ja,
3: auch.
4: Ja, eigentlich hätte ich klasse sagen müssen.
3: Ja, das haben jetzt all deine Kollegen gehört, dass sie cool sind und klasse. Aber ich würde es jetzt nicht gelten lassen.
5: Okay.
4: Alles gut.
5: Dann lass uns mal durchzählen, wie viele Punkte Michaela aus Karlsruhe gemacht hat.
3: Hey Michaela, das sind gute 7 Punkte.
5: Geil.
4: Okay, cool.
3: Und weißt du, was wir machen? Dadurch, dass dein Mann dich hier angemeldet hat, machen wir es einfach so, dass wir die nächste Spielrunde mit ihm spielen.
5: Okay.
4: Ha? Ja, da bin ich mal gespannt. Kriegt er bestimmt hin.
3: Also dann, mach's gut.
4: Danke, tschüss.
3: So, und wie sich Michael schlägt hier aus Karlsruhe, das hört ihr morgen früh, 5:45 Uhr bei der Neuen Welle.

0: Die neue Welle ist da an eurem Arbeitstag und egal, wie es heute läuft, vielleicht läuft es ja richtig gut heute bei euch. Die Kollegen in guter Stimmung, nette Kunden, vielleicht ist es auch genau das Gegenteil und es ist stressiger als die letzten Tage. Egal wie, wir schrauben bei euch allen jetzt gleich nochmal das gute Laune-Level nach oben mit eurer Lieblingsmusik. Und dazu gehört zum Beispiel dieser Comeback-Hit, den sich Cyril geschnappt haben, Stumbling In. Und wir haben auch Britney Spears bei uns dabei. Einer der prägendsten Pop-Hits Anfang der 2000er. Und der ist mit dabei, hier bei eurer Lieblingsmusik bei der neuen Welle.
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0: mit Svenja Sommer. Schönen guten Tag. Es geht mal wieder ums liebe Geld. Der Bundeshaushalt fürs kommende Jahr ist praktisch fertig. In diesen Minuten soll er aber vom Kabinett noch beschlossen werden. Höhere Steuern und ein strikter Sparkurs sollen die Löcher stopfen. Neue Welle-Reporterin Tanja Wagner.
17: Alle Ressorts sollen 1% ihrer geplanten Ausgaben einsparen. Das bringt 4 Milliarden Euro. Auch sollen Bundeszuschüsse an die Sozialversicherungen zurückgefahren werden. Außerdem sollen eine höhere Tabaksteuer und eine Abgabe auf Plastik weitere Einnahmen bringen. Reichen tut es nach Koalitionskreisen dennoch nicht. Bundesfinanzminister Klingbeil muss demnach Rücklagen in Höhe von rund 10 Milliarden Euro heranziehen. Der Bundestag soll den Haushalt dann im Herbst beschließen.
0: Und wir bleiben beim Thema Geld. Verschiedene Bezahl-Apps sorgen immer wieder für Schlagzeilen. Unter anderem Klarna steht unter Verdacht, dass eine Kaufe-Jetzt-Bezahle-Später-Funktion zur Schuldenfalle werden kann. In Bruchsal hat ein junger Mann sogar seine Wohnung verloren, nachdem er vor lauter Online-Käufe auf Pump den Überblick verloren hat.
18: Was sie damit bezwecken wollen, das ist von Klarna ein Angebot. So, vielleicht denken sie sich gar nicht dabei, dass es eine Schuldenfalle sein kann. Das ist ja auch für Menschen, die damit kein Problem haben, kann das vielleicht ab und zu auch ganz gut sein. Aber für Menschen, die damit vielleicht nicht so gut umgehen können, kann das einfach zu einer Schuldenfalle führen.
0: So, Rebecca Lenz. Und dann kommt eben sie ins Spiel. Rebecca ist Schuldnerberaterin bei der Caritas in Bruchsal. Und zum Schluss noch zur Fußball-WM. Die hatte Rebecca ist Schuldnerberaterin bei der Caritas in Bruchsal. Und zum Schluss noch zur Fußball-WM.

0: deren Spiel. Wenn das wirklich Trump und Infantino miteinander ausgemacht haben, dann das ist verrückt.
1: Ja, der mögliche künftige Bundestrainer verweist auf die Regeln des Sports.
0: Da gibt's gar keine zwei Meinungen. Also das ist eine rote Karte, so leid uns das tut, weil natürlich Balogun das nicht will. Das sagen die Regeln. So, jetzt wenn es tatsächlich so war.
1: So, Jürgen Klopp bei Magenta TV. Heute Abend, da kommt's zum nächsten WM-Kracher. Spanien trifft auf Portugal. Das Spiel gibt's für euch live ab 21 Uhr im ZDF.
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4: Bis Donnerstag sind viele Wolken unterwegs. Es soll aber trocken bleiben. Die Temperaturen liegen dann bei maximal 32 Grad. Ab Freitag könnten es ein paar Punkte mehr werden. Dann geht das Thermometer rauf auf bis zu 35 Grad.
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4: Ja, die Brigitte meldet einen Blitzer an der B462 Rastatt Richtung Gaggenau in der Ampel vor dem Unimog-Museum in Steinmauern. Statt auswärts Richtung Plittersdorf an der Murgbrücke auf der A5 Richtung Karlsruhe kurz vor der Ausfahrt Ettlingen und in Grabenneudorf an der Karlsruher Straße Richtung Karlsruhe. Habt ihr auch noch einen entdeckt, dann warnt alle anderen unterwegs über die 0721 20 16 300. Danke.
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4: Wir haben einen dicken Stau auf der Autobahn 5. Über 90 Minuten wird mir hier angezeigt. Über 90 Minuten seid ihr hier drin, falls ihr da drin seid oder falls ihr da noch drauf zufahrt. Das geht los schon ab ungefähr Karlsruhe-Durlach. Stockt der Verkehr bis kurz vor Bruchsal. 90 Minuten mehr. Dann die Autobahn 8 Karlsruhe in Richtung Stuttgart zwischen Pforzheim West und Pforzheim Ost. Aktuell 15 Minuten mehr. Und dann habe ich hier noch was aus dem Kreis Rastatt von der L76B zwischen Reichenthal und dem Abzweig nach Dobel. In beide Richtungen hier eine Ölspur.
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4: Schaut ihr gerne Serien wie Friends oder How I Met Your Mother? Dann haben wir gleich was in unserem Streaming-Tipp für euch. Eine australische Serie, die so ungefähr in eine ähnliche Richtung geht. Könnt ihr ab sofort sehen, kostenlos in der Arte-Mediathek. Mehr dazu in 10 Minuten.
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1: Heute haben wir eine Serie für euch, die vor allem Singles ansprechen könnte.
2: Ja, viele von euch kennen die Situation vielleicht. Man wird als Single auf eine Hochzeit eingeladen und dann an einem Tisch platziert, an dem ebenfalls nur Singles sitzen. So startet die australische Serie 5 Bedrooms, die ihr ab sofort in der Arte-Mediathek gucken könnt. Und die Geschichte kommt schnell zur Sache. Nach ein paar Drinks beschließen die fünf Leute, die sich vorher gar nicht kannten, spontan ein Haus zu kaufen und dort eine WG zu gründen. Die Wohnungen sind knapp und alleine wohnen ist teuer. Alle Beteiligten halten das für eine gute Idee. Und so entsteht eine turbulente Wohngemeinschaft mit viel Chaos, Humor und Romantik. Eine leichte Feel-Good-Serie für Fans von Friends und How I Met Your Mother.
1: Also, das Ganze heißt 5 Bedrooms und ihr findet das ab sofort kostenlos in der Arte Mediathek.

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0: 9:25 Uhr ist es. Hier ist die neue Welle. Am Montagnachmittag. Gleich hört ihr bei uns Musik von Harry Styles. Ein richtig toller Sommersong. Watermelon Sugar von Harry Styles. Kriegt ihr gleich. Ja, und so schön der Sommer gerade auch ist, momentan sind die Feuerwehren fast jeden Tag im Einsatz. Welche großen Einsätze es in den letzten Tagen und Nächten alles gab, fasst euch Svenja Sommer nochmal in ihren Regionalnachrichten um 2:30 Uhr zusammen.
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9: Mit Svenja Sommer, schönen guten Tag. Wenn ihr über die B500 müsst, dann solltet ihr ab heute mehr Zeit einplanen, denn Höhe der Autobahnbrücke A5 Richtung Iffezheim wird die Mittelschutzplanke erneuert. Daher geht's für euch nur einspurig voran, wenn alles nach Plan läuft bis Donnerstag. Außerdem muss die Autobahnausfahrt von Norden kommend in Richtung Staustufe Frankreich voll gesperrt werden. Die Umleitung ist ausgeschildert. Die Feuerwehren hatten in den letzten Tagen viel zu tun. Am Dienstagabend der Brand in einer leerstehenden Fabrik in Ettlingen, möglicherweise Brandstiftung. In der Nacht auf Donnerstag brennt dann eine Lagerhalle in Maxzell-Pfaffenroth nieder. Und am Freitag Großbrand im Stuttgarter Großmarkt. 16 Stunden dauern die Löscharbeiten. Es war der größte Einsatz seit Jahren. Die Kripo will heute die Brandruine untersuchen. Was Ursache des Feuers in Stuttgart gewesen sein könnte, das lest ihr auf die neuewelle.de und in der Neue Welle App.
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0: Bis Donnerstag sind viele Wolken unterwegs, soll aber trocken bleiben. Die Sonne kommt nicht ganz so stark durch. Die Temperaturen liegen bei maximal 32 Grad. Ab Freitag könnte es temperaturtechnisch dann ein paar Punkte raufgehen auf bis zu 35 Grad.
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0: Aktuell habe ich einen Blitzer, der steht in Steinmauernstadt auswärts Richtung Plittersdorf an der Murgbrücke. Und dann kam hier gerade noch einer rein. In Kandel in der Rheinstraße steht auch noch einer. Habt ihr auch noch Blitzer entdeckt, dann warnt gerne alle anderen unterwegs über die 0721 20 16 300.
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0: Da ist ein Riesenstau auf der Autobahn 5 Karlsruhe in Richtung Heidelberg. Zwischen Karlsruhe Mitte und Bruchsal braucht ihr aktuell über eine Stunde länger. Dann die Autobahn 5 nochmal in Richtung Basel, in Richtung Süden, zwischen Karlsruhe Süd und Rastatt Nord. Da stockt der Verkehr auch kurz, circa 5 Minuten mehr. Auf der Autobahn 8 Karlsruhe in Richtung Stuttgart, da sind wir bei circa 15 Minuten. Und im Kreis Rastatt auf der L76B zwischen Reichenthal und dem Abzweig nach Dobel, da haben wir in beiden Richtungen eine Ölspur.
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0: Heute Nacht wurde ja auch wieder Fußball gespielt. England gegen Mexiko. Das war vielleicht ein spannendes Spiel. Ich habe mir vorhin die Zusammenfassung angeschaut. Und danach hat Harry Kane ein Interview im englischen Fernsehen gegeben. Er hatte aber keine Stimme mehr. Und das klang so mega lustig. Das müssen wir uns anhören. Das machen wir in 10 Minuten.
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0: Schön, dass ihr bei uns seid, hier bei der neuen Welle am Montagnachmittag. Heute Nacht hat ja England gegen Mexiko gespielt und die Mannschaft von Trainer Thomas Tuchel, die Engländer, konnten das Spiel auch gewinnen, aber es war mega anstrengend. Endstand am Ende 3-2, 2 Tore durch Jude Bellingham und ein Elfmeter durch Harry Kane. Aber die Mexikaner sind immer wieder ganz nah dran gekommen und hätten das auch locker drehen können. Ja, für die Engländer war das mega anstrengend, aber nicht nur, weil Mexiko eben ein starker Gegner war, sondern auch, weil die Luft da ja so dünn ist. Mexiko liegt auf über 2000 Meter und wenn man das nicht gewohnt ist, dann hat das auch Auswirkungen auf den Körper. Bei Harry Kane hat nach dem anstrengenden Spiel die Stimme komplett versagt. Und im englischen Fernsehen hat er ein Interview gegeben und er hat es durchgezogen, obwohl er eigentlich keine Stimme mehr hatte. Und das klang aber so lustig, das müssen wir uns kurz anhören.
1: What's happened over there by the England goal? Because there looks to be some concern.
2: Yeah, Jordan, my voice is gone. Hendo just fell over there. I think it's okay. Just something to do with his arm.
1: I was going to say, is that what pleases you the most, the resilience today? Because even your penalty, a word on that as well, not the one you scored, the one you conceded. What did you make of that?
2: Yeah, I thought I got to the ball first. It was one of those days that the ref gave a lot against us. And in the end, it didn't matter. So, I'm happy.
1: What can the England fans look forward to now?
2: Well, just look at him here. Incredible. Unbelievable support.
0: Erinnert mich irgendwie ein bisschen an diesen Kollegen hier.
3: Hallo ihr da. Kermit, der Frosch ist mal wieder da. So, da drüben, da steht mein Radio. Seht ihr? Also, jetzt werde ich mein Radio einschalten. Passt auf. Ach so. Ja.
0: Also Harry Kane hat alles gegeben. Der nächste Gegner ist dann am Samstag um 23 Uhr Norwegen, die heute Nacht Brasilien rausgeschmissen haben.
4: Und Applaus, Applaus, Applaus.

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0: Das ist die neue Welle hier am Montagnachmittag. Gleich die 15 Uhr Nachrichten mit Svenja und da geht's um Personalmangel.
1: Und zwar bei Bus- und Lkw-Fahrern. Laut einer neuesten Studie wird sich der Fachkräftemangel bei Speditionen und im öffentlichen Nahverkehr verschlimmern, weil so viele Fahrer demnächst in Rente gehen. Was Experten daher jetzt fordern, das hört ihr in den News um 15 Uhr.
0: Und danach hört ihr Miley Cyrus. Ja, bei ihr ist auch Personalmangel, deswegen macht sie im Prinzip einfach alles selbst. Kauft sich selber Blumen, geht alleine am Strand spazieren und kann auch ihre Hand selber halten. Flowers, der erste Song nach den Nachrichten gleich bei uns.
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7: Mit Svenja Sommer, schönen guten Tag. Große Aufregung und ein riesen Polizeieinsatz heute Morgen in Offenburg. Zeugen haben die 110 gewählt und von Schüssen in ihrer Straße berichtet. Streifenwagen und Rettungsdienst sind sofort hingefahren und haben einen toten Mann und eine schwer verletzte Frau in der Hofeinfahrt gefunden, die kurz darauf ebenfalls verstorben ist.
8: Aktuell gehen wir davon aus, dass der Vorfall sich nur zwischen den zwei vor Ort aufgefundenen Personen zugetragen hat. Wie genau das Ganze ablief, ist aktuell noch Gegenstand der Ermittlungen,
7: sagt Offenburgs Polizeisprecher Yannick Hilger. Deutschland braucht dringend mehr Bus- und Lkw-Fahrer. Laut einer neuesten Studie wird sich der Fachkräftemangel bei Speditionen und auch im öffentlichen Nahverkehr verschlimmern, weil viele Fahrer demnächst in Rente gehen. Neue Welle-Reporter Thomas Bleskin.
9: Bis 2041 scheiden laut der Studie rund 200.000 Brummifahrer und mehr als 60.000 Busfahrer altersbedingt aus dem Berufsleben aus. Schon heute kommt es im Nahverkehr wegen fehlenden Personals zu Fahrplanänderungen. Experten warnen, dass sich die Engpässe weiter verschärfen könnten. Sie empfehlen deshalb unter anderem, für ältere Beschäftigte die Jobs attraktiver zu machen, damit sie länger im Beruf bleiben, zum Beispiel mit flexibleren Arbeitsbedingungen.
7: Immer mehr Menschen geraten in die Schuldenfalle, können ihre Rechnungen nicht mehr zahlen und stehen am Ende schlimmstenfalls vor dem Nichts. Rebecca Lenz ist Schuldnerberaterin bei der Caritas in Bruchsal und hat aktuell so viele Fälle wie selten.
10: Das ist sehr wichtig, sich rechtzeitig Hilfe zu holen. Wenn man Schulden hat und die vermeiden möchte, grundsätzlich ist es wichtig, dabei den Überblick zu behalten über seine eigenen Finanzen. Aber ab dem Moment, wo es in eine Problematik rutscht und schon Mahnungen da sind, dann sollte man die auf jeden Fall nicht ignorieren und schnellstmöglichst handeln und sich auch Unterstützung suchen.
7: Und sie erstellt dann mit euch gemeinsam einen Plan.
10: Was wir sehr häufig machen, sind so Haushaltsbogen. Das gibt es auch in Form von Apps. Und da wird wirklich ganz einfach eingetragen, was sind so an Einnahmen da monatlich. Häufig machen sind so Haushaltsbogen. Das gibt es auch in Form von Apps. Und da wird wirklich ganz einfach eingetragen, was sind so an Einnahmen da monatlich und was

0: Bis Donnerstag sind viele Wolken unterwegs, soll aber erstmal trocken bleiben. Aber durch die Wolken kommt die Sonne nicht ganz so durch, die Temperaturen bei maximal nur 32 Grad. Ab Freitag könnte das Thermometer dann aber wieder ein paar Punkte raufgehen auf bis zu 35 Grad.
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0: Geblitzt wird in Steinmauernstadt auswärts Richtung Plittersdorf, direkt an der Murgbrücke. In Freiholzheim in der Hauptstraße und dann haben wir noch einen Blitzer in Kandel in der Rheinstraße. Habt ihr auch noch einen entdeckt, dann meldet euch gerne bei uns unter 0721 20 16 300. Danke.
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0: So, wir haben Stau auf der Autobahn 5 und zwar Karlsruhe Richtung Heidelberg zwischen Karlsruhe-Durlach und Bruchsal. Stockt der Verkehr aktuell 90 Minuten mehr. Auch in der Gegenrichtung ein größerer Stau zu vermelden. Karlsruhe Richtung Basel zwischen Karlsruhe Süd und Rastatt Nord 15 Minuten mehr. Die Autobahn 8 meldet Karlsruhe in Richtung Stuttgart zwischen Pforzheim West und Pforzheim Ost 20 Minuten mehr. Und auf der A65 in Richtung Ludwigshafen zwischen Kandel Nord und Kandel Süd, zwischen Kandel Süd und Kandel Nord, aktuell stockender Verkehr 5 Minuten mehr. Und durch eine Baustelle Höhe Landau Zentrum stockt der Verkehr in Richtung Ludwigshafen dann hier auch nochmal circa 10 Minuten.
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0: Falls ihr demnächst Post aus Flensburg bekommt vom Kraftfahrtbundesamt, dann erstmal keine Panik. Das muss nicht zwangsläufig heißen, dass ihr da wieder Punkte gesammelt habt, sondern es könnte auch sein, dass ihr Teil einer Umfrage seid, die das Kraftfahrtbundesamt in Flensburg nämlich gerade gestartet hat. Was sie da genau von euch wissen wollen und warum die Briefe verschicken, das besprechen wir in 10 Minuten.
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0: am Montagnachmittag. Das Kraftfahrtbundesamt in Flensburg, das verschickt gerade 200.000 Briefe an Autofahrer und Autofahrerinnen in Deutschland. Falls ihr so einen Brief bekommt, könnt ihr schon mal aufatmen. Es geht nicht um eure Punkte, ihr kriegt auch keinen Punkt mehr, sondern es geht um was ganz anderes. Svenja Sommer weiß um was.
1: Es geht um eure Kilometerstände. Das Kraftfahrtbundesamt möchte wissen, wie viel Kilometer die Menschen in Deutschland in einem bestimmten Zeitraum zurücklegen. Dazu wird es an ausgewählten Punkten auch noch Verkehrszählungen geben. Und mit diesen Daten möchte das KBA dann eine belastbare Datengrundlage schaffen, um Investitionen in Straßen und Brücken in Zukunft besser planen zu können. Außerdem sollen die Zahlen dabei helfen, den ökologischen Fußabdruck des in Deutschland vorhandenen Fahrzeugbestands besser zu berechnen. Also, wenn ihr so einen Brief bekommt, dann ist das in erster Linie freiwillig. Ihr müsst da nicht mitmachen und eure persönlichen Daten dienen erstmal nur dazu, diese Umfrage zu organisieren und werden dann nach 3 Monaten auch wieder gelöscht.

0: Amaro Soler bei der neuen Welle am Montagnachmittag. Das hier ist Teddy Swims. Den hört ihr gleich mit Bad Dreams und in circa 15 Minuten hier im Radio. Vorher noch die Regionalnachrichten. Und da geht's unter anderem auch um den Wattkopftunnel Ettlingen. Der wird nämlich heute Abend gesperrt. Ab wann, wie lange und warum? All diese Informationen kriegt ihr in unseren Regionalnachrichten um 3:30.
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16: Mit Svenja Sommer, schönen guten Tag. Wenn ihr heute Abend durch den Ettlinger Wattkopftunnel müsst, dann plant bitte etwas mehr Zeit ein. Der Wattkopftunnel ist nämlich wegen Wartungsarbeiten ab 19.30 Uhr gesperrt, wenn alles gut läuft, auch nur bis Mitternacht. Die Umleitung führt euch durch Ettlingen und ist ausgeschildert. Tragischer Motorradunfall am Wochenende. Eine Fahrt durch den Schwarzwald endete für einen Rentner tödlich. Der 73-Jährige war auf der L93 in Richtung Bad Rippoltz-Auscharpach unterwegs, als er gegen die Leitplanke geprallt und einen 20 Meter steilen Abhang runtergestürzt ist. Er ist noch an der Unfallstelle gestorben.
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16: Was eine WM-Nacht. Norwegen hat erstmals in der Geschichte ein WM-Viertelfinale erreicht. Im Achtelfinale gestern besiegte das Team Rekordweltmeister Brasilien mit 2:1. Und auch England feiert bei der WM ein spektakuläres Weiterkommen gegen Mexiko. Und inmitten der Jubelbilder dann das. Englands Mittelfeldspieler Jordan Henderson liegt plötzlich inmitten einer Jubeltraube und musste schließlich mit einer Trage abtransportiert werden. Was war passiert? Beim Versuch, im Freudentaumel über eine Bande zu springen, ist er hängen geblieben und unglücklich gestürzt. Henderson hat sich am Handgelenk verletzt. Hoffen wir mal, dass er bis zum Viertelfinale gegen Norwegen wieder fit ist. Heute Abend gibt's erneut einen richtigen WM-Kracher. Spanien trifft auf Portugal. Ihr könnt's euch anschauen ab 21 Uhr live im ZDF.
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0: Also das Wetter, ja, es bleibt sommerlich, es sind aber viele Wolken unterwegs in den nächsten Tagen. Es soll zwar trocken bleiben, aber die Wolken stellen sich dann halt mal vor die Sonne und die Temperaturen liegen dann bei maximal 32 Grad. Ab Freitag geht's dann wieder ein bisschen nach oben.
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0: So, Blitzer haben wir aktuell in Elchesheim, Illingen am Alten Wald in Richtung Steinmauern, hat die Nadine gerade gemeldet. In Karlsruhe an der Kaiserslauterner Straße, in Freiholzheim in der Hauptstraße und in Steinmauern stadtauswärts Richtung Plittersdorf. Habt ihr auch noch Blitzer entdeckt? Dann warnt alle unterwegs über die 0721 20 16 300. Dankeschön.
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0: So, Stau auf der Autobahn 5. Der war vorhin fast 2 Stunden lang, aktuell immer noch 60 Minuten. Karlsruhe in Richtung Heidelberg zwischen Karlsruhe-Durlach und Bruchsal 60 Minuten mehr. Gibt auch Stau in der Gegenrichtung von Karlsruhe nach Basel. Da haben wir zwischen Karlsruhe Süd und Rastatt Nord Stau und da sind wir bei 20 Minuten mehr. Auf der Autobahn 8 Karlsruhe in Richtung Stuttgart im Baustellenbereich bei Pforzheim 15 Minuten mehr. Dann B36 Karlsruhe Richtung Mannheim Höhe Eckenstein 15 Minuten mehr. Und gibt's sonst noch was? Ah, die Autobahn 8 hatte ich die Autobahn 8 Karlsruhe Richtung Stuttgart, ja, ne, zwischen Pforzheim West und Pforzheim Ost im Baustellenbereich. 15 Minuten, ja, hatte ich vorgelesen. Falls ihr noch was entdeckt habt, 0721 20 16 300.
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0: Ein Fußballspieler, der für Bayern gespielt hat, für Dortmund auf dem Platz stand, für Hoffenheim und 49 Mal auch für die deutsche Fußballnationalmannschaft aufgelaufen ist, hat seine Profikarriere an den Nagel gehängt, will aber in der Kreisliga weiterkicken und zwar bei uns in der Region, in der Kreisliga Sinsheim im Kraichgau. Welcher Spieler das ist und bei welchem Verein er in Zukunft auflaufen wird, das besprechen wir in 10 Minuten.
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0: Jawohl, hier ist die neue Welle am Montag. Die Kreisliga Sinsheim, Sinsheim mit S, im Kraichgau, bekommt bald einen ziemlich prominenten Spieler. Svenja Sommer, bitte.
1: Ja, Niklas Sülle hat beim VfB ja keinen neuen Vertrag bekommen und die Gelegenheit genutzt, seine Profikarriere im Alter von 30 Jahren zum Ende der letzten Saison zu beenden. Und das, obwohl es aus den USA Interesse an ihm gegeben haben soll und auch der erste FC Köln soll ein Auge auf den Innenverteidiger geworfen haben. Aber für ihn schien es die bessere Option gewesen zu sein, dem Profifußball den Rücken zu kehren. Aber das heißt ja natürlich nicht, dass er nun gar nicht mehr Fußball spielen will. Und so kommt es, dass Sülle ab der nächsten Saison für den SV Tiefenbach in der Kreisliga Sinsheim die Fußballschuhe schnüren wird. Und darauf freut er sich schon sehr, denn dann wird er mit zwei seiner besten Kumpels auf dem Platz auflaufen. Einer davon wird in Zukunft dann sogar sein Trainer sein. Für ihn wird das eine tolle Erfahrung. Er sagt, ich freue mich sehr, den Fußball endlich wieder aus einem ganz anderen Blickwinkel zu erleben. Dort, wo es einzig und allein um den Sport an sich geht und nicht um ein Geschäft oder ums Geld. Niklas Sülle ist in Frankfurt geboren und in Sinsheim zur Schule gegangen, spielte bei Hoffenheim, für die Bayern, den BVB und 49 Mal auch für die deutsche Nationalmannschaft.
0: Das sind alles klangvolle Namen. In Zukunft spielt er dann gegen den SV Treschklingen, den TSV Kürnbach oder den VfB Epfenbach. Aber das klingt nach Spaß. Da freue ich mich drauf.

0: 6 vor 16 Uhr am Montag. Hier gleich bei uns Musik von Linkin Park. Emptiness Machine. Vorher noch die Nachrichten mit Svenja und da geht's natürlich um die Fußball-WM.
1: Ja, die hat ihren ersten handfesten Skandal. Der Weltverband FIFA hat die Rotsperre gegen einen US-Nationalspieler aufgehoben, angeblich nachdem US-Präsident Trump den FIFA-Boss angerufen hat. Und das sorgt unter Spielern, Trainern und Fans natürlich für mächtig Zündstoff. Was Donald Trump dazu sagt, das hört ihr in den News um 16 Uhr.
0: Ich glaube, heute Nacht, wenn das Spiel in der ARD übertragen wird, dann ist die ganze Welt auf einmal Belgien-Fan.
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1: Mit Svenja Sommer. Schönen guten Tag. Das Sparpaket für die gesetzliche Krankenversicherung ist noch nicht ganz in trockenen Tüchern. Bis zur Abstimmung im Bundestag diese Woche ringen Union und SPD um letzte Änderungen. Unter anderem geht's um die kostenlose Mitversicherung von Ehepartnern und den Zuschuss des Bundes für die Kassen. Neue Welle-Reporterin Zoe Tasovali.
12: Bei der Familienversicherung kommt die Koalition den Betroffenen offenbar doch noch etwas entgegen. Wer Kinder unter 12 Jahren hatte, soll den Ehepartner weiter kostenlos mitversichern können. Bisher war nur eine Grenze bis zum 7. Geburtstag des Kindes geplant. Außerdem könnte der Bund die Krankenkassen stärker unterstützen.
1: Da ist er, der erste handfeste Skandal bei dieser Fußball-Weltmeisterschaft. Und beteiligt ist, wer hätte es gedacht, Donald Trump. Der Weltverband FIFA hat die Rotsperre gegen einen US-Nationalspieler aufgehoben, angeblich nach Intervention aus dem Weißen Haus. Und das sorgt unter Spielern, Trainer und Fans für mächtig Zündstoff. Neue Welle-Reporterin Diana Kramer.
13: Trump soll persönlich bei FIFA-Boss Infantino angerufen haben, berichten mehrere Medien. Überraschend hatte der Weltverband am Abend mitgeteilt, dass Balogun im WM-Achtelfinale gegen Belgien spielen darf. Die Rotsperre aus dem 16. Finale gegen Bosnien-Herzegowina wurde zur Bewährung ausgesetzt. Trump reagierte umgehend auf seiner Plattform Truth Social und schrieb: Danke FIFA, es sei eine große Ungerechtigkeit wieder gut gemacht worden.
1: Die gestiegenen Preise machen uns allen zu schaffen. Tanken, Lebensmittel, alles ist teurer geworden und für manchen kaum noch zu stemmen. Schulden sind ein verstecktes Gesellschaftsproblem. Immer mehr Menschen verlieren den Überblick über ihre Finanzen. Manche erkennen das und können sich wieder fangen. Andere dagegen brauchen dringend Hilfe. Und die gibt's zum Beispiel bei der Schuldnerberatung.
14: Die Menschen können hierher kommen, die können sich hier wirklich öffnen mit ihren Sorgen, mit ihren Gefühlen, mit ihrer ganzen Geschichte. Es hängt ja auch oft mit Schicksalsschlägen zusammen. Und wir können dann gemeinsam schauen, wo die Person gerade steht, was so die nächsten Schritte sein sollten und was sinnvoll ist, in welche Richtung es gehen kann.
1: So Rebecca Lenz von der Schuldnerberatung der Caritas Bruchsal. Zu möglichen Ursachen von Verschuldung spricht die Expertin in einer Stunde in den News um 17 Uhr.
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15: Bis Donnerstag sind viele Wolken unterwegs, soll aber trocken bleiben. Die Temperatur
10: für Baden, Württemberg und die Südpfalz.
15: Bis Donnerstag sind viele Wolken unterwegs, soll aber trocken bleiben.

0: auch noch einen Blitzer entdeckt. Dann meldet euch bei uns, warnt gerne alle anderen unter 0721 20 16 300.
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0: So, schauen wir auf die Straßen. Da hatten wir ja einen dicken Stau auf der A5. Der scheint sich aber mittlerweile erledigt zu haben. Zwischen Karlsruhe und Bruchsal in Richtung Heidelberg habe ich nichts mehr. Aber zwischen Kronau und dem Walldorfer Kreuz, da ist jetzt ein neuer Stau. Aktuell 25 Minuten mehr. Geht schon kurz vor Kronau los. Auf der Autobahn 5 Karlsruhe Richtung Heidelberg, zwischen Karlsruhe Süd und Rastatt Nord, da hat sich der Stau auch wieder aufgelöst. Da stockt es aber noch ein wenig. Dann auf der Autobahn 8 Karlsruhe in Richtung Stuttgart, zwischen Pforzheim West und Pforzheim Ost, 15 Minuten mehr. Auf der A65 Karlsruhe in Richtung Ludwigshafen ab dem Wörterkreuz circa 10 Minuten mehr. Zwischen dem Wörterkreuz und Kandel Süd circa 10 Minuten mehr. Und dann im weiteren Verlauf nach Ludwigshafen Höhe Landau Zentrum auch nochmal circa 10 Minuten mehr. Auf der B36 Karlsruhe in Richtung Mannheim Höhe Eggenstein aktuell 25 Minuten mehr. Und auf der B462 Rastatt Richtung Gernsbach zwischen Gaggenau und Gernsbach aktuell 5 Minuten mehr.
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0: Es gibt eine Studie, die will errechnet haben, wie viel Zeit wir regelmäßig verplempern, bis wir eine Serie auf einem Streaming-Anbieter ausgesucht haben. Das dauert manchmal ziemlich lang, weil das Angebot ja wirklich überwältigend ist. Wie viel Zeit dabei angeblich draufgeht, laut einer Online-Befragung von der TV-Spielfilm, das besprechen wir in 10 Minuten. Das sind ziemlich krasse Zahlen. Mehr dazu gleich hier.
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Hier seid ihr bei der neuen Welle am Montagnachmittag. Ihr kennt das wahrscheinlich auch. Ihr kommt nach Hause, wollt noch ein bisschen abgelenkt werden und dann öffnet ihr euren liebsten Streaming-Anbieter und dann klickt ihr da rein, wollt irgendwas gucken und dann seht ihr, welche neuen Serien es gibt. Ihr seht, welche neuen Filme es gibt. Ihr seht, welche alten Sachen neu mit reingenommen wurden. Ihr checkt die Charts, ihr seht die beliebtesten Sachen. Dann klickt man mal auf eine Vorschau, dann guckt man mal irgendwo rein und bis es endlich losgeht, bis man was gefunden hat, dauert es meist ewig. Und hier diese Fernsehzeitung TV Spielfilm, die hat jetzt in einer Online-Umfrage mal nach absoluten Zahlen gefragt und daraus Folgendes errechnet. Menschen unter 29 verbringen angeblich 5 Tage pro Jahr nur damit, eine neue Serie rauszusuchen. Die 30- bis 49-Jährigen sind etwas schneller. Die brauchen 3,3 Tage pro Jahr, um eine neue Serie zu finden. Und bei den über 50-Jährigen sind es knapp 2 Tage pro Jahr. Ich glaube, danach geben die einfach auf. Also je älter man wird, desto schneller geht's. Laut dieser Umfrage von TV Spielfilm. Wenn ihr das alles etwas abkürzen wollt, findet ihr auf dieneuewelle.de, auf unserer Website ja, unsere Streaming-Tipps. Da wählen wir jeden Tag eine Serie oder einen Film aus, den wir euch vorstellen. Und meistens sind die Sachen auch ziemlich gut. Da seht ihr also auf jeden Fall ganz schnell, ob da irgendwas für euch passen könnte oder eben nicht. www.dieneuewelle.de. Unseren Streaming-Tipp muss man immer ein bisschen nach unten scrollen, dann findet man das. Oder ihr hört es einfach im Radio gleich wieder um 18.15 Uhr.

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0: mit diesem Soul-Song von Ray geht's hier im Programm bei der Neuen Welle gleich weiter in der nächsten halben Stunde. Ray, Where is my husband? Hört ihr so in circa 15 Minuten. Vorher gibt's noch unsere Regionalnachrichten mit Svenja. Und da geht's um American Football. Die Pforzheim Wild Dogs haben am Wochenende auswärts gegen Ravensburg gespielt. Lief aber nicht so gut. Wie es ausgegangen ist, erfahrt ihr gleich in den Regionalnachrichten.
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15: Mit Svenja Sommer, schönen guten Tag. Nackte Tatsachen in Freudenstadt. Ein junger Mann hat eine ältere Dame zu Tode erschreckt. Der ca. 18-Jährige hat sich auf eine Bank am Feldweg Richtung Freudenstadt gesetzt und als die 58-Jährige an ihm vorbeikam, hat er die Hose runtergelassen. Die Polizei sucht nach dem jungen Mann. Es war das erwartet schwere Auswärtsspiel und die American Footballer der Pforzheim Wild Dogs hatten in Ravensburg das Nachsehen. Die Pforzheimer mussten eine 28-10 Niederlage einstecken. Jetzt ist erstmal eine kurze Pause angesagt, bevor dann am 18. Juli das nächste Heimspiel in der Pforzheimer Kramski Arena steigt. Gegen wen die Pforzheim Wild Dogs dann ran müssen, das erfahrt ihr auf dieneuewelle.de und in der Neue Welle App.
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0: Temperaturen bis zu 32 Grad, das ist das Programm bis Donnerstag. Sind viele Wolken unterwegs, aber es soll trocken bleiben. Die Wolken verziehen sich dann am Freitag und dann gehen die Temperaturen auch direkt noch ein paar Grad nach oben auf bis zu 35 Grad.
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0: Geblitzt wird in Karlsruhe, Grötzingen in der Augustenburgstraße, in Elchisheim, Illingen am Alten Wald in Richtung Steinmauern, in Karlsruhe in der Kaiserslauterner Straße und in Freiholzheim in der Hauptstraße. Habt ihr auch noch einen Blitzer entdeckt, dann meldet euch unter 0721 20 16 300.
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0: So, jetzt der Blick auf die Straßen. Aktuell sehen wir Stau auf der Autobahn 5 Karlsruhe in Richtung Heidelberg zwischen Bruchsal und der Anschlussstelle Waldorf. Aktuell eine halbe Stunde mehr. Dann nochmal die A5. Nee, das hat sich gerade aufgelöst. Da ist nichts mehr. Dann haben wir die A65 Karlsruhe in Richtung Ludwigshafen Höhe Landau Zentrum. Aktuell Stau durch eine Baustelle. 10 Minuten mehr. Und zwischen Wörth am Rhein und Kandel Süd auch 10 Minuten mehr in Richtung Ludwigshafen auf der A65. Dann die B36 Karlsruhe in Richtung Mannheim. Eine halbe Stunde länger Höhe Eggenstein. Und auf der B462, gar genau in Richtung Gernsbach, hier in diesem Streckenabschnitt aktuell circa 15 Minuten mehr.
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0: Ruft mich bitte an, wenn ihr wisst, welcher Song hier rückwärts läuft. Ja, das dürfte doch recht einfach sein. 0721 20 16 300. Das ist wirklich sehr easy heute. Also eine gute Chance, sich endlich den roten Baumwollbeutel zu sichern, den man hier bei diesem Quiz gewinnen kann und den es nirgendwo zu kaufen gibt und den man nur um diese Uhrzeit hier an dieser Stelle in diesem Radiosender gewinnen kann. Also was ganz Besonderes, was Exklusives. 0721 20 16 300. Jetzt anrufen. Ruf mich an.
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0: Lenny Kravitz um gleich 16:40 Uhr. Hier ist die neue Welle und hier ist auch das legendäre Rückwärtsquiz. Heute ist es wirklich, wirklich sehr einfach. Ja, was könnte das wohl sein? Diese Frage gebe ich jetzt weiter an den Dominik aus Bietigheim, der gerade hier am Telefon ist. Dominik, was machst du gerade?
1: Ich bin auf dem Heimweg von der Arbeit.
0: Was arbeitest du?
1: Im Getränkemarkt.
0: Seid ihr vorbereitet auf die wiederkommende Hitzewelle? Es soll ja wieder 35, 36 Grad warm werden.
1: Ja, das sind wir mittlerweile gewohnt, ja.
0: Seid ihr das gewohnt? Ist es wirklich so, dass man im Sommer dann mehr Getränke bestellen muss, weil die Leute mehr trinken, weil die Temperaturen so heiß sind?
1: Selbstverständlich, jawohl.
0: Ach so, okay. Und bestellt man dann mehr Wasser oder geht der Bierverbrauch dann zurück in der gleichen Zeit? Wie verhält sich das?
1: Das ist eigentlich so ziemlich identisch. Also die Menge ist eigentlich ziemlich gleich, nur halt wird mehr bestellt. Also öfters bestellt, ja.
0: Ah ja, okay, krass. Und dann im Herbst geht der Getränkeverbrauch wieder zurück?
1: Genau. Und jetzt wird ein bisschen ruhiger.
0: Aber das heißt ja, die Menschen sind relativ vernünftig. Es heißt ja immer, man soll viel trinken. Die machen das.
1: Genau.
0: Super, Dominik. Guck mal, wieder was gelernt hier. Sehr schön. Jetzt noch die wichtigste Frage. Welcher Song lief hier im Rückwärts-Remix? Was tippst du?
1: Lady Gaga von Pokerface.
0: Lady Gaga und Pokerface ist dein Antwortvorschlag. Jetzt muss ich kurz gucken, dass ich keinen Quatsch erzähle. Dominik, dein Antwortvorschlag ist richtig. Nehmen wir. Loggen wir ein. So, jetzt super. Warst du auch mal im Radio. Bist weltberühmt jetzt. Alle kennen dich jetzt. Da freuen sich die Kollegen. Sehr schön. Dominik, bleib noch kurz am Telefon. Und schönen Feierabend wünsche ich. Danke, dass du angerufen hast.
1: Jawohl, danke auch. Freut mich.

0: Ja, hier ist die neue Welle am Montagnachmittag. Gleich die 17 Uhr Nachrichten mit Svenja und in deine Nachrichten geht's um den großen Polizeieinsatz in Offenburg heute Morgen.
1: Da herrschte Riesenaufregung. Zeugen haben die 110 gewählt und von Schüssen in der Straße berichtet. Streifenwagen und Rettungsdienst sind sofort dahin gefahren und haben einen toten Mann und eine schwer verletzte Frau in der Hofeinfahrt gefunden, die kurz darauf ebenfalls verstorben ist. Was die Polizei bisher über die Hintergründe weiß, das erfahrt ihr vom Polizeisprecher höchstpersönlich in den News um 17 Uhr.
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4: Mit Svenja Sommer. Schönen guten Tag. Schüsse und lautes Geschrei. Heute Morgen gab es einen riesen Polizeieinsatz in Offenburg. Die Einsatzkräfte haben einen toten Mann und eine schwer verletzte Frau in der Hofeinfahrt gefunden, die kurz darauf ebenfalls verstorben ist. Mittlerweile sind mehr Details bekannt. Die hat Neue Welle-Reporter Dominik Kunzmann für euch zusammengefasst.
5: Bei dem weiblichen Opfer handelt es sich um eine 36-jährige Frau. Der Mann war 33 Jahre alt. Die beiden hatten offenbar mal eine Beziehung. Mit der Trennung kam der Mann dann wohl nicht so gut klar. Er war wegen Stalking-Vorwürfen und Beleidigung bereits Polizei bekannt. Der genaue Tatablauf ist noch nicht ganz klar, aber die Polizei vermutet, dass der Mann zunächst seine Ex-Freundin und danach sich selbst erschossen hat.
4: Verschiedene Bezahl-Apps sorgen immer wieder für Schlagzeilen. Unter anderem Klarna steht unter Verdacht, dass seine Kaufe-jetzt-bezahle-später-Funktion zur Schuldenfalle werden kann. In Bruchsal hat ein junger Mann sogar seine Wohnung verloren, nachdem er vor lauter Online-Käufen auf Pump den Überblick verloren hat.
6: Was Sie damit bezwecken wollen, das ist von Klarna ein Angebot. So, vielleicht denken Sie sich gar nicht dabei, dass es eine Schuldenfalle sein kann. Das ist ja auch für Menschen, die damit kein Problem haben, kann das vielleicht ab und zu auch ganz gut sein. Aber für Menschen, die damit vielleicht nicht so gut umgehen können, kann das einfach zu einer Schuldenfalle führen.
4: Sagt Rebecca Lenz. Und dann kommt nämlich sie ins Spiel. Rebecca ist Schuldnerberaterin bei der Caritas in Bruchsal. Und noch zur Fußball-WM, beziehungsweise der Fußball rückt hier leider in den Hintergrund. Gestern hatte die FIFA die Rotsperre eines US-Stürmers zur Bewährung ausgesetzt. Offenbar hatte US-Präsident Trump kurz vor dieser Entscheidung persönlich bei FIFA-Präsident Infantino angerufen und ihn gebeten, die rote Karte zu überprüfen. Jetzt fordert der Deutsche Fußballbund rund um den DFB-Präsidenten Neuendorf Aufklärung vom Weltverband FIFA. Neue Welle-Reporter Thomas Thonfeld.
7: Fordert vor allem eine schnelle Erklärung der FIFA. Der Eindruck, dass hier ein ranghoher Politiker Einfluss auf den Sport genommen hat, der müsse zügig und schlüssig ausgeräumt werden. Noch deutlicher wird der vermutlich neue Bundestrainer Jürgen Klopp, der bei Magenta sagt, wenn das wirklich Trump und Infantino miteinander ausgemacht haben, stellt das alles in Frage. Denn die rote Karte sei regelgerecht gewesen und vor allem eine Tatsachenentscheidung, was übrigens auch Englands Trainer Thomas Tuchel so sieht.
4: Die USA spielen kommende Nacht um 2 Uhr gegen Belgien und schon davor gibt einen echten WM-Kracher. Spanien trifft auf Portugal. Das Spiel gibt's für euch ab 21 Uhr live im ZDF.
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9: Bis Donnerstag sind viele Wolken unterwegs. Es soll aber trocken bleiben. Da kommt kein Regen raus aus diesen Wolken. Die Temperaturen liegen bei maximal 32 Grad. Ab Freitag könnte es dann temperaturtechnisch wieder ein paar Punkte raufgehen auf bis zu 35 Grad. Ab Freitag könnte es dann temperaturtechnisch wieder ein paar Punkte raufgehen auf bis zu 35 Grad.

0: uns unter 0721 20 16 300.
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0: Aktuell haben wir Stau auf der Autobahn 5 Karlsruhe in Richtung Heidelberg. Und zwar zwischen Bruchsal und der Anschlussstelle Walldorf braucht ihr 30 Minuten länger. Dann auf der Autobahn 8 Stuttgart in Richtung Karlsruhe zwischen Heimsheim und Pforzheim Nord 10 Minuten mehr. In der Gegenrichtung zwischen Pforzheim West und Pforzheim Ost auch 10 Minuten mehr. Es staut sich auch auf der A65 Karlsruhe in Richtung Ludwigshafen. Zwischen Wörth und Kandel Süd 10 Minuten mehr und Höhe Landau Zentrum auch nochmal 10 Minuten mehr. Auf der B36 Karlsruhe in Richtung Mannheim Höhe Eggenstein aktuell 15 Minuten mehr und auf der B462 Gaggenau in Richtung Gernsbach 15 Minuten mehr.
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0: So, Svenja hat hier gegenüber Platz genommen im Studio und hat sich vorbereitet. Du hast jetzt eine ganz wertvolle und eine ganz wichtige Aufgabe. Du gibst uns ein Thema vor. Zu diesem Thema suchen alle, die jetzt gerade am Radio mit dabei sind, dann den bestmöglich passenden Song raus, den Soundtrack zu deinen Nachrichten. Um was geht's heute?
2: Um den Tag des Kusses. Der ist jedes Jahr am 6. Juli und hat seinen Ursprung in Großbritannien. Da war es Anfang der National Kissing Day und im Jahr 1990 wurde er dann eben zum Weltkusstag. Und wenn ihr jetzt sagt, ja, küssen ist nicht so meins. Also Leute, bei jedem Kuss trainiert ihr eure Muskeln. 34 Gesichtsmuskeln werden bei einem einzigen Kuss betätigt. Und angesichts der Tatsache, dass ein Mensch im Laufe des Lebens so durchschnittlich 100.000 Küsse verteilt, kommen da einige Trainingseinheiten zusammen. Also es lohnt sich.
0: Okay.
2: Oh, ich sehe schon.
0: Schokoschaumküsse zählen auch da bestimmt auch dazu. Beim Essen eines Schokoschaumkusses trainiert man bestimmt auch einige Muskeln. Also heute ist der internationale Tag des Kusses, der Weltkusstag. Sagt uns, welchen Song wir spielen sollen. Es gibt ja einige, die ihr zur Auswahl habt. Unter 0721 20 16 300 könnt ihr anrufen oder eine WhatsApp-Nachricht hinschicken.
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1: Und dieser Song des Tages soll sich heute um den Tag des Kusses drehen, den Weltkusstag. Svenja Sommer aus dem Neue Welle Newsroom. Du hast zum Thema Küssen ein paar interessante Facts herausgesucht.
2: Ja, der längste Kuss dauerte 58 Stunden, 35 Minuten und 58 Sekunden.
1: Das muss doch wehtun.
2: Er wurde vor fast 13 Jahren von zwei Thailändern ausgetauscht, wie auch immer die das geschafft haben. Und wissenschaftlich bewiesen ist auch, egal ob aus Liebe, zum Abschied, zur Begrüßung, auf den Mund oder auf die Wange, ein Kuss stärkt soziale Bindungen und erfordert Empathie. Also die beim Küssen ausgeschütteten Hormone sind ein wunderbarer Stresskiller. Wer oft küsst, bekämpft depressive Zustände, Frust und Angst und kann sogar seine Lebenserwartung um bis zu 5 Jahre steigern. Und noch dazu, habe ich schon erzählt, Freunde, 34 Gesichtsmuskeln werden betätigt. Also ich sag's euch, Küssen ist gesund.
1: Ich habe gerade gelesen, in Rostock haben sie heute eine Kusshaltestelle eröffnet.
2: Geil.
1: Das steht also da so mitten in der Stadt und wenn du dann da vorbeiläufst, sollst du anhalten, dich küssen.
2: Oh Mensch.
1: Also nur mit jemandem, der das auch will.
2: Okay, ich würde gerade sagen, Fremde.
1: Kannst du ein Selfie machen und dann kannst du das noch posten und dann
2: schön.
1: Hashtag whatever. Also, Volker wünscht sich den Song Kiss. Allerdings nicht in der Version von Prince, sondern in der Coverversion von The Art of Noise zusammen mit Tom Jones. Diese Version ist es nicht geworden, sag ich mal. Ute wünscht sich was von den Beatles und zwar All My Loving, Close Your Eyes and I Kiss You, Tomorrow I Miss You, singen die Beatles da. Vicky hätte gerne Machine Gun Kelly mit Kiss Kiss. Tobias sagt, Herzbeben von Helene Fischer würde doch passen. Flo und Pia wünschen sich Kiss Kiss von Tarkan. Chris und Linda wünschen sich Musik von der Band Kiss. I Was Made for Loving You. Vanessa, Robert und Bewitz wünschen sich auch Musik von der Band Kiss. Rock and Roll All Night. Hätten die sich mal besser abgesprochen. Karin, Don't Talk, Just Kiss. Antonia, Save Your Kiss von der Band Brotherhood of Man. Stefan, Isolde und Annika. Küssen verboten. Hier kommt jetzt noch die Doro mit dazu, wünscht sich das auch. Nicole, Sven und Jasmin sagen, küssen kann man nicht alleine. Ja, aber wir haben einen Song, der noch ein paar mehr Stimmen bekommen hat.
2: Mensch, wer hätte es gedacht?
1: Deutlich mehr als all die anderen. Elena, Stefan, Patrick, Madres, Marco und Anja, die hätten gerne das Original.

0: Kurz vor 5:30 am Montagnachmittag, hier ist die neue Welle. In unseren Regionalnachrichten gleich geht es um eine neue Baustelle auf der B500 Baden-Baden in Richtung Iffezheim. Was da alles gemacht wird und welche Auswirkungen das für euch hat, falls ihr da in der Nähe öfters unterwegs seid, sagt euch Sven ja gleich in den Regionalnachrichten um 5:30. Let's
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15: Mit Svenja Sommer, schönen guten Tag. Wenn ihr über die B500 müsst, dann solltet ihr ab heute mehr Zeit einplanen, denn Höhe der Autobahnbrücke A5 Richtung Iffezheim wird die Mittelschutzplanke erneuert. Daher geht's für euch nur einspurig voran, wenn alles nach Plan läuft bis Donnerstag. Außerdem muss die Autobahnausfahrt von Norden kommend in Richtung Staustufe Frankreich vollgesperrt werden. Die Umleitung ist ausgeschildert. Die Feuerwehren hatten in den letzten Tagen viel zu tun. Am Dienstagabend der Brand in einer leerstehenden Fabrik in Ettlingen, möglicherweise Brandstiftung. In der Nacht auf Donnerstag brennt dann eine Lagerhalle in Marxzell-Pfaffenrod nieder. Und am Freitag Großbrand im Stuttgarter Großmarkt. 16 Stunden dauern die Löscharbeiten. Es war der größte Einsatz seit Jahren. Die Kripo will heute die Brandruine untersuchen. Was Ursache des Feuers in Stuttgart gewesen sein könnte, das lest ihr auf die neuewelle.de und in der Neue Welle App.
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0: Die Temperaturen liegen in dieser Woche so bei circa 32 Grad. Das geht so bis Freitag, da sind auch viele Wolken am Himmel, aber es soll erstmal trocken bleiben. Ab Freitag dann ein paar Grad mehr auf dem Thermometer. Am Wochenende sind dann 35 bis 36 Grad möglich.
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0: Aktuell wird geblitzt in Ottersweier in der Lauferstraße Richtung Haft, dann in Karlsruhe-Grötzingen in der Augustenburgstraße, in Elchesheim-Illingen am Wald in Richtung Steinmauern, in Karlsruhe an der Kaiserslauterner Straße und in Freiholzheim an der Hauptstraße. Habt ihr auch noch Blitzer entdeckt? Dann warnt gerne alle anderen unterwegs über die 0721 20 16 300.
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0: Da haben wir aktuell noch eine Meldung auf der Autobahn 5 Karlsruhe Richtung Heidelberg. Kurz vor Kronau geht das los. Bis zur Anschlussstelle Walldorf braucht ihr aktuell 30 Minuten mehr. Dann hier der Baustellenbereich auf der Autobahn 8 bei Pforzheim in beide Richtungen circa 5 Minuten mehr. A65 Karlsruhe Richtung Ludwigshafen zwischen Wörth und Kandel Süd 10 Minuten mehr und zwischen Landau Zentrum und Landau Nord 5 Minuten mehr. B462 Rastatt Richtung Gernsbach zwischen Gaggenau und Gernsbach 15 Minuten mehr und auf der B462 Gernsbach Richtung Rastatt kurz vor der Autobahn 5 aktuell ca. 15 Minuten Stau auf der B462 Richtung Rastatt.
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0: Ich bin letzte Woche Dienstag extra abends nochmal tanken gefahren, weil ich ja wusste, am Mittwoch, am 1. Juli läuft dieser Tankrabatt aus. Aber zu diesem Zeitpunkt waren die Preise schon längst erhöht worden und ich habe genauso viel gezahlt, wie wenn ich 3 Tage später erst getankt hätte. Also irgendwas hat da nicht so richtig funktioniert. Da muss die Politik nochmal nachgucken, aber ich glaube, die interessiert das gar nicht so richtig. Deswegen gibt's jetzt wieder den Neue Welle Tankrabatt. 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

Erinnert ihr euch noch letzte Woche, als der Tankrabatt ausgelaufen ist? Noch vor dem 1. Juli, vor dem Stichtag, waren die Preise wieder so hoch wie vorher. Irgendwie kam mir das extrem komisch vor. Was die Politik derzeit nicht hinbekommt, ich glaube, die interessiert das auch gar nicht. Egal, wir kümmern uns jetzt darum. 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

0: Und mindestens 80 Millionen freuen sich auch auf die Nachrichten mit Svenja gleich um 18 Uhr. Und bei dir geht's um die nächste Hitzewelle.
1: Die rollt auf Europa zu und besonders bei unseren Nachbarn in Frankreich spitzt sich die Lage zu, denn im Süden Frankreichs kämpfen Feuerwehren gegen einen riesigen Waldbrand. Zehntausende Menschen mussten da schon ihre Häuser verlassen. Wie sogar die Tour de France davon betroffen ist, das erfahrt ihr in den News um 18 Uhr.
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2: Mit Svenja Sommer, schönen guten Tag. Die nächste Hitzewelle rollt auf Europa zu und besonders bei unseren Nachbarn in Frankreich spitzt sich die Situation zu. Denn im Süden Frankreichs kämpfen Feuerwehren gegen einen riesigen Waldbrand. Zehntausende Menschen mussten schon ihre Häuser verlassen. Neue Welle-Reporter Michael Ebers.
3: In dem betroffenen Gebirgsmassiv westlich von Perpignan hat das Feuer sich bereits durch 4600 Hektar Fläche gefressen. Der ausufernde Brand führte auch zu einer Anpassung der dritten Etappe der Tour de France, die heute durch die betroffene Region führt. Auch an anderen Orten in Frankreich brachen Brände aus. Der staatliche Wetterdienst warnte für Dutzende Departements vor einer hohen Brandgefahr.
2: Immer mehr Menschen geraten in die Schuldenfalle. Plötzlich sind sie im Dispo, rote Zahlen auf dem Konto. Bei manchen dauert's nur bis zum nächsten Gehaltscheck, aber viele andere kommen aus den roten Zahlen einfach nicht mehr raus. Und dann solltet ihr euch Hilfe holen.
4: Wenn man Schulden hat und die vermeiden möchte, grundsätzlich ist es wichtig, dabei den Überblick zu behalten über seine eigenen Finanzen. Aber ab dem Moment, wo es in eine Problematik rutscht und schon Mahnungen da sind, dann sollte man die auf jeden Fall nicht ignorieren und schnellstmöglichst handeln und sich auch Unterstützung suchen.
2: Sagt Rebecca Lenz, sie ist Schuldnerberaterin der Caritas Bruchsal.
4: Was wir sehr häufig machen, sind so Haushaltsbogen. Das gibt's auch in Form von Apps. Und da wird wirklich ganz einfach eingetragen, was sind so Einnahmen da monatlich und was gibt es für Ausgaben und was bleibt zum Schluss zum Beispiel übrig.
2: So Rebecca Lenz. Und zum Schluss noch zur Fußball-WM. Die hat ihren ersten handfesten Skandal. Und natürlich hat US-Präsident Donald Trump seine Finger im Spiel. Er sorgt zusammen mit FIFA-Boss Gianni Infantino für Schlagzeilen. Angeblich hat Trump Infantino angerufen, nachdem ein US-Spieler die rote Karte bekommen hat, was eigentlich eine Sperre bedeutet. Und schwupps wurde die Rotsperre zurückgenommen. Jürgen Klopp, derzeit noch Experte bei Magenta TV, regt sich maßlos auf.
5: Das ist unser Spiel, nicht deren Spiel. Wenn das wirklich Trump und Infantino miteinander ausgemacht haben, dann das ist verrückt.
2: Der mögliche künftige Bundestrainer verweist auf die Regeln des Sports.
5: Da gibt es ja gar keine zwei Meinungen. Also das ist eine rote Karte, so leid uns das tut, weil natürlich Balogun das nicht will. Das sagen die Regeln. So, jetzt wenn es tatsächlich so war.
2: Sagt Jürgen Klopp bei Magenta TV. Heute Abend kommt's zum nächsten WM-Kracher. Spanien trifft auf Portugal. Das Spiel gibt's für euch ab 21 Uhr live im ZDF.
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7: Die Temperaturen in dieser Woche bei maximal so 32 Grad bis Freitag. Ab dann könnte das Thermometer noch ein paar Punkte weiter nach oben steigen. Dann sind 35 bis 36 Grad möglich.
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7: So, dann haben wir Blitzer aktuell. Einer in Ottersweier in der Lauferstraße Richtung Haft, in Karlsruhe Grötzingen, in der Augustenburgstraße, in Elchesheim Illingen am Alten Wald in Richtung Steinmauern und in Karlsruhe an der Kaiserslauterner Straße. Habt ihr auch noch Blitzer entdeckt, dann meldet euch gerne bei uns unter 0721 20 16 300 in Karlsruhe an der Kaiserslauterner Straße. Habt ihr auch noch Blitzer entdeckt, dann meldet euch gerne bei uns unter 0721 20 16 300.

0: B462 Rastatt Richtung Gernsbach. Aktuell zwischen Gaggenau und Gernsbach 10 Minuten mehr und auf der B462 Gaggenau in Richtung Rastatt. Kurz vor der Autobahn 5, kurz vorm Ortseingang von Rastatt stockt der Verkehr aktuell circa 5 Minuten mehr. So, habe ich noch was? Nee, das müsste es dann langsam mal gewesen sein. Falls ihr noch was entdeckt habt, könnt ihr mich immer anrufen oder mir eine WhatsApp schreiben. 0721 20 16 300.
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0: Oh, und da gibt es natürlich gleich wieder unseren Streaming-Tipp. Und da haben wir heute was für alle Fans von den Simpsons. Es wird gleich ein bisschen komplizierter, denn von den Simpsons gibt es eigentlich schon die 38. Staffel. Die ist bald... Die startet bald in Amerika. In Deutschland ist aber, glaube ich, die 37. noch gar nicht gezeigt worden. Läuft ja in Deutschland immer noch im Fernsehen auf Pro7 im Free TV. Bis da die 38. losgeht, das wird noch ein paar Monate dauern. Aber auf Disney Plus könnt ihr jetzt schon 2 Spezialfolgen aus der neuen, aus der 38. Simpsons-Staffel sehen. Und eine dieser 2 Spezialfolgen, die ist jetzt erst am Freitag dazugekommen und die ist was ganz Besonderes. Wie besonders sie ist und was die Folge ausmacht und die ganze Geschichte dahinter. Es wird noch komplizierter, als es jetzt schon ist. Aber der Frederik erklärt es euch gleich im Streaming-Tipp in 10 Minuten.

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2: Im Streaming-Tipp hat Frederik heute eine Simpsons-Folge aus der 38. Staffel für euch als Streaming-Tipp. Frederik, erzähl mal, wieso denn nur eine Folge und wieso denn aus der 38. Staffel? Denn in Deutschland läuft ja noch nicht mal die 37.
3: Ja, das ist korrekt. ProSieben startet im Herbst mit der Erstausstrahlung der 37. Staffel. Aber in Amerika geht dann halt schon die nächste Staffel an den Start. Und da gibt's ab sofort eine Besonderheit. 3 Folgen aus der nächsten Simpsons-Runde werden exklusiv bei Disney Plus zu sehen sein und nicht mehr im Free-TV gezeigt, nicht in Amerika und auch nicht in Deutschland. 2 dieser 3 Exklusivfolgen sind jetzt schon online und die 2. kam gerade Anfang Juli raus. Und die möchte ich euch heute hier kurz ans Herz legen. Die ist nämlich in Schwarz-Weiß gedreht und parodiert den Film »Der talentierte Mr. Ripley«. Marge wird hier nach Italien geschickt, um als Trickbetrügerin den wohlhabenden Seymour Skinner zu umgarnen, wird dabei aber immer von einem gewissen Homer Simpsley abgelenkt. Die Simpsons sind Kult, allerdings auch schon lange nicht mehr so gut wie früher, aber diese Spezialfolge macht richtig Lust auf mehr. Im August kommt dann noch eine Parodie auf die erfolgreiche Serie Black Mirror und schon seit Juni könnt ihr mit einem Disney Plus Abo das erste Special Extreme Makeover Homer Edition gucken.
2: Also die Simpsons sind mittlerweile bei Staffel 38 angekommen und lassen sich mal wieder was Neues einfallen, nachdem sie den Couch-Gag abgeschafft haben. Das hat mir ja gar nicht gefallen. Also, wenn euch das interessiert und ihr ein Disney Plus Abo habt, dann könnt ihr jetzt schon 2 von diesen 3 Spezialfolgen.

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0: Nicht mehr lange, dann wird in Ettlingen der Wattkopftunnel gesperrt, heute Abend ab 19 Uhr. Was da gemacht wird und wie lange diese Sperrung dauern könnte, das erfahrt ihr gleich in unseren Regionalnachrichten um 6:30 mit Svenja und danach dann wieder Musik, unter anderem Leonie dabei. Aber auch der australische Musiker Cyril mit seiner neuen Version des alten Klassikers Stumbling In mit Susie Quadro und Chris Norman.
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10: Mit Svenja Sommer, schönen guten Tag. Wenn ihr heute Abend durch den Ettlinger Wattkopftunnel müsst, dann plant bitte etwas mehr Zeit ein. Der Wattkopftunnel ist nämlich wegen Wartungsarbeiten ab 19.30 Uhr gesperrt, wenn alles gut läuft, auch nur bis Mitternacht. Die Umleitung führt euch durch Ettlingen und ist ausgeschildert. Tragischer Motorradunfall am Wochenende. Eine Fahrt durch den Schwarzwald endete für einen Rentner tödlich. Der 73-Jährige war auf der L93 in Richtung Bad Rippoltz-Auscharpach unterwegs, als er gegen die Leitplanke geprallt und einen 20 Meter steilen Abhang runtergestürzt ist. Er ist noch an der Unfallstelle gestorben.
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10: Was eine WM-Nacht. Norwegen hat erstmals in der Geschichte ein WM-Viertelfinale erreicht. Im Achtelfinale gestern besiegte das Team Rekordweltmeister Brasilien mit 2:1. Und auch England feiert bei der WM ein spektakuläres Weiterkommen gegen Mexiko. Und inmitten der Jubelbilder dann das. Englands Mittelfeldspieler Jordan Henderson liegt plötzlich inmitten einer Jubeltraube und musste schließlich mit einer Trage abtransportiert werden. Was war passiert? Beim Versuch, im Freudentaumel über eine Bande zu springen, ist er hängen geblieben und unglücklich gestürzt. Henderson hat sich am Handgelenk verletzt. Hoffen wir mal, dass er bis zum Viertelfinale gegen Norwegen wieder fit ist. Heute Abend gibt's erneut einen richtigen WM-Kracher. Spanien trifft auf Portugal. Ihr könnt's euch anschauen ab 21 Uhr live im ZDF.
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0: Die Temperaturen liegen in dieser Woche so bei maximal 32 Grad. Bis Freitag bleibt das so. Da sind auch viele Wolken unterwegs. Aber es soll trocken bleiben. Also aus den Wolken kommt kein Regen raus. Ab Freitag könnte das Thermometer dann auf bis zu 35 Grad klettern.
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0: Wir haben noch einen Blitzer in Ottersweier in der Lauferstraße Richtung Haft. Und falls ihr auch noch einen entdeckt habt, dann meldet euch hier bei uns unter 0721 20 16 300.
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0: Eine Meldung noch von der Autobahn 5 Karlsruhe Richtung Heidelberg zwischen Kronau und der Anschlussstelle Walldorf. Aktuell 15 Minuten mehr.
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0: Jawohl, hallo und herzlich willkommen im Feierabend.

0: Katy Perry mit Teenage Dream hier bei der Neuen Welle am Montagabend. Katy Perry hat übrigens ihre Karriere damals in Nashville gestartet. Sie ist extra von Kalifornien, von Santa Barbara nach Nashville gezogen, um dort ihr erstes Album aufzunehmen. Und es hat überhaupt nichts gebracht. Damals noch unter ihrem bürgerlichen Namen Katie Hudson ist sie erstmal gefloppt, hat niemand gekauft. Und dann ist sie wieder zurück nach Kalifornien, hat sich den Namen Katy Perry ausgedacht und erst dann ging's langsam los. Wenn ihr auch in einer Band spielt, wenn ihr auch Musik macht und gerade überlegt, wie ihr den nächsten Schritt gehen könntet, dann hätte ich ja was für euch.
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0: war Musik von Kamrat hier bei der Neuen Welle am Montagabend. Gleich der erste Song nach den 19 Uhr Nachrichten kommt von Leonie. So come set me free, cause I feel in blue. Ja, da steckt ja eben auch dieser Ozone-Klassiker Dragos Thea Dintei mit drin. Und das haben die ganz clever gemacht hier, Leonie und ihre Produzenten. Leonie arbeitet ja immer mit dem Musikprojekt WIZE zusammen. V-I-Z-E, habt ihr vielleicht schon mal gesehen. Die haben auch schon für Tokyo Hotel und für Capital Bra und viele andere Songs gemacht, aber schreiben eben hauptsächlich auch die Songs von Leonie. Und die sind dann wohl auf die Idee gekommen, diesen alten Hit aus den 2000ern von Ozone hier nochmal neu zu verpacken, neu zu verwursten und sind damit maßgeblich beteiligt an dem großen Erfolg von Leonie, der ja bis heute anhält. 2021 war das Faded Love. Hört ihr gleich als ersten Song nach den 19 Uhr News.
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11: Ich bin Dirk Zeigler. Dieser Fall schlägt hohe Wellen. Nachdem die FIFA die Rotsperre gegen US-Nationalstürmer Balogun kurz vor dem Achtelfinale gegen Belgien ausgesetzt hat, steht die Frage im Raum: Hatte US-Präsident Trump bei der Entscheidung seine Finger im Spiel? Jetzt hat sich Trump selbst dazu geäußert.
12: Hier in den USA schlagen die Fußballwellen auch hoch. Trump selbst bestätigte einen Anruf bei einer sehr einflussreichen FIFA-Person mit der Bitte um Überprüfung der Sperre. Er habe zunächst nicht gewusst, was eine rote Karte sei, sagte Trump, aber die Schiedsrichterentscheidung und eine volle Sperre des Stürmers sei sehr, sehr unfair. Da sei kein Foul passiert, sondern nur ein Zusammenstoß, finde Trump. Aber die Glaubwürdigkeit des US-Teams steht fortan auf dem Spiel. Belgien will die Spielberechtigung Balogun's für die Partie heute Nacht anfechten. Aus den USA, Tina Eck.
11: Wer Wohngeld bekommt, muss sich absehbar auf Kürzungen oder die komplette Streichung der staatlichen Leistung einstellen. Das Bundeskabinett brachte in Berlin einen Gesetzentwurf von Bauministerin Huberts auf den Weg, der im nächsten Jahr 1,5 Milliarden Euro und ab 2028 sogar 2 Milliarden Euro pro Jahr beim Wohngeld einsparen soll. Der Entwurf geht nun zur Beratung in den Bundestag. Die Änderungen sollen am 1. Januar in Kraft treten. In der Türkei beginnt morgen der NATO-Gipfel. Bei dem zweitägigen Treffen der Staats- und Regierungschefs der NATO-Staaten soll es um die weitere Stärkung der Abschreckung und der Verteidigungsfähigkeit gehen. Es wird auch das transatlantische Verhältnis zwischen Europa und den USA zur Sprache kommen.
6: US-Präsident Trump übt Druck auf die europäischen Verbündeten aus. Washington fordert, dass Europa zukünftig die Hauptverantwortung für die Verteidigung des Kontinents übernehmen muss. Außerdem drängen die USA darauf, dass sich die Europäer finanziell mehr beteiligen. Miriam Schmidt, Ankara.
11: Nach den tödlichen Schüssen in einem Wohngebiet in Offenburg hat die Polizei neue Details bekannt gegeben. Demnach soll der 33 Jahre alte Tatverdächtige am Morgen erst seine Ex-Freundin und dann sich selbst erschossen haben. Bei der Frau handelt es sich den Angaben nach um eine 36-Jährige, die in der Nähe des Tatortes wohnte.
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0: Im Laufe der Woche könnten die Temperaturen auf 33 bis vielleicht sogar 34 Grad steigen. Anfangs sind noch sehr viele Wolken unterwegs, gibt aber keinen Regen. Spätestens ab Donnerstag dann ganz viel Sonne und dann vielleicht auch 35 bis 36 Grad.
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0: Eine Meldung haben wir noch hier um kurz nach 7 für euch, und zwar von der A5 Karlsruhe Richtung Heidelberg. Zwischen Kronau und der Anschlussstelle Walldorf braucht ihr aktuell noch circa 10 Minuten länger.
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0: Ihr wisst ja, immer um 7:15 gibt's bei uns die Rubrik Lieblingsmensch. Da suchen wir uns immer einen Star, eine Band oder einen Menschen eben aus unserem Programm raus. Und über diese Person sprechen wir dann jeden Abend, immer um 19.15 Uhr, und hören natürlich dann auch Musik von unserem Lieblingsmensch. Gleich in 10 Minuten verrät uns Frederik, wer das denn in dieser Woche geworden ist. Und ich möchte euch jetzt noch nicht zu viel verraten, aber ich kann jetzt schon mal sagen, es handelt sich in dieser Woche mal wieder um eine ganze Band. 4 Menschen aus England und der Schlagzeuger heißt Will Champion. Wisst ihr schon, wer gemeint ist, welche Band es ist? Und um den Drummer geht's auch gleich in 10 Minuten. Denn beinahe wäre die Band ganz am Anfang schon auseinandergebrochen. Aber am Ende hat sich dann doch nochmal alles in die richtige Richtung entwickelt. Mehr dazu um 19.15 Uhr in 10 Minuten.

0: Michael Schulte mit Beautiful Reason.
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0: So, es geht wieder los. Eine neue Runde. Dazu der Frederik heute Abend bei mir im Studio. Wer ist es denn in dieser Woche, Lieblingsmensch?
2: An den nächsten 5 Abenden werden wir hier um diese Zeit immer Musik von Coldplay hören. Und wir starten gleich mal mit einer Geschichte, die zeigt, dass es mit der Band auch ganz anders hätte ausgehen können. Denn in der Anfangszeit gab es mal einen Riesenstreit. Und Will Champion, der Schlagzeuger, wurde von Chris Martin sogar aus der Band geworfen. Am nächsten Tag aber hat Chris Martin diesen Schritt bereut und den Drummer wieder zurückgeholt. Allerdings wurden dann neue Bandregeln aufgestellt. Die erste Regel lautet, Gewinne werden gerecht geteilt. Die zweite Regel lautet, wer Drogen nimmt, fliegt raus. Logisch. Und auf diesem Moment lief es richtig gut. Schon das erste Album Parachutes wurde ein Riesenerfolg und gewann sogar direkt mal einen Grammy.
0: Also, wichtige Info an alle Newcomer-Fans, die uns gerade zuhören. Gewinne werden gerecht geteilt und wer Drogen nimmt, fliegt raus. Das sind die goldenen Coldplay-Regeln, mit denen es richtig gut läuft für die Band seit vielen Jahren. Aus diesem Grammy-prämierten Album hören wir den fantastischen Song Yellow. Heute hier am Montagabend bei der neuen Welle.

0: Mit Musik von Ed Sheeran und Justin Bieber geht's hier im Radio gleich weiter in der nächsten halben Stunde. Den Song I Don't Care haben wir für euch von den beiden. Vorher noch unsere Regionalnachrichten mit Svenja. Und da wird's sportlich. Wir schauen nach Pforzheim zu den Wild Dogs, die am Wochenende auswärts in Ravensburg gespielt haben. Lief aber nicht so gut. Wie es ausgegangen ist, erfahrt ihr in den Regionalnachrichten um 7:30.
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2: Mit Svenja Sommer. Schönen guten Tag. Nackte Tatsachen in Freudenstadt. Ein junger Mann hat eine ältere Dame zu Tode erschreckt. Der circa 18-Jährige hat sich auf eine Bank am Feldweg Richtung Freudenstadt gesetzt und als die 58-Jährige an ihm vorbeikam, hat er die Hose runtergelassen. Die Polizei sucht nach dem jungen Mann. Es war das erwartet schwere Auswärtsspiel und die American Footballer der Pforzheim Wild Dogs hatten in Ravensburg das Nachsehen. Die Pforzheimer mussten eine 28-10 Niederlage einstecken. Jetzt ist erstmal eine kurze Pause angesagt, bevor dann am 18. Juli das nächste Heimspiel in der Pforzheimer Kramski Arena steigt. Gegen wen die Pforzheim Wild Dogs dann ran müssen, das erfahrt ihr auf dieneuewelle.de und in der Neue Welle App.
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0: Im Laufe der Woche könnten die Temperaturen auf 33 bis vielleicht sogar 34 Grad steigen. Anfangs sind noch sehr viele Wolken unterwegs, gibt aber keinen Regen. Spätestens ab Donnerstag dann ganz viel Sonne und dann vielleicht auch 35 bis 36 Grad.
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0: Heute vor genau 21 Jahren stand dieser Song hier. Lonely von Aiken. Heute vor 21 Jahren neu auf Platz 1 der deutschen Charts am 6. Juli 2005. Was damals noch so los war und die Hintergründe zu diesem Song kriegt ihr in 10 Minuten in unserer Chartzeitreise.

0: Ed Sheeran und Justin Bieber hier am Montagabend.
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2: Heute der 6. Juli 2005. Wir springen zurück in einen Sommer, in dem Deutschland politisch ziemlich in Bewegung ist. Wenige Tage zuvor hat Bundeskanzler Gerhard Schröder im Bundestag die Vertrauensfrage gestellt. Und das Besondere daran, er will sie gar nicht gewinnen. Schröder macht damit bewusst den Weg frei für vorgezogene Neuwahlen. Zur gleichen Zeit schaut die Sportwelt nach Singapur. Dort entscheidet das IOC am 6. Juli 2005, wer die Olympischen Spiele 2012 bekommt. Paris und London sind noch im Rennen. An diesem Tag dann die Entscheidung. Olympia 2012 geht.
3: Erst ungläubiges Staunen, dann grenzenloser Jubel, als IOC-Präsident Rogge die Überraschung verkündet. Das Ergebnis: 4 Stimmen mehr als Paris. Premier Tony Blair überglücklich.
4: In Paris reagierten die Menschen vor dem Rathaus mit Buhrufen und einem Pfeifkonzert auf die Entscheidung für London. Paris ist zum 3. Mal in 20 Jahren mit einer Olympia-Bewerbung gescheitert.
2: Heute wissen wir aber, es gab ein Happy End. 2024 gingen die Sommerspiele dann nach Paris. Und wenn man jetzt in die deutschen Single-Charts dieser Woche schaut, dann ist man wirklich sofort wieder mitten in den 2000ern. Da steht der Crazy Frog in den Charts, dieser Klingelton-Wahnsinn, den damals wirklich niemand überhören konnte. Ganz oben steht in dieser Woche aber ein ganz anderes Lied, Aiken mit Lonely. Aiken singt aus der Sicht von jemandem, der merkt, dass er in einer Beziehung einen Fehler gemacht hat und jetzt alleine zurückbleibt. Ernste Texte, aber das verpackt in einem eingängigen Beat. Für Aiken ist Lonely der große internationale Durchbruch. Am Jahresende 2005 reicht es sogar für Platz 3 der deutschen Single-Jahrescharts. Vor Aiken liegen dann nur 2 echte 2000er-Songs, Schnappi, das kleine Krokodil und Tokyo Hotel mit Durch den Monsun. Hier ist er, der Nummer 1-Hit des Tages vom 6. Juli 2005, Aiken mit Lonely.

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6: Ich bin Dirk Zeichner. Die amerikanische Fußballnationalmannschaft kann im WM-Achtelfinale gegen Belgien mit Stürmerstar Bellingham auflaufen. Nachdem der Fußball-Weltverband überraschend die Rotsperre des Angreifers auf Bewährung ausgesetzt hatte, erklärte die FIFA nun eine Beschwerde des belgischen Verbandes dagegen für unzulässig. Wofür soll Deutschland im kommenden Jahr Geld ausgeben? Das hat sich die Regierung jetzt überlegt und den Haushaltsentwurf für 2027 verabschiedet. Es geht um viele Milliarden Euro. Kritiker sind alarmiert.
7: Gut 555 Milliarden Euro will die Bundesregierung nächstes Jahr ausgeben, vor allem für die Verteidigung, aber auch für die Infrastruktur und die Zinsen. Das Geld soll bei den Ressorts und den Zuschüssen für Renten und Krankenversicherung eingespart werden. Außerdem soll es eine Plastikabgabe und höhere Steuern auf Tabak und Alkohol geben. Zusätzlich will Finanzminister Klingbeil an die staatlichen Rücklagen. Er hält das für normal, seine Kritiker nicht. Industrie und Opposition sprechen von einem Offenbarungseid. Für mehr Wachstum müsse das Geld bei Wirtschaft und Verbrauchern bleiben. Tanja Wagner, Nachrichtenredaktion.
6: US-Präsident Trump hat sich vor dem NATO-Gipfel optimistisch über mögliche Fortschritte bei den Bemühungen um ein Ende des Ukraine-Kriegs geäußert. Nach einem Telefonat mit dem russischen Präsidenten Putin sei er sich sicher, dass dieser den Krieg beenden wolle, sagte Trump im Weißen Haus.
8: Das versichert Trump immer wieder und seit langem. Der russische Präsident Putin wolle den Angriffskrieg gegen die Ukraine nun unbedingt beenden. Nach jedem Gespräch mit seinem Moskauer Gegenüber hat Trump volles Vertrauen in Putin. Bleibt abzuwarten, wie das Treffen mit dem ukrainischen Präsidenten Zelensky in Ankara übermorgen verläuft. Trump versichert, man sei mit beiden Seiten in guten Gesprächen, eine Einigung sei näher denn je. Auch Zelensky wolle ein Ende des Krieges, sagt Trump. Er glaube, man werde den Krieg nun beenden. Aus den USA, Tina Eck.
6: Wegen eines weiter um sich greifenden Brandes in Südfrankreich sind inzwischen 10.000 Menschen evakuiert worden. Betroffen sind 26 Ortschaften in einem Gebirgsmassiv westlich von Perpignan, wo die Flammen sich inzwischen durch 4.600 Hektar Fläche gefressen haben. Ein Feuerwehrmann sowie ein Anwohner wurden schwer verletzt.
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10: Im Laufe der Woche könnten die Temperaturen auf 33 bis vielleicht sogar 34 Grad steigen. Anfangs sind noch sehr viele Wolken unterwegs, gibt aber keinen Regen. Spätestens ab Donnerstag dann ganz viel Sonne und dann vielleicht auch 35 bis 36 Grad.
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0: Wie gut hält unsere Gesellschaft noch zusammen? Eine neue Studie der Aktion Mensch zeigt, Menschen mit Behinderung fühlen sich deutlich seltener zugehörig und nehmen die Gesellschaft stärker als gespalten wahr. Mein Kollege Hendrik Enderlein.
1: Zugehörigkeit beginnt oft im Kleinen. In der Nachbarschaft, im Job, in der Schule oder im Freundeskreis. Doch genau dort fühlen sich Menschen mit Behinderung laut einer aktuellen Studie der Aktion Mensch deutlich seltener eingebunden als Menschen ohne Behinderung. Christina Marx von der Aktion Mensch.
2: Wer wissen will, wie es um den gesellschaftlichen Zusammenhalt steht, muss auf diejenigen schauen, die strukturell benachteiligt werden und damit marginalisiert sind. Inklusion ist kein Nischenthema, sondern zentral für eine stabile Demokratie.
1: Bis zu 89% der Befragten sagen, dass der gesellschaftliche Zusammenhalt gefährdet sei, die Gesellschaft auseinanderdriftet und Ungleichheit ein zentrales Thema darstelle.
2: Wenn eine große Bevölkerungsgruppe so deutlich mehr Spaltung wahrnimmt, dann ist das kein persönliches Empfinden, sondern ein klares Warnsignal an uns alle.
1: Deshalb fordert die Aktion Mensch bei der Reform des Behindertengleichstellungsgesetzes verbindliche Regeln für Inklusion und Barrierefreiheit.
2: Eine stabile Demokratie braucht echte Teilhabe für alle. Deshalb muss Inklusion als zentrale Voraussetzung verpflichtend in allen politischen Entscheidungen verankert werden.
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3: Mit Dominik Kunzmann. Tragischer Motorradunfall am Wochenende. Eine Fahrt durch den Schwarzwald endete für einen Rentner tödlich. Der 73-Jährige war auf der L93 in Richtung Bad Rippolz aus Schappbach unterwegs, als er gegen die Leitplanke geprallt und einen 20 Meter steilen Abhang runtergestürzt ist. Er ist noch an der Unfallstelle gestorben. Verschiedene Bezahl-Apps sorgen immer wieder für Schlagzeilen. Unter anderem Klarna steht unter Verdacht, dass seine Kaufe-jetzt-bezahle-später-Funktion zur Schuldenfalle werden kann. In Bruchsal hat ein junger Mann jetzt sogar seine Wohnung verloren, nachdem er vor lauter Online-Käufen den Überblick verloren hat.
4: Was Sie damit bezwecken wollen, das ist von Klarna ein Angebot. So, vielleicht denken Sie sich gar nicht dabei, dass es eine Schuldenfalle sein kann. Das ist ja auch für Menschen, die damit kein Problem haben, kann das vielleicht ab und zu auch ganz gut sein. Aber für Menschen, die damit vielleicht nicht so gut umgehen können, kann das einfach zu einer Schuldenfalle führen.
3: So Rebecca Lenz. Und dann kommt sie eben ins Spiel. Rebecca ist Schuldnerberaterin bei der Caritas in Bruchsal.
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5: Im Laufe der Woche könnten die Temperaturen auf 33 bis vielleicht sogar 34 Grad steigen. Anfangs sind noch sehr viele Wolken unterwegs, gibt aber keinen Regen. Spätestens ab Donnerstag dann ganz viel Sonne und dann vielleicht auch 35 bis 36 Grad.
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2: Ich bin Dirk Zeitler. Wofür soll Deutschland im kommenden Jahr Geld ausgeben? Das hat sich die Regierung jetzt überlegt und den Haushaltsentwurf für 2027 verabschiedet. Es geht um viele Milliarden Euro. Kritiker sind alarmiert.
3: Gut 555 Milliarden Euro will die Bundesregierung nächstes Jahr ausgeben. Vor allem für die Verteidigung, aber auch für die Infrastruktur und die Zinsen. Das Geld soll bei den Ressorts und den Zuschüssen für Renten- und Krankenversicherung eingespart werden. Außerdem soll es eine Plastikabgabe und höhere Steuern auf Tabak und Alkohol geben. Zusätzlich will Finanzminister Klingbeil an die staatlichen Rücklagen. Er hält das für normal, seine Kritiker nicht. Industrie und Opposition sprechen von einem Offenbarungseid. Für mehr Wachstum müsse das Geld bei Wirtschaft und Verbrauchern bleiben. Tanja Wagner, Nachrichtenredaktion.
2: Die Pläne der schwarz-roten Koalitionsspitzen für erschwerte Krankmeldungen im Job sorgen weiter für Diskussionen. Kritik kommt jetzt auch aus der Kanzlerpartei. Der Vizevorsitzende des CDU-Arbeitnehmerflügels Bäumler sagte dem Tagesspiegel, dieses völlig unnötige Thema müsse schnell abgeräumt werden.
4: Seit Tagen tobt die Debatte darüber, dass für Arbeitnehmer künftig ab dem ersten Krankheitstag eine Attestpflicht gelten und die telefonische Krankschreibung abgeschafft werden soll. Das hatte schon für massive Kritik von Hausärzten, Krankenkassen und Gewerkschaften gesorgt. Der Vizevorsitzende des CDU-Arbeitnehmerflügels sagt, die Koalition sollte sich lieber anderen Themen zuwenden, statt das Signal an die Menschen im Land zu senden, dass sie ihnen misstraue. Diana Kramer, Nachrichtenredaktion.
2: Der Fachkräftemangel in Deutschland könnte sich Experten zufolge erheblich verschärfen. Laut einer Studie des Kompetenzzentrums Fachkräftesicherung gehen in den nächsten 10 bis 15 Jahren rund 4,6 Millionen Fachkräfte in Rente. Mehr als 3,6 Millionen arbeiteten davon bereits heute in Engpassberufen. Besonders betroffen sind Verkehrs- und Bauberufe. Zum Sport. Die amerikanische Fußballnationalmannschaft kann im WM-Achtelfinale gegen Belgien mit Stürmerstar Balogun auflaufen. Nachdem der Fußballweltverband überraschend die Rotsperre des Angreifers auf Bewährung ausgesetzt hatte, erklärte die FIFA nun eine Beschwerde des belgischen Verbands dagegen für unzulässig. Trotz scharfer Kritik ist der 25-Jährige damit für die Partie heute Nacht in Seattle spielberechtigt.
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6: Im Laufe der Woche könnten die Temperaturen auf 33 bis vielleicht sogar 34 Grad steigen. Anfangs sind noch sehr viele Wolken unterwegs, gibt aber keinen Regen. Spätestens ab Donnerstag dann ganz viel Sonne und dann vielleicht auch 35 bis 36 Grad.
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3: Mit Dominik Kunzmann. Wenn ihr über die B500 müsst, dann solltet ihr die nächsten Tage mehr Zeit einplanen. Denn Höhe der Autobahnbrücke A5 Richtung Iffezheim wird die Mittelschutzplanke erneuert. Daher geht's für euch nur einspurig voran, wenn alles nach Plan läuft, bis Donnerstag. Außerdem muss die Autobahnausfahrt vom Norden kommend in Richtung Staustufe Frankreich voll gesperrt werden. Die Umleitungsstrecke ist ausgeschildert. Schulden sind ein verstecktes Gesellschaftsproblem. Erschreckend viele Menschen, vielleicht auch in eurem Bekanntenkreis, verlieren den Überblick über ihre Finanzen. Manche erkennen das und können sich wieder fangen, andere dagegen brauchen dringend Hilfe.
4: Die Menschen können hierher kommen, die können sich hier wirklich öffnen mit ihren Sorgen, mit ihren Gefühlen, mit ihrer ganzen Geschichte. Es hängt ja auch oft mit Schicksalsschlägen zusammen. Und wir können dann gemeinsam schauen, wo die Person gerade steht, was so die nächsten Schritte sein sollten und was sinnvoll ist, in welche Richtung es gehen kann.
3: So Rebecca Lenz von der Schuldnerberatung der Caritas Bruchsal.
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5: Im Laufe der Woche könnten die Temperaturen auf 33 bis vielleicht sogar 34 Grad steigen. Anfangs sind noch sehr viele Wolken unterwegs, gibt aber keinen Regen. Spätestens ab Donnerstag dann ganz viel Sonne und dann vielleicht auch 35 bis 36 Grad.
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2: Ich bin David Hiemer. Die schwarz-roten Pläne für erschwerte Krankmeldungen im Job stoßen auch in der Koalition selbst auf teils heftige Vorbehalte. Der CDU-Arbeitnehmerflügel forderte die Streichung des Vorhabens der Koalitionsspitzen. Die SPD sprach sich für größtmögliche Freiheit in der Umsetzung aus, sagte Generalsekretär Klüssendorf.
3: Es ist weiter der Aufreger bei den Reformplänen der Regierung. Wer krank ist, soll schon am ersten Tag ein ärztliches Attest vorlegen. Die telefonische Krankschreibung wird abgeschafft. Daran hagelt es Kritik, zu viel Bürokratie, ein Misstrauensvotum, außerdem drohe ein Ansturm auf die Praxen. Und auch bei Schwarz-Rot wachsen die Zweifel. Oft wird darauf hingewiesen, dass die Unternehmen auch abweichende Regeln festlegen können. SPD-Generalsekretär Klüssendorf sieht auch die Möglichkeit von Videosprechstunden. Aus Berlin, Thomas Brockt.
2: Wer Wohngeld bekommt, muss sich absehbar auf Kürzungen oder die komplette Streichung der staatlichen Leistung einstellen. Das Bundeskabinett brachte einen Gesetzentwurf von Bauministerin Hubert auf den Weg, der im nächsten Jahr 1,5 Milliarden Euro und ab 2028 sogar 2 Milliarden Euro pro Jahr beim Wohngeld einsparen soll. Die Änderungen sollen am 1. Januar kommenden Jahres in Kraft treten. Bestehende Wohngeldbescheide bleiben gültig. Es ist ein Skandal, der die Fußballwelt noch länger beschäftigen dürfte. US-Präsident Trump hat inzwischen bestätigt, dass er die FIFA im Wirbel um die Rotsperre von US-Stürmer Balogun selbst um eine Überprüfung gebeten habe. Und kurz vor Anpfiff des WM-Achtelfinals ist nun klar, Balogun darf spielen.
4: Stürmerstar Balogun ist im US-Spiel gegen Belgien heute Nacht dabei, die Rotsperre aufgehoben, Belgiens Beschwerde abgeschmettert. Das ginge ja gar nicht, dass ein Spitzenspieler gesperrt werde, sagte Trump, der bei FIFA-Boss Infantino persönlich vorgesprochen hatte. Da sei kein Foul passiert, sagte Trump fachkundig, da seien nur zwei Topspieler zusammengestoßen, der Schiedsrichter habe falsch entschieden. Die FIFA erklärte Belgiens Beschwerde für ungültig, weil die rote Karte aus einem Spiel, Bosnien-Herzegowina, stammte, an dem Belgien nicht beteiligt war. Aus den USA, Tina Eck.
2: Wegen anhaltenden Ascheregens infolge der vulkanischen Aktivität des Ätna auf der italienischen Mittelmeerinsel Sizilien sind am Flughafen Catania derzeit weder Starts noch Landungen möglich. Die Maßnahmen sollen nach derzeitigem Stand bis zum Vormittag gelten. Passagiere wurden gebeten, erst nach Rücksprache mit ihrer Fluggesellschaft zum Flughafen zu fahren.
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5: Im Laufe der Woche könnten die Temperaturen auf 33 bis vielleicht sogar 34 Grad steigen. Anfangs sind noch sehr viele Wolken unterwegs, gibt aber keinen Regen. Spätestens ab Donnerstag dann ganz viel Sonne und dann vielleicht auch 35 bis 36 Grad.
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4: Mit Dominik Kunzmann. Tragischer Motorradunfall am Wochenende. Eine Fahrt durch den Schwarzwald endete für einen Rentner tödlich. Der 73-Jährige war auf der L93 in Richtung Bad Rippolz aus Schappbach unterwegs, als er gegen die Leitplanke geprallt und einen 20 Meter steilen Abhang runtergestürzt ist. Er ist noch an der Unfallstelle gestorben. Verschiedene Bezahl-Apps sorgen immer wieder für Schlagzeilen. Unter anderem Klarna steht unter Verdacht, dass seine Kaufe-jetzt-bezahle-später-Funktion zur Schuldenfalle werden kann. In Bruchsal hat ein junger Mann jetzt sogar seine Wohnung verloren, nachdem er vor lauter Online-Käufen den Überblick verloren hat.
5: Was Sie damit bezwecken wollen, das ist von Klarna ein Angebot. So, vielleicht denken Sie sich gar nicht dabei, dass es eine Schuldenfalle sein kann. Das ist ja auch für Menschen, die damit kein Problem haben, kann das vielleicht ab und zu auch ganz gut sein. Aber für Menschen, die damit vielleicht nicht so gut umgehen können, kann das einfach zu einer Schuldenfalle führen.
4: So Rebecca Lenz. Und dann kommt sie eben ins Spiel. Rebecca ist Schuldnerberaterin bei der Caritas in Bruchsal.
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6: Im Laufe der Woche könnten die Temperaturen auf 33 bis vielleicht sogar 34 Grad steigen. Anfangs sind noch sehr viele Wolken unterwegs, gibt aber keinen Regen. Spätestens ab Donnerstag dann ganz viel Sonne und dann vielleicht auch 35 bis 36 Grad.
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2: Ich bin David Riebner. Die Pläne von Union und SPD für strengere Krankmeldungen stoßen auch in der Koalition auf Kritik. Der CDU-Arbeitnehmerflügel fordert, das Vorhaben zu streichen. Die SPD spricht sich für eine möglichst flexible Umsetzung aus. Nach Schätzungen der Kassenärztlichen Bundesvereinigung könnten Krankschreibungen ab dem ersten Krankheitstag rund 30 Millionen zusätzliche Praxisbesuche pro Jahr auslösen. Kanzler Merz will mit den Plänen den Krankenstand senken. Wofür soll Deutschland im kommenden Jahr Geld ausgeben? Das hat sich die Regierung jetzt überlegt und den Haushaltsentwurf für 2027 verabschiedet. Es geht um viele Milliarden Euro. Kritiker sind alarmiert.
3: Gut 555 Milliarden Euro will die Bundesregierung nächstes Jahr ausgeben, vor allem für die Verteidigung, aber auch für die Infrastruktur und die Zinsen. Das Geld soll bei den Ressorts und den Zuschüssen für Renten und Krankenversicherung eingespart werden. Außerdem soll es eine Plastikabgabe und höhere Steuern auf Tabak und Alkohol geben. Zusätzlich will Finanzminister Klingbeil an die staatlichen Rücklagen. Er hält das für normal, seine Kritiker nicht. Industrie und Opposition sprechen von einem Offenbarungseid. Für mehr Wachstum müsse das Geld bei Wirtschaft und Verbrauchern bleiben. Tanja Wagner, Nachrichtenredaktion.
2: US-Präsident Trump hat sich vor dem NATO-Gipfel optimistisch über mögliche Fortschritte bei den Bemühungen um ein Ende des Ukraine-Kriegs geäußert. Nach einem Telefonat mit dem russischen Präsidenten Putin sei er sich sicher, dass dieser den Krieg beenden wolle, sagte Trump im Weißen Haus.
4: Das versichert Trump immer wieder und seit langem. Der russische Präsident Putin wolle den Angriffskrieg gegen die Ukraine nun unbedingt beenden. Nach jedem Gespräch mit seinem Moskauer Gegenüber hat Trump volles Vertrauen in Putin. Bleibt abzuwarten, wie das Treffen mit dem ukrainischen Präsidenten Zelensky in Ankara übermorgen verläuft. Trump versichert, man sei mit beiden Seiten in guten Gesprächen, eine Einigung sei näher denn je. Auch Zelensky wolle ein Ende des Krieges, sagt Trump. Er glaube, man werde den Krieg nun beenden. Aus den USA, Tina Eck.
2: Die amerikanische Fußballnationalmannschaft kann im WM-Achtelfinale gegen Belgien mit Stürmerstar Balogun auflaufen. Nachdem der Fußball-Weltverband überraschend die Rotsperre des Angreifers auf Bewährung ausgesetzt hatte, erklärte die FIFA nun eine Beschwerde des belgischen Verbands dagegen für unzulässig.
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5: Im Laufe der Woche könnten die Temperaturen auf 33 bis vielleicht sogar 34 Grad steigen. Anfangs sind noch sehr viele Wolken unterwegs, gibt aber keinen Regen. Spätestens ab Donnerstag dann ganz viel Sonne und dann vielleicht auch 35 bis 36 Grad.
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2: Mit Dominik Kunzmann. Wenn ihr über die B500 müsst, dann solltet ihr die nächsten Tage mehr Zeit einplanen. Denn Höhe der Autobahnbrücke A5 Richtung Iffezheim wird die Mittelschutzplanke erneuert. Daher geht's für euch nur einspurig voran, wenn alles nach Plan läuft, bis Donnerstag. Außerdem muss die Autobahnausfahrt vom Norden kommend in Richtung Staustufe Frankreich voll gesperrt werden. Die Umleitungsstrecke ist ausgeschildert. Schulden sind ein verstecktes Gesellschaftsproblem. Erschreckend viele Menschen, vielleicht auch in eurem Bekanntenkreis, verlieren den Überblick über ihre Finanzen. Manche erkennen das und können sich wieder fangen, andere dagegen brauchen dringend Hilfe.
3: Die Menschen können hierher kommen, die können sich hier wirklich öffnen mit ihren Sorgen, mit ihren Gefühlen, mit ihrer ganzen Geschichte. Es hängt ja auch oft mit Schicksalsschlägen zusammen. Und wir können dann gemeinsam schauen, wo die Person gerade steht, was so die nächsten Schritte sein sollten und was sinnvoll ist, in welche Richtung es gehen kann.
2: So Rebecca Lenz von der Schuldnerberatung der Caritas Bruchsal.
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5: Im Laufe der Woche könnten die Temperaturen auf 33 bis vielleicht sogar 34 Grad steigen. Anfangs sind noch sehr viele Wolken unterwegs, gibt aber keinen Regen. Spätestens ab Donnerstag dann ganz viel Sonne und dann vielleicht auch 35 bis 36 Grad.
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2: Ich bin David Riemer. Die schwarz-roten Pläne für erschwerte Krankmeldungen im Job stoßen auch in der Koalition selbst auf teils heftige Vorbehalte. Der CDU-Arbeitnehmerflügel forderte die Streichung des Vorhabens der Koalitionsspitzen. Die SPD sprach sich für größtmögliche Freiheit in der Umsetzung aus, sagte Generalsekretär Klüssendorf.
3: Es ist weiter der Aufreger bei den Reformplänen der Regierung. Wer krank ist, soll schon am ersten Tag ein ärztliches Attest vorlegen. Die telefonische Krankschreibung wird abgeschafft. Daran hagelt es Kritik, zu viel Bürokratie. Ein Misstrauensvotum, außerdem drohe ein Ansturm auf die Praxen. Und auch bei Schwarz-Rot wachsen die Zweifel. Oft wird darauf hingewiesen, dass die Unternehmen auch abweichende Regeln festlegen können. SPD-Generalsekretär Klüssendorf sieht auch die Möglichkeit von Videosprechstunden. Aus Berlin, Thomas Brockt.
2: Wer Wohngeld bekommt, muss sich absehbar auf Kürzungen oder die komplette Streichung der staatlichen Leistung einstellen. Das Bundeskabinett brachte einen Gesetzentwurf von Bauministerin Hubert auf den Weg, wodurch in den nächsten Jahren mehrere Milliarden Euro beim Wohngeld eingespart werden sollen. Die Änderungen sollen am 1. Januar 2027 in Kraft treten. Bestehende Wohngeldbescheide bleiben gültig. Es ist ein Skandal, der die Fußballwelt noch länger beschäftigen dürfte. US-Präsident Trump hat inzwischen bestätigt, dass er die FIFA im Wirbel um die Rotsperre von US-Stürmer Balogun selbst um eine Überprüfung gebeten habe. Kurz vor Anpfiff des WM-Achtelfinals ist nun klar, Balogun darf spielen.
4: Stürmerstar Balogun ist im US-Spiel gegen Belgien heute Nacht dabei, die Rotsperre aufgehoben, Belgiens Beschwerde abgeschmettert. Das ginge ja gar nicht, dass ein Spitzenspieler gesperrt werde, sagte Trump, der bei FIFA-Boss Infantino persönlich vorgesprochen hatte. Da sei kein Foul passiert, sagte Trump fachkundig, da seien nur zwei Topspieler zusammengestoßen, der Schiedsrichter habe falsch entschieden. Die FIFA erklärte Belgiens Beschwerde für ungültig, weil die rote Karte aus einem Spiel, Bosnien-Herzegowina, stammte, an dem Belgien nicht beteiligt war. Aus den USA, Tina Eck.
2: Spanien hat Cristiano Ronaldo einen bitteren Abschied von der WM-Bühne beschert und seine eigenen Titelansprüche untermauert. Der Europameister feierte dank des späten Treffers von Joker Mikel Merino in der Nachspielzeit einen 1-0-Sieg gegen Portugal und zog erstmals seit dem Titelgewinn 2010 wieder in ein WM-Viertelfinale ein.
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5: Im Laufe der Woche könnten die Temperaturen auf 33 bis vielleicht sogar 34 Grad steigen. Anfangs sind noch sehr viele Wolken unterwegs, gibt aber keinen Regen. Spätestens ab Donnerstag dann ganz viel Sonne und dann vielleicht auch 35 bis 36 Grad.
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1: Mit Dominik Kunzmann. Tragischer Motorradunfall am Wochenende. Eine Fahrt durch den Schwarzwald endete für einen Rentner tödlich. Der 73-Jährige war auf der L93 in Richtung Bad Rippolz aus Schappbach unterwegs, als er gegen die Leitplanke geprallt und einen 20 Meter steilen Abhang runtergestürzt ist. Er ist noch an der Unfallstelle gestorben. Verschiedene Bezahl-Apps sorgen immer wieder für Schlagzeilen. Unter anderem Klarna steht unter Verdacht, dass seine Kaufe-jetzt-bezahle-später-Funktion zur Schuldenfalle werden kann. In Bruchsal hat ein junger Mann jetzt sogar seine Wohnung verloren, nachdem er vor lauter Online-Käufen den Überblick verloren hat.
2: Was Sie damit bezwecken wollen, das ist von Klarna ein Angebot. So, vielleicht denken Sie sich gar nicht dabei, dass es eine Schuldenfalle sein kann. Das ist ja auch für Menschen, die damit kein Problem haben, kann das vielleicht ab und zu auch ganz gut sein. Aber für Menschen, die damit vielleicht nicht so gut umgehen können, kann das einfach zu einer Schuldenfalle führen.
1: So Rebecca Lenz. Und dann kommt sie eben ins Spiel. Rebecca ist Schuldnerberaterin bei der Caritas in Bruchsal.
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4: Im Laufe der Woche könnten die Temperaturen auf 33 bis vielleicht sogar 34 Grad steigen. Anfangs sind noch sehr viele Wolken unterwegs, gibt aber keinen Regen. Spätestens ab Donnerstag dann ganz viel Sonne und dann vielleicht auch 35 bis 36 Grad.
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1: Ich bin David Riemer. Die schwarz-roten Pläne für erschwerte Krankmeldungen im Job stoßen auch in der Koalition selbst auf teils heftige Vorbehalte. Der CDU-Arbeitnehmerflügel forderte die Streichung des Vorhabens der Koalitionsspitzen. Die SPD sprach sich für größtmögliche Freiheit in der Umsetzung aus, sagte Generalsekretär Klüssendorf.
2: Es ist weiter der Aufreger bei den Reformplänen der Regierung. Wer krank ist, soll schon am ersten Tag ein ärztliches Attest vorlegen. Die telefonische Krankschreibung wird abgeschafft. Daran hagelt es Kritik. Zu viel Bürokratie. Ein Misstrauensvotum, außerdem drohe ein Ansturm auf die Praxen. Und auch bei Schwarz-Rot wachsen die Zweifel. Oft wird darauf hingewiesen, dass die Unternehmen auch abweichende Regeln festlegen können. SPD-Generalsekretär Klüssendorf sieht auch die Möglichkeit von Videosprechstunden. Aus Berlin, Thomas Brockt.
1: Wer Wohngeld bekommt, muss sich absehbar auf Kürzungen oder die komplette Streichung der staatlichen Leistung einstellen. Das Bundeskabinett brachte einen Gesetzentwurf von Bauministerin Huberts auf den Weg, wodurch in den nächsten Jahren mehrere Milliarden Euro beim Wohngeld eingespart werden sollen. Die Änderungen sollen am 1. Januar kommenden Jahres in Kraft treten. Bestehende Wohngeldbescheide bleiben gültig. Es ist ein Skandal, der die Fußballwelt noch länger beschäftigen dürfte. US-Präsident Trump hat inzwischen bestätigt, dass er die FIFA im Wirbel um die Rotsperre von US-Stürmer Balogun selbst um eine Überprüfung gebeten habe. Kurz vor Anpfiff des WM-Achtelfinals ist nun klar, Balogun darf spielen.
3: Stürmerstar Balogun ist im US-Spiel gegen Belgien heute Nacht dabei, die Rotsperre aufgehoben, Belgiens Beschwerde abgeschmettert. Das ginge ja gar nicht, dass ein Spitzenspieler gesperrt werde, sagte Trump, der bei FIFA-Boss Infantino persönlich vorgesprochen hatte. Da sei kein Foul passiert, sagte Trump fachkundig, da seien nur zwei Topspieler zusammengestoßen, der Schiedsrichter habe falsch entschieden. Die FIFA erklärte Belgiens Beschwerde für ungültig, weil die rote Karte aus einem Spiel, Bosnien-Herzegowina, stammte, an dem Belgien nicht beteiligt war. Aus den USA, Tina Eck.
1: Spanien hat Cristiano Ronaldo einen bitteren Abschied von der WM-Bühne beschert und seine eigenen Titelansprüche untermauert. Der Europameister feierte dank des späten Treffers von Joker Mikel Merino in der Nachspielzeit einen 1-0-Sieg gegen Portugal und zog erstmals seit dem Titelgewinn 2010 wieder in ein WM-Viertelfinale ein.
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5: Im Laufe der Woche könnten die Temperaturen auf 33 bis vielleicht sogar 34 Grad steigen. Anfangs sind noch sehr viele Wolken unterwegs, gibt aber keinen Regen. Spätestens ab Donnerstag dann ganz viel Sonne und dann vielleicht auch 35 bis 36 Grad.
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1: Mit Dominik Kunzmann. Wenn ihr über die B500 müsst, dann solltet ihr die nächsten Tage mehr Zeit einplanen. Denn Höhe der Autobahnbrücke A5 Richtung Iffezheim wird die Mittelschutzplanke erneuert. Daher geht's für euch nur einspurig voran, wenn alles nach Plan läuft, bis Donnerstag. Außerdem muss die Autobahnausfahrt vom Norden kommend in Richtung Staustufe Frankreich voll gesperrt werden. Die Umleitungsstrecke ist ausgeschildert. Schulden sind ein verstecktes Gesellschaftsproblem. Erschreckend viele Menschen, vielleicht auch in eurem Bekanntenkreis, verlieren den Überblick über ihre Finanzen. Manche erkennen das und können sich wieder fangen, andere dagegen brauchen dringend Hilfe.
2: Die Menschen können hierher kommen, die können sich hier wirklich öffnen mit ihren Sorgen, mit ihren Gefühlen, mit ihrer ganzen Geschichte. Es hängt ja auch oft mit Schicksalsschlägen zusammen. Und wir können dann gemeinsam schauen, wo die Person gerade steht, was so die nächsten Schritte sein sollten und was sinnvoll ist, in welche Richtung es gehen kann.
1: So Rebecca Lenz von der Schuldnerberatung der Caritas Bruchsal.
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4: Im Laufe der Woche könnten die Temperaturen auf 33 bis vielleicht sogar 34 Grad steigen. Anfangs sind noch sehr viele Wolken unterwegs, gibt aber keinen Regen. Spätestens ab Donnerstag dann ganz viel Sonne und dann vielleicht auch 35 bis 36 Grad.
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0: Es ist 2 Uhr.

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1: Ich bin David Hübner. Das Elterngeld soll nach einem Gesetzentwurf von Familienministerin Prien künftig nur noch 12 statt 14 Monate gezahlt werden und auch nur dann, wenn Mütter und Väter jeweils mindestens 3 Monate berufliche Auszeit nehmen. Gleichzeitig soll der Mindestbetrag nach dem Vorschlag der Ministerin von 300 auf 330 Euro und der Höchstbetrag von 1.800 auf 1.900 Euro angehoben werden. In Ankara startet heute der NATO-Gipfel und damit ein neuer Bewährungstest für das Bündnis. Können die Partner US-Präsident Trump bei Laune halten und die USA in der NATO halten? Neben dem diplomatischen Drahtseilakt geht es außerdem um die Unterstützung der Ukraine.
2: Kurze Sitzungen und ein extrem kurzes Schlusspapier. Beim Gipfel in Ankara nehmen die Verbündeten schon ganz viel Rücksicht auf den US-Präsidenten. Erstens will Trump weniger für die NATO ausgeben. Das bedeutet, die Europäer müssen mehr tun. Vor allem für die Ukraine. Die soll zweitens 140 Milliarden Euro für 2 Jahre bekommen von den Europäern. Für 80 Milliarden Euro steht die Finanzierung noch nicht wirklich. Drittens ist Trump verärgert und zwar über mangelnde Unterstützung für seinen Iran-Krieg. Es geht also wieder ganz viel um Trump. Aus Brüssel, Dieter Ebeling.
1: Wofür soll Deutschland im kommenden Jahr Geld ausgeben? Das hat sich die Regierung jetzt überlegt und den Haushaltsentwurf für 2027 verabschiedet. Es geht um viele Milliarden Euro. Kritiker sind alarmiert.
3: Gut 555 Milliarden Euro will die Bundesregierung nächstes Jahr ausgeben, vor allem für die Verteidigung, aber auch für die Infrastruktur und die Zinsen. Das Geld soll bei den Ressorts und den Zuschüssen für Renten und Krankenversicherung eingespart werden. Außerdem soll es eine Plastikabgabe und höhere Steuern auf Tabak und Alkohol geben. Zusätzlich will Finanzminister Klingbeil an die staatlichen Rücklagen. Er hält das für normal, seine Kritiker nicht. Industrie und Opposition sprechen von einem Offenbarungseid. Für mehr Wachstum müsse das Geld bei Wirtschaft und Verbrauchern bleiben. Tanja Wagner, Nachrichtenredaktion.
1: Portugal mit Superstar Cristiano Ronaldo ist raus bei der Fußball-WM. Spanien hat dem 41-Jährigen damit einen bitteren Abschied von der WM-Bühne beschert und seine eigenen Titelansprüche untermauert. Der Europameister feierte dank des späten Treffers von Joker Mikel Merino in der Nachspielzeit einen 1:0-Sieg gegen Portugal.
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5: Im Laufe der Woche könnten die Temperaturen auf 33 bis vielleicht sogar 34 Grad steigen. Anfangs sind noch sehr viele Wolken unterwegs, gibt aber keinen Regen. Spätestens ab Donnerstag dann ganz viel Sonne und dann vielleicht auch 35 bis 36 Grad.
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